0: zum Gas-Luft-Gemisches geführt. Und für Österreichs beste Tennisspielerin Anastasia Potapova ist beim Tausender-Turnier in Rom im Achtelfinale Endstation. Wolfgang Eichinger.
1: Ja, die Voraussetzungen gegen die Nummer 5 der Weltrangliste Jessica Pegula waren nicht die besten, denn bereits in der Früh hatte Anastasia Potapova Schmerzen im Oberschenkel.
2: When I woke up, I actually felt a little bit pain already.
1: Aber angesichts der Probleme hat Potapova eine starke Leistung gezeigt. Trotz zweier Breaks der Österreicherin geht jedoch der erste Satz in den Tiebreak und den gewinnt Jessica Pegula, ebenso den zweiten Satz und damit geht das Spiel mit 7:6 und 6:2 an die US-Amerikanerin. Jetzt wird Anastasia Potapova ein paar Tage pausieren, kaum trainieren, um dann ohne Oberschenkelprobleme wieder auf den Tennisplatz zurückzukehren.
2: Yeah, I just probably just need to step away from court for a couple of days to take care of it and we'll be back on track.
1: Nach dem Semifinaleinzug in Madrid hat Anastasia Potapova auch beim Turnier in Rom als Qualifikantin mit tollen Leistungen sich bis ins Achtelfinale durchgekämpft.
0: Und die Wetteraussichten hat jetzt Nicola Biermeier.
3: Sehr windig, frisch und wechselhaft ist das heute. Der Wind aus West bis Nordwest bläst lebhaft bis stark, verbreitet mit Böen um 50 Kilometer pro Stunde. Auf den Bergen sind auch Sturmböen möglich. Vorerst ist es meist noch trüb mit einigen Regenschauern, vor allem in den Alpen und im Süden. Schon ab 800 bis 1300 Meter Höhe schneit es. Am Nachmittag gibt es nur noch einzelne Schauer und auch etwas Sonne. Es bleibt sehr frisch bei maximal 5 bis 14 Grad, ganz passend heuer zum ersten Eisheiligen. Heiligen Pankratius.
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1: Mikrofon Sebastian Rosenauer, es ist 3 Uhr. Am Abend startet das erste Semifinale beim Eurovision Song Contest in Wien. Für die ganze Stadt ist der ESC ein wichtiger Tourismusmotor. Trotzdem hat es in den vergangenen Tagen Berichte gegeben, dass die Hotelauslastung im Mai niedriger sei als in den Vorjahren. Das stimmt nicht, sagt der Chef des Wien-Tourismus Norbert Kettner am Abend in der ZIP 2.
2: Wir sind derzeit bei 75% Auslastung. Was heißt das von der Einordnung her? Wir haben eine Jahresauslastung von 71% über das gesamte Jahr. Das ist die beste Hotelauslastung aller österreichischen Bundesländer, weil wir eben ganz Jahrestourismus haben. Also da sind wir schon drüber. Aber wir haben auch immer davor gewarnt vor einer Goldgräberstimmung. Also ich kann mich erinnern, kurz nachdem Wien sozusagen nominiert worden ist oder das gewonnen hat, gab es halt auch Betten in Schlafsälen, die um 1.000 Euro angeboten worden sind, wo wir schon gesagt haben, das wird nicht funktionieren.
1: Sagt Chef des Wien-Tourismus Norbert Kettner in der ZIP 2. Das Handy von Christian Pilnatschek steht heute im Zentrum des U-Ausschusses. Es geht wieder einmal um die Frage, warum das Smartphone des ehemaligen Justizsektionschefs nicht als Beweismittel beschlagnahmt worden ist. Niklas Lercher.
3: Vor allem eine Frage dürfte sich heute und morgen im Pilnatschek-U-Ausschuss wie ein roter Faden durchziehen. Warum haben die Ermittlungsbehörden das Smartphone an Caroline List, die Witwe des Ex-Justizsektionschefs, weitergegeben, statt es sicherzustellen? List hat das Handy dann ja nach eigenen Angaben mit einem Bunsenbrenner zerstört. Zwischenzeitlich hat die Wirtschafts- und Korruptionsstaatsanwaltschaft deshalb sogar ermittelt gegen die Ermittlungsbehörden selbst. Das Verfahren wurde aber eingestellt. Einer der betroffenen Polizisten kommt heute als Auskunftsperson zu Wort. Vergangene Woche hatte bereits sein Kollege das polizeiliche Vorgehen verteidigt. Ebenfalls geladen ist eine Staatsanwältin der WKStA. Morgen sind dann zwei Staatsanwältinnen der Staatsanwaltschaft Krems an der Reihe, jener Behörde, der man den Fall nach den laut gewordenen Vorwürfen entzogen hatte.
1: Und weil sie Sex in der Business Class gehabt haben, sind zwei Fluggäste aus Argentinien kurzfristig festgenommen worden. Die 60-jährige Frau und der verheiratete 55-jährige Mann dürften sich erst auf dem 7-stündigen Flug kennengelernt haben. Das Bordpersonal hat sie auf frischer Tat ertappt und nach der Landung die Polizei verständigt. Die beiden dürften eine Geldstrafe bekommen. Und jetzt zum Wetter mit Nicola Biermeier.
4: Das Wetter hat umgestellt. Nach einigen frühsommerlichen Tagen ist es heute frisch, auf den Bergen winterlich und sehr windig. Der Wind aus West bis Nordwest bläst lebhaft bis stark, auf den Bergen auch stürmisch und es ziehen ein paar Regenschauer durch, die meisten bis Mittag in den Alpen und im Süden. Ab 800 bis 1300 Meter Höhe schneit es. Am Nachmittag gibt es von Westen her ein paar Sonnenfenster, mehr als 5 bis 14 Grad werden es aber kaum. Morgen zeitweise sonnig, teils noch windig, aber nicht mehr ganz so kalt mit 11 bis 18 Grad.
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1: Im Studio Sebastian Rosenauer, es ist 4 Uhr. Wer seine Klimaanlage oder seine Wärmepumpe warten lässt, sollte sich vor betrügerischen Anbietern in Acht nehmen. Viele Österreicherinnen und Österreicher lassen jetzt im Frühling ihre Anlagen überprüfen und das wird offenbar gezielt ausgenutzt. Martina Großfurtner.
2: Die Wirtschaftskammer warnt vor unseriösen Angeboten. Innungsmeister Robert Breitschopf, was fällt da drunter?
3: Alles, wo der Preis im Vordergrund steht. Und wenn wir heute einen Preis angeboten bekommen von 90 oder 100 oder 150 Euro, dann ist das zu hinterfragen. Seriöse Firmen werden keine Lockpreise nach außen tragen.
2: Ist der Handwerker bereits vor Ort, sollte man außerdem darauf achten, sich nicht unter Druck setzen zu lassen. Unseriöse Anbieter würden oft auf Barzahlung bestehen oder bei relativ neuen Geräten schwere Schäden feststellen. Dann solle man einfach sagen, dass nicht genug Bargeld im Haus sei, so Breitschopf.
3: Wenn die merken, hier gibt es nichts zu holen, dann hören die relativ schnell auf.
2: Breitschopf empfiehlt, einmal im Jahr die Anlagen von einem Fachbetrieb überprüfen zu lassen.
1: Das Schloss Mirabell in Salzburg leuchtet heute blau anlässlich des internationalen MECFS-Tages. Damit will die Stadt ein Zeichen setzen für mehr Bewusstsein und Solidarität mit Betroffenen. In Österreich leiden mehr als 70.000 Menschen unter MECFS. Die neurologische Krankheit ist auch als chronischer Erschöpfungszustand bekannt. In einem Monat, am 11. Juni, wird die Fußball-Weltmeisterschaft in Mexico City mit dem Spiel Mexiko gegen Südkorea eröffnet. Zum ersten Mal seit 1998 ist Österreich wieder dabei und die Erwartungen sind hoch, Wolfgang Eichinger.
4: Ja, und die Hoffnungen, die Erwartungen und vor allem die Euphorie, die hält Österreichs 67-jähriger Teamchef Ralf Rangnick hoch.
5: Das ist, glaube ich, im Moment auch zu spüren. Das tut dem Land gut, das tut den Einwohnern Österreichs gut.
4: Die Gruppenphase beinhaltet zwar Weltmeister Argentinien, aber auch Jordanien und Algerien, also eher unbekannte Gegner.
5: Hat den Vorteil, dass auch die anderen Länder uns noch nicht so gut kennen, wir sie umgekehrt auch nicht. Und da sehe ich schon auch nochmal eine Chance für uns, dass wir dafür das ein oder andere Überraschungsmoment sorgen.
4: Ralf Rangnick und sein Team haben viel vor. Es ist ja die erste Weltmeisterschaft für Österreich seit 28 Jahren.
5: Für mich ist es auch die erste Weltmeisterschaft überhaupt, so wie für meine Spieler. Keiner meiner Spieler hat bisher schon an einer Weltmeisterschaft teilgenommen. Und genauso besonders wollen wir da auch jedes Spiel angehen.
4: Am 27. Mai beginnt die Vorbereitung mit einem Trainingslager in Wien. Das erste Spiel gegen Jordanien, dann drei Wochen später, am 17. Juni in San Francisco.
1: Und die Wetteraussichten hat jetzt Nicola Biermeier.
6: Sehr windig, frisch und wechselhaft ist das heute. Der Wind aus West bis Nordwest bläst lebhaft bis stark, verbreitet mit Böen um 50 Kilometer pro Stunde. Auf den Bergen sind auch Sturmböen möglich. Vorerst ist es meist noch trüb mit einigen Regenschauern, vor allem in den Alpen und im Süden. Schon ab 800 bis 1300 Meter Höhe schneit es. Am Nachmittag gibt es nur noch einzelne Schauer und auch etwas Sonne. Es bleibt sehr frisch bei maximal 5 bis 14 Grad, ganz passend heuer zum ersten Eishaken. Heiligen Pankratius.
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1: Am Mikrofon ist Anselm Peer. Frankreich geht schärfer gegen eine mögliche Verbreitung des Hunter-Virus vor und verhängt strengere Quarantänemaßnahmen für Kontaktpersonen. Bei einer Französin ist das Virus ausgebrochen. Sie befindet sich in Paris auf der Intensivstation, berichtet Cornelia Primosch.
2: Unter höchsten Sicherheitsvorkehrungen wird Frankreichs erste Hunter-Virus-Patientin im Pariser Spital Bichat versorgt. Nach anfänglichen Symptomen hatte sich der Zustand der etwa 60 Jahre alten Frau rasch verschlechtert. Sie konnte auf der Intensivstation stabilisiert werden. Sie war gemeinsam mit 4 anderen Kreuzfahrtteilnehmern aus Teneriffa nach Paris gebracht worden. Sie müssen bis auf Weiteres im Krankenhaus bleiben, sagt Gesundheitsministerin Stephanie Riest. Für sie gilt mindestens 15 Tage Quarantäne. Im Spital Bichat. Strenger überwacht werden nun auch jene 22 Personen, die auf Flugreisen in der Nähe von Erkrankten waren. Die Regierung in Paris hält täglich 2 Krisenräte ab.
1: Der Handelsverband kritisiert die geplante Paketabgabe. Ab Oktober will die Regierung von großen Versandhändlern 2 Euro pro Paket einheben. Neben den großen Anbietern seien aber auch tausende Kleinbetriebe betroffen, die ihre Produkte über Anbieter wie Amazon verschicken, kritisiert Handelsverbandsobmann Rainer Will. Er spricht von einem Österreich-Aufschlag. Chinesische Billigplattformen würden weiterhin nicht fair besteuert. Nur wenige Stunden nach dem Ende einer brüchigen 3-tägigen Waffenruhe hat Russland die Ukraine erneut massiv angegriffen. Die ukrainische Luftwaffe hat in der Nacht zahlreiche russische Drohnenangriffe gemeldet auf die Hauptstadt Kiew und weitere Städte wie Saporischnja, Dnipro, Kharkiv und Kherson. Auch in der Nord- und Südukraine gab es wieder Explosionen. Der Pilnatschek-Untersuchungsausschuss wird heute und morgen fortgesetzt. Im Fokus stehen dabei wieder mögliche Fehler bei den Ermittlungen. Etwa die Frage, warum die Ermittlungsbehörden das Smartphone des einst mächtigen, verstorbenen Justizsektionschefs an seine Witwe weitergegeben haben, statt es sicherzustellen. Sie hat das Handy ja dann nach eigenen Angaben mit einem Bunsenbrenner zerstört. In der Wiener Stadthalle geht am Abend das erste Halbfinale des Eurovision Song Contest über die Bühne. 15 Länder treten heute um 10 Tickets für das Finale am Samstag an. Das waren die Nachrichten mit Anselm Peer. Und jetzt zum Wetter.
3: Feuchte und kühle Luft liegt heute über Österreich. Pünktlich zu Pankratius, dem ersten Eisheiligen, ist es im Bergland teilweise sogar winterlich. Die Schneefallgrenze sinkt in den nächsten Stunden zum Teil bis knapp unter 1000 Meter Höhe. In den Salzburger Gebirgsgauen etwa gab es gestern noch 20 Grad, heute kann es bis in einige Täler weiß werden. Generell ist der Dienstag unbeständig, zumindest zeitweise fast überall nass. Tagsüber gibt es mit lebhaftem bis kräftigem Nordwestwind vermehrt auch Sonnenfenster. Die größten in Teilen von Vorarlberg, Tirol und wahrscheinlich auch von Oberösterreich. Kalt bleibt es aber überall bei maximal 5 bis 14 Grad. In 2000 Meter Höhe hat es um minus 4 Grad und es gibt weiteren Neuschnee bis etwa 20 Zentimeter in den hohen Tauern. Morgen Mittwoch wird es mit einem Zwischenhoch deutlich sonniger. In der Früh besteht im Berg- und Hügelland Frostgefahr. Immerhin 11 bis 19 Grad werden es am Nachmittag. Am Feiertag breiten sich dann von Westen her wieder Regenwolken aus. So viel zum Wetter von Gerald Holzinger.
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1: Beim Eurovision Song Contest in Wien wird es spannend. Ab heute geht es in die Entscheidung. Österreich mit Sänger Cosmo ist als Gastgeber fix für das Finale qualifiziert. Zuhören und mitfiebern ist das eine, selber singen und Gemeinschaft erleben das andere. Schließlich wird dabei ein Kuschelhormon ausgeschüttet, weiß Olivier Dantine, Superintendent der Evangelischen Kirche für Salzburg und Tirol.
2: Mit dem heutigen ersten Semifinale beginnt in Wien nun endlich der Eurovision Song Contest. Seit Tagen stimmen sich die Fans ein, indem sie auf den Straßen gemeinsam singen. Dieses gemeinsame Singen ist vielen Menschen auch unabhängig von diesem Event wichtig. Tausende Chöre gibt es in Österreich mit ganz unterschiedlichem Charakter, Zusammensetzung und Qualität. Kinderchöre, Kirchenchöre, Chöre mit ambitionierten Laien und hochprofessionelle Chöre. Auch was gesungen wird, ist sehr unterschiedlich. Volkslieder, alte und moderne Kirchenlieder, Gospels und Spirituals und auch anspruchsvolle Werke klassischer Musik. Bei all den Unterschieden haben alle Chöre wichtige Gemeinsamkeiten. Das Singen in einer Gruppe verbindet auf eine besondere Weise. Wer im Chor singt, muss auf die anderen im Chor achten. Man muss aufeinander hören und stellt sich auf einen gemeinsamen Rhythmus ein. Das gemeinsame Singen sorgt überdies für Wohlbefinden. Dafür gibt es auch genügend medizinische Hinweise. Das sogenannte Kuschelhormon Oxytocin wird ausgeschüttet, Stress- und Aggressionshormone werden hingegen abgebaut. Ein Wohlgefühl am Ende einer auch sehr anstrengenden Chorprobe ist das logische Ergebnis, von dem viele Chorsänger erzählen. Was mich aber besonders fasziniert ist, wie ich als einzelner Chorsänger Teil eines ganz besonderen Klangerlebnisses werde. Da öffnet sich schon mal der Himmel mit seinen Klängen.
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1: Am Mikrofon ist Anselm Peer. Guten Morgen. Der Pilnercheck-Untersuchungsausschuss wird heute und morgen fortgesetzt. Im Fokus stehen dabei erneut mögliche Fehler bei den Ermittlungen rund um den Tod des Ex-Justiz-Sektionschefs. Als Auskunftspersonen sind diese Woche ein Polizist und drei Staatsanwältinnen geladen. Es geht wieder einmal um die Frage, warum das Handy von Pilnercheck nicht als Beweismittel beschlagnahmt worden ist. Niklas Lacher berichtet.
2: Vor allem eine Frage dürfte sich heute und morgen im Pilnercheck-U-Ausschuss wie ein roter Faden durchziehen. Warum haben die Ermittlungsbehörden das Smartphone an Caroline List, die Witwe des Ex-Justiz-Sektionschefs, weitergegeben, statt es sicherzustellen? List hat das Handy dann ja nach eigenen Angaben mit einem Bunsenbrenner zerstört. Zwischenzeitlich hat die Wirtschafts- und Korruptionsstaatsanwaltschaft deshalb sogar ermittelt gegen die Ermittlungsbehörden selbst. Das Verfahren wurde aber eingestellt. Einer der betroffenen Polizisten kommt heute als Auskunftsperson zu Wort. Vergangene Woche hatte bereits sein Kollege das polizeiliche Vorgehen verteidigt. Ebenfalls geladen ist eine Staatsanwältin der WKStA. Morgen sind dann zwei Staatsanwältinnen der Staatsanwaltschaft Krems an der Reihe, jener Behörde, der man den Fall nach den laut gewordenen Vorwürfen entzogen hatte.
1: Die Bundesregierung meldet Fortschritte im Kampf gegen russische Spionage. Russische Vertretungen in Wien haben einige Spionageantennen abgebaut, die gegen NATO-Staaten und internationale Organisationen gerichtet waren, sagt Außenministerin Beate Mandl-Reisinger.
3: Wir haben volle Aufklärung verlangt über diese Antennen und unsere Dienste versichern, dass Antennen von russischer Seite abgebaut wurden.
1: Das geplante Spionagegesetz soll russische Spionage weiter einschränken. In Großbritannien steigt nach dem Wahldebakel der Druck auf Premier Keir Starmer. Mehr als 70 Abgeordnete seiner Labour-Partei fordern jetzt schon seinen Rücktritt. Er lehnt das weiterhin ab. Der neue Wiener Erzbischof Josef Grünwiedl ist gerade auf Antrittsbesuch im Vatikan. Gestern hatte er dort eine Privataudienz beim Papst. Aus Rom berichtet Cornelia Wospernik.
4: Ins Detail gehen kann er nicht, denn für solche Gespräche gilt Verschwiegenheit. Josef Grünwiedl erzählt aber, dass das mehr gewesen sei als ein diplomatischer Termin. Er sei sehr beeindruckt vom Papst, der ein guter Zuhörer sei und gezielt nachfrage.
5: Also es war eine sehr interessante und sehr herzliche Begegnung.
4: Konkret wollte Leo mehr über die Lage der Kirche in Wien und in Österreich wissen. Gab es da auch Aufträge an den Erzbischof?
5: Wünsche oder Aufträge hat er mir nicht mitgegeben.
4: Er, so Grünwiedl, wünsche sich vom Papst, dass er seinen Friedenskurs fortsetze. Ende Juni kommt der Wiener Erzbischof noch einmal nach Rom, um das Pallium zu erhalten. Die Stola, die der Papst selbst trägt und Metropoliten überreicht.
1: Österreichs derzeit beste Tennisspielerin Anastasia Potapova ist in Rom im Achtelfinale gescheitert. Sie musste sich der Weltranglisten-Fünften Jessica Pegula aus den USA nach 2 Sätzen geschlagen geben. Das waren die Nachrichten mit Anselm Peer.
6: Ein Hoch auf die Heizung im Auto. Wir sind beim Wetter und Claudia Schneider.
7: Ja, heute haben wir doch einen eher kalten Tag. Windig ist es den ganzen Tag über recht unbeständig. Also vor allem in der ersten Tageshälfte ziehen jetzt noch einige Regen- und Schneeschauer durch. Es schneit bis in viele Schnee. Täler, also bis auf etwa 800 Meter reichen sie aktuell noch. Am Nachmittag werden die Schauer dann aber seltener. Es gibt dann längere trockene Phasen und zwischendurch kommt auch die Sonne dann heraus. Aber der Wind ist heute auch den ganzen Tag zu spüren. Sehr lebhaft und natürlich für Mitte Mai ist das jetzt außergewöhnlich frisch. Die Temperaturen kommen über 5 bis 10 Grad heute nicht hinaus. Morgen, der Mittwoch, der schaut schon wieder wesentlich freundlicher aus, zumindest vorübergehend. In der Stadt Salzburg hat 7 Grad, in Rad Stadt und Rauris 5 Grad.
6: Und gleich der Blick auf die Straßen. Es ist 6:04.
7: Da sollten Sie noch ohne Probleme vorankommen. Gute Fahrt.
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6: Ich fahre ja jeden Tag an einer Bushaltestelle vorbei und an den Leuten, die dort jeden Tag stehen. In der Früh kann ich schon viel erkennen. Gestern alle nur im kurzen Leiberl und heftig telefonierend und so weiter. Heute dicke Jacke, Schirm.
7: Und der starre Blick ins
6: Jeder
7: Handy.
6: Mit dem Kopf nach unten. Ja, ja, der 12. Mai wird in Salzburg nicht als der Tag des Sonnenbrandes in die Geschichte eingehen. Aber
10: es ist eine kurze Woche und am Donnerstag ist Feiertag und Freitag frei. Die Woche ist schon wieder gelaufen.
6: Faust.
7: So kann man das sehen. Ja.

0: love you. 10 Minuten auf 6 am Dienstag. Christine Hackenbuchner ist stets die Erste im Studio. Ich glaube, nur unser kleiner Hausmarder, der noch keinen Namen hat, aber wir könnten ihm einmal einen geben. Ist vorher da. Schönen guten Morgen.
1: Gerhard. Schönen guten Morgen.
0: Nennen wir unseren kleinen Hausmarder Gerhard, weil er immer der Erste ist. So machen wir das. Aber du bist früh dran, weil das liegt daran, dass meistens sehr viel los ist in Salzburg. Auch heute die nächste große Tunnelsperre auf der Tauernautobahn macht beispielsweise den Gemeinden im Pongau aktuell schon ein paar Sorgen.
1: Ja, nächste Woche wird die A10 nämlich nach dem Lkw-Brand im Jänner für mehrere Tage komplett gesperrt in Fahrtrichtung Salzburg und die Gemeinden rechnen da mit massivem Ausweichverkehr. Sie fordern deshalb auch Unterstützung, vor allem auch von der Polizei.
0: Das wird ein Thema sein im Radio Salzburg Frühjournal um 6:30 und es geht um das Landesverwaltungsgericht, beziehungsweise es geht um einen interessanten Fall, der da heute verhandelt wird.
1: Genau, und das könnte sogar ein Präzedenzfall werden. Es geht nämlich ums Informationsfreiheitsgesetz. Die Kommunisten, die KPÖ, die hat vom Saalbacher Tourismusverband nämlich verlangt, seine Geldflüsse offenzulegen. Der hat das aber nicht gemacht.
0: Warum? Sie hören es in exakt 18 Minuten, dann ist es 6:30. Wir schauen jetzt, wo Gerhard ist und dann kümmern wir uns um die Arbeit. Schönen guten Morgen.
1: Schönen guten Morgen.

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0: Unglaublich, als der Reinhard May diesen Song geschrieben hat, 1974, kostete eine Woche Mallorca mit Flug von Salzburg 2.400 bis 3.000 Schilling.
1: Schilling, ja, stimmt. Jetzt haben wir doch Pause, aber da ja. In Schilling.
0: Nein. Lang ist her. 19 Minuten nach 6.
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0: Und wer kann, soll ja jetzt die nächsten Tage wegfliegen, weil hier gibt es nichts zu verlieren in
1: das
0: Salzburg.
1: Das ist jetzt schon ganz gut, dass jetzt des Öfteren auch mal regnet und in den kommenden Tagen wird es das ja noch öfter tun. Also das passt schon, wenn es dann aber heute einfach auch wieder bergauf geht. Und es schaut absolut danach aus. Aber jetzt einmal bis übers Wochenende im Endeffekt sind sehr viele unbeständige Tage dabei und da kommt einiges an Regen zusammen. Heute außergewöhnlich frisch, wirklich nur 5 bis 10 Grad, also schon unterkühlt natürlich, aber jede Menge Regenschauer, vor allem bis Mittag. Und dann wird es am Nachmittag, zeigt sich schon wieder ab und zu die Sonne. Der Nachmittag ist heute absolut brauchbar. Morgen am Mittwoch auch recht freundlich. Wir haben es in der Früh wahrscheinlich, weil es vielerorts aufklart, sogar leicht frostig. Das heißt, da können die Temperaturen durchaus auf den Gefrierpunkt gehen. Also in der Früh so zwischen 0 und 3 Grad. Das ist morgen in der Früh absolut realistisch. Dann gibt es ein bisschen Nebel hoch. Hochnebel und morgen dann aber ein paar Sonnenstunden. Christi Himmelfahrt, der Feiertag, der ist leider wieder unbeständig, frisch. Es regnet und schneit wiederholt. Dazu bleibt es auch windig und genauso geht es am Freitag und auch am Samstag und auch am Sonntag weiter. Mit kühlen Tagen und sehr unbeständigen Tagen.
0: Sag ja, wegfliegen.

0: Die Eisheiligen, jedes Jahr ungefähr genauso lästig wie der Schnupfen vor Weihnachten.
1: Darum, oder zu Weihnachten.
0: Oder zu, ja, um Weihnachten herum. Darum haben wir uns einmal überlegt, wenn Eisheilige sprechen könnten, was würden die so sagen untereinander? Was würden die reden untereinander?
1: Ja, das haben wir uns gefragt und hatten keine Antwort. Und dann kam der heilige Raphael Obermeier.
0: Als quasi sechster Eisheiliger und fungiert einmal als Sprachrohr, was sie so zu sagen hätten.
2: Ohne uns hätten Gartencenter im Mai nur halb so viel Unterhaltung. Hobbygärtner nennen uns auch die Tomatenkiller. Wir sorgen dafür, dass Menschen ihren Pflanzen mehr Aufmerksamkeit schenken als ihren Familien. Zumindest die 5 Tage im Mai. Wir sind die einzige Gruppe, die jedes Jahr ganz Österreich dazu bringt, nervös auf Balkonblumen zu schauen. Manche glauben nicht an uns, bis sie in der Früh die vereisten Tomaten sehen. Unser Lieblingssport? Frisch gesetzte Gurken erschrecken. Wir kommen jedes Jahr genau dann, wenn jemand sagt, gäh, die Heizung, die braucht man immer. Wir sind nicht kalt, wir sind einfach nur traditionsbewusst. Ah, und wie wir Eisheiligen heißen, Twinny, Jolly und Brickerl.
0: Aha.
1: Alles klar.
0: Anstatt hier ein bisschen Comedy zu machen, weißt, in seiner Freizeit könnte er mal ruhig helfen, die Chili in die Garage tragen und wieder raus. Das ist Schwerstarbeit.

0: Handy.
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2: Massive Verkehrsbelastung durch neuerliche A10-Sperre. Gericht prüft Auskunftspflicht von Tourismusverband. Das Wetter heute trüb und nass. 6:30 am Dienstag, dem 12. Mai, begrüßt Sie Christine Hackenbuchner. Guten Morgen. Kein Mord, sondern Notwehr und deshalb ein Freispruch. Dieses Urteil haben die Geschworenen gestern im Prozess gegen einen Salzburger gefällt. Der 66-Jährige hatte im vergangenen Sommer einen Einbrecher erschossen. Er hatte ihn in den Hinterkopf getroffen. Der Salzburger war seit vergangenem Oktober in Untersuchungshaft. Nach dem Urteil ist er sofort enthaftet worden und hat die Justizanstalt Puch verlassen. Die für nächste Woche geplante Sperre der A10 werde gravierende Auswirkungen auf den Pongau haben. Das sagt Pfarrwerfens Bürgermeister Bernhard Weiß von der ÖVP. Der Zeitpunkt für die Komplettsperre in Fahrtrichtung Salzburg sei von der ASFINAG zwar gut gewählt, dennoch werden die Orte während dieser Ausnahmesituation Unterstützung brauchen, so Weiß.
3: Also ich glaube, dass für die ganze Region im nördlichen Pongau, für die Gemeinden Bischofshofen, Werfen, Teneck und Pfarrwerfen natürlich wieder massive Auswirkungen haben wird, weil einfach der gesamte Verkehr der A10 durch die Orte, durch die Bundesstraßen muss, wobei für uns schon eine Verbesserung wäre oder Unterstützung wäre, wenn wirklich die Verkehrssituation eskaliert, dass man Unterstützung einmal von der Polizei kriegt, dass versucht wird, den Verkehr im Fließen zu halten.
2: Wie berichtet, muss der Brandenberg-Tunnel wegen Sanierungsarbeiten nach einem Lkw-Unfall für fast eine Woche komplett gesperrt werden. Betroffen ist der Verkehr eben in Fahrtrichtung Salzburg und zwar zwischen dem kommenden Montag ab 13 Uhr bis voraussichtlich Samstag früh. Das Land will Umweltprüfungen in der Raumordnung vereinfachen. Für kleinere Wohnbauprojekte oder Betriebserweiterungen bis 5000 Quadratmeter sollen künftig weniger oder gar keine Prüfungen mehr nötig sein. Landesumweltanwältin Gisild Schaufler warnt vor Folgen für Natur- und Bodenverbrauch. Außerdem fordert sie eine Aktualisierung der seit Jahren veralteten Biotopkartierung. Das Land betont, dass Schutzgebiete weiterhin streng geregelt bleiben. Die Verordnung geht jetzt für 4 Wochen in Begutachtung. Muss ein Tourismusverband, der viel an öffentlichen Abgaben bekommt, seine Geldflüsse offenlegen? Darüber ist ein Konflikt entbrannt, der heute am Landesverwaltungsgericht verhandelt wird. Die KPÖ wollte diese Auskunft vom Tourismusverband Saalbach-Hinterglemm, hat die Informationen aber nicht bekommen. Einzelheiten von Gertrud Stabauer.
4: Jeder Tourismusverband sei eine Blackbox, kritisieren die Kommunisten im Salzburger Landtag. Auskünfte über Geldflüsse und die Verwendung gebe es nicht, obwohl ein Tourismusverband eine Körperschaft des öffentlichen Rechts sei. Von 2021 bis 2025 haben alle Tourismusverbände in Salzburg 226 Millionen Euro an Abgaben erhalten. Nach dem Informationsfreiheitsgesetz wollten die Kommunisten vom Tourismusverband Saalbach-Hinterglemm genauer wissen, wie das Geld verwendet wurde. Informationen gab es nicht, kritisiert die Clubchefin der KPÖ im Salzburger Landtag, Nathalie Hangöbel.
5: Wir sind in einer Situation im Land Salzburg, wo wir jeden Euro umdrehen müssen. Und ich glaube, da wäre es auch sehr, sehr wichtig, dass man einfach da als öffentliche Hand Einblick hat, was mit diesem Geld passiert.
4: Der Tourismusverband Saalbach-Hinterglemm hat in den vergangenen 5 Jahren rund 22 Millionen Euro an Abgaben erhalten. Es gehe darum, zu klären, ob das Informationsfreiheitsgesetz überhaupt für Tourismusverbände anzuwenden sei, sagt der Geschäftsführer des Verbandes in Saalbach-Hinterglemm, Wolfgang Breitfuß. Die Verhandlung am Landesverwaltungsgericht beginnt heute um 10 Uhr.
2: Zum Sport. In exakt einem Monat gastiert der Mountainbike-Weltcup um Lokalmatadorin Valentina Höll bereits zum 15. Mal in Leogang. Für das Organisationsteam gehen die Vorbereitungen damit langsam in die heiße Phase. Nahezu abgeschlossen sind hingegen bereits einige Umbauten an den Rennstrecken. Einzelheiten von Thomas Gunaus.
6: Während an der Downhill-Strecke nur kleinere Anpassungen vorgenommen worden sind, fallen jene an der Cross-Country-Strecke umfangreicher aus. Insgesamt 3 Passagen sind mit künstlich angelegten Steinfeldern versehen worden. Zusätzlich wurden 4000 Quadratmeter Rasengitter verlegt, sagt der Saalfelden-Leogang-Tourismus-Geschäftsführer Marco Pointner.
0: dass technisch noch mal ein bisschen anspruchsvoller wird und so einfach engere Rennen gewährleistet werden. Das ist zum einen speziell die Steinfelder. Und dann haben wir 4000 Rasen Gitterziegel eigentlich verlegt. Die sollen dafür sorgen, dass auch beim Schlechtwetter die Strecke sehr gut fahrbar bleibt.
6: Möglich gemacht haben die Investitionen laut Bergbahnen-Geschäftsführer Cornel Grundner auch der langfristige bis 2030 laufende Vertrag mit dem Weltcup-Rechteinhaber sowie der Blick auf die Weltmeisterschaft 2028.
7: So eine Investition von 200.000 bis 250.000 Euro kann man natürlich nicht für ein Rennen umsetzen, sondern im Sinne der Nachhaltigkeit, wenn man weiß, man hat jetzt Rennen bis 2030, dann kann man diese Investition aufteilen.
6: Wie schon im Vorjahr ist Leogang auch heuer eine von nur zwei Weltcup-Stationen, bei der mit Downhill, Cross-Country und Enduro alle drei Disziplinen ausgetragen werden.
2: Noch zum Eishockey, da treibt Alps-Hockey-Ligist EK Zell am See die Kaderplanungen für die nächste Saison voran. Der Verein hat den Vertrag mit dem gebürtigen Zeller und Eigenbauspieler Philipp Putnik um ein weiteres Jahr verlängert. Der 33 Jahre alte Stürmer hat es für die Eisbären in der vergangenen Saison auf 13 Tore und 18 Vorlagen gebracht. Wie das Wetter heute wird, sagt Ihnen jetzt Claudia Schneider.
8: Also bis über Mittag regnet es heute verbreitet und schon oberhalb von 800 bis 1300 Metern schneit es. Am Nachmittag wird es dann trockener, es lockert auch zwischendurch auf. Also ein recht freundlicher Nachmittag wird es das heute. Aber es bleibt den ganzen Tag über sehr windig und die Temperaturen kommen über 5 bis 10 Grad heute nicht hinaus. Morgen der Mittwoch, der schaut in Summe einfach freundlicher aus. Auch morgen sind einzelne Schauer möglich, aber morgen bleibt es die meiste Zeit über trocken und morgen wird es auch milder mit bis zu 18 Grad. Jetzt hat es einheitliche 6 Grad in der Stadt Salzburg, in Abtenau und auch in Tamsweg.
9: 6.36 Uhr am Dienstag. Wir schauen auf die Straßen.
8: Sind uns aktuell noch keine Staus gemeldet worden.
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0: Guten Morgen. Ich glaube, unvorstellbar, wenn man das nicht am eigenen Leib spürt, dass Zähneputzen, Reden, die kleinsten Aktivitäten des täglichen Lebens einfach zu anstrengend sind.
1: Ja, Menschen mit der Krankheit ME/CFS, denen geht's so. Also man kann das am besten mit einem kaputten Akku erklären. Ein gesunder Mensch, der lädt den auf, während er schläft. ME/CFS-Betroffene, die können das nicht, weil da ist das Ladegerät sozusagen kaputt. Medizinisch größtenteils unerforscht, obwohl diese Krankheit seit 60 Jahren anerkannt ist und dementsprechend wenig medizinische und soziale Unterstützung gibt es auch. Aber es tut sich jetzt was. Regina Leimüller, Sprecherin der ME/CFS-Selbsthilfegruppe in Salzburg.
2: Ja, ich glaube, manche Stellen hat ein Besuch bei einem Erkrankten das Wollen hervorgerufen. Mit eigenen Augen sehen, wie es die Menschen da draußen geht.
1: Also selbst leicht betroffene Menschen, die müssen den Großteil des Tages im Bett verbringen, damit es nicht noch schlimmer wird. Und bei schweren Fällen, da reichen die wirklich leichtesten Bewegungen im Raum, dass die Menschen dann tagelang an schweren Symptomen leiden, wie etwa hohes Fieber oder auch starke Schmerzen. Eva-Maria Enzinger ist Hausärztin aus Neumarkt und auch sie ist Expertin für ME/CFS und sie fordert mehr Aufklärung.
3: Ob das jetzt pflegende Personen sind oder Ärztinnen und Ärzte, Gutachter. Ich glaube, Schulung an allen Ecken ist dringend nötig und vor allem Bündelung der Finanzkraft. Ich glaube, dass das da nur mehr ein Grad ernster genommen werden könnte, so eine Krankheit.
1: Also Finanzkraft brauche es vor allem für die Forschung, Regina Leimüller.
2: Es würde nämlich der ganzen Gesellschaft so viel bringen, weil man darf eins nicht vergessen, das kostet Unmengen an Geld, wenn junge Menschen nicht mehr arbeiten gehen können und dann nicht mehr leben können.
1: Also vor allem viele junge Frauen sind von dieser Krankheit betroffen. Und heute am internationalen ME/CFS-Tag soll dieser Krankheit auch Bewusstsein geschenkt werden. Es ist 6:45. Schönen guten Morgen.

0: Das ist ja ein interessantes Thema. Wer bekommt bei Musik Gänsehaut? Das ist so ein Phänomen, man hört es ja immer. Kriege ich sofort Gänsehaut, wenn ich den Song höre.
1: So wirklich viel Leute machen, dass ich Gänsehaut kriegt. Das würde ich gerne mal überprüfen. Tatsächlich Gänsehaut.
0: Das werden wir vielleicht heute noch überprüfen. Das kann ja nicht sein. Kriegst du nie Gänsehaut bei Musik?
1: Nein, also was jetzt nicht heißt, dass ich nicht total lebe für Musik. Ja, absolut. Aber ich glaube, Gänsehaut hat es mir noch keine aufgezogen. Aber es heißt ja, da wird das Glückshormon Dopamin im Gehirn ausgeschüttet. Und genau das passiert anscheinend eben dann nur beim Musikhören, dass da dann die Haare aufstellt. Aber Musikwissenschaftler, die beschäftigen sich gerade damit, wie zum Beispiel Christoph Reuter. Jetzt geht es gerade bei seiner Untersuchung um Song-Contest-Lieder. Und er hat Leuten Favoritensongs und Schlusslieder vorgespielt.
2: Dass man bei den zurzeit in den Wettbüros Erstplatzierten die Gänsehautrate ziemlich hoch ist. Während also bei den Letztplatzierten so gut wie keine Gänsehaut beim Musikhören erkennbar ist.
0: So wird das jetzt gewertet.
1: Jetzt kommt die Ernüchterung. Cosmo mit Tanzschein hat leider keine Gänsehaut erzeugt. Also das würde jetzt nicht unbedingt für Gewinnchancen sprechen, aber woran liegt's?
3: Ein Stück ist besonders, sagen wir, erfolgreich oder kommt besonders gut an, wenn es eine Gänsehaut hervorruft, dann hat es meist irgendwie eine ganz gute Gewinnchance.
0: Ja, aber Tanzschein kann ja keine Gänsehaut, das ist ja nicht so ein ruhiger Song, das macht doch eher ruhige Songs.
1: Ja, was auch immer. Füße. Also die Wissenschaft sagt, Finnland, Frankreich, Dänemark, das wird absolut für Gänsehaut sprechen. Das sind laut den Buchmachern auch die Top-Platzierten. Wann löst denn bei Ihnen ein Lied eine Gänsehaut aus?
4: Ganz schwer zu sagen, warum das ist. Also es passiert dann einfach, irgendwas löst sich dann aus, irgendwie berührt es an.
5: Wenn er eine Geschichte erzählt und wenn er so viel mitschwingt und viele Menschen dabei sind, die gemeinsam irgendwie was empfinden.
6: Wenn die Stimme, der Typ, das Licht, wobei mir die Inszenierung nicht das Wichtigste ist, aber eine gute Nummer, es kann langsam oder schnell sein, aber es muss einfach passen.
0: Okay, dann werden wir das jetzt gleich mal mit dir probieren. Claudia, ob irgendein Song, den ich da jetzt habe, Gänsehaut erzeugt. Ich habe da jetzt einmal drei ganz verschiedene, wo man denken könnte, dass es funktioniert. Warte mal.
1: Build a fire, wir haben noch nicht Weihnachten.
0: Nicht? Nein, warte.
1: Warte. Falsche Jahreszeit. Oh. Ed Sheeran ist wunderschön.
0: Aber
1: die Gänsehaut bleibt aus.
0: Wirklich? Wahrscheinlich zu oft gehört, aber jetzt kommt eine Überraschung.
1: Ein Lionel am Morgen.
0: Ha?
1: Vertreibt Kummer und Sorgen.
0: Gänsehaut.
1: Lass mal auf uns wirken. Ha? Vielleicht schafft das.
0: Reden wir noch weiter.
1: In seine drei Minuten.
0: Stuck on You.

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3: Am Mikrofon ist Anselm Peer. Guten Morgen. Die Bundesregierung meldet Fortschritte im Kampf gegen russische Spionage. Russische Vertretungen in Wien haben einige Spionageantennen abgebaut, die gegen NATO-Staaten und internationale Organisationen gerichtet waren. Stefan Kappacher berichtet.
4: Österreich schaue nicht mehr weg, wenn es um Spionage auf seinem Territorium geht, sagt NEOS-Chefin Beate Meindl-Reisinger.
5: Das haben wir auch unmissverständlich den Russen klargemacht. Wir haben volle Aufklärung verlangt über diese Antennen. Und unsere Dienste versichern, dass Antennen von russischer Seite abgebaut wurden.
4: Konkret sollen 3 von rund 20 Antennenanlagen weg sein, sowie 3 russische Diplomaten, die Anfang Mai wegen Spionage ausgewiesen worden sind. Der Geheimdienstexperte Thomas Riegler bescheinigt der Außenministerin einen symbolischen Erfolg.
6: Es ist vor allem mehr als Botschaft zu verstehen, dass also Österreich vermehrt jetzt auf diese roten Linien pocht, nicht mehr alles toleriert wird, was vielleicht in der Vergangenheit der Fall gewesen wäre.
4: Dabei helfen soll auch das neue Spionagegesetz. Wie es heißt, wird es bald in Begutachtung gehen.
3: Kurz nach dem Ende der 3-tägigen Waffenruhe hat Russland die Ukraine erneut massiv angegriffen. Kiew und viele andere Städte haben in der Nacht zahlreiche russische Drohnenangriffe gemeldet. Wer bei großen Online-Händlern bestellt, soll ab Oktober 2 Euro pro Paket zahlen müssen. Mit der Paketsteuer will die Regierung die Steuersenkung für Grundnahrungsmittel gegenfinanzieren. Scharfe Kritik kommt vom Handelsverband.
7: Wir sehen die Paketsteuer als verfehlt an, weil sie nicht die Drittstaatenhändler wie Temun Shein trifft, sondern heimische und europäische Händler und zahlen dort zum Schluss der Konsument.
3: Sagt Handelsverbandsobmann Rainer Will. In der Wiener Stadthalle geht am Abend das erste Halbfinale des Eurovision Song Contest über die Bühne. Besonders gute Gewinnchancen haben Songs, die Gänsehaut auslösen. Das hat ein Forschungsteam der Uni Wien herausgefunden und aktuelle ESC-Songs auf den Gänsehautfaktor untersucht. Tobias Mayer aus unserer Wissenschaftsredaktion, was ist denn da herausgekommen?
8: Ja, es sind genau die Songs, die auch in den Wettquoten als Favoriten gehandelt werden. Finnland, Frankreich oder Dänemark zum Beispiel. Bei diesen Songs hatten Versuchspersonen wesentlich öfter Gänsehaut als bei anderen.
3: Und die haben ihnen dann auch besser gefallen, oder?
8: Ganz genau, denn wenn jemand Gänsehaut beim Hören verspürt, wird der Glücksbotenstoff Dopamin im Gehirn ausgesendet. Uns gefallen diese Songs dann automatisch besser, ob wir wollen oder nicht.
3: Und der österreichische ESC-Song? Hören wir kurz rein.
9: Der Türsteher sagt mit einem Lachen:
10: Sie brauchen einen Tanzschein, da muss ich streng sein, weil ohne Tanzschein lass ich sie nicht rein.
3: Kosmos Tanzschein, wie schaut da laut den Forschern mit Gänsehaut aus?
8: Ja, leider eher schlecht. Die Versuchspersonen hatten fast gar keine Gänsehaut bei Österreichs Beitrag. Aber Tanzschein eignet sich besonders gut als Ohrwurm, sagen die Musikwissenschaftler. Auch nicht schlecht.
3: Ja, das Ohrwurmpotenzial ist auf jeden Fall nicht zu unterschätzen. Danke, Tobias. Das waren die Nachrichten mit Anselm Peer.
11: Beim Wetter kriegt man Gänsehaut, Claudia.
12: Aufgrund der Temperaturen heute, ja. Maximal 5 bis 10 oder 11 Grad werden es heute. Es ziehen jetzt im Laufe der kommenden Stunden noch weitere Regen- und Schneeschauer durch. Schneefallgrenze liegt noch in tieferen Lagen, 900 bis 1300 Meter, steigt aber dann tagsüber an. Und ab Mittag beginnt es dann ja auch ab und zu mal aufzulockern. Also der Nachmittag schaut deutlich freundlicher aus als der Vormittag. Aber ein recht windiger Tag und morgen gibt es Sonne, Wolken und nur einzelne Schauer mit ein paar Grad milder. Bis zu 17 Grad. Jetzt hat es in Krimmel und Bad Gastein 3 und in der Stadt Salzburg 6 Grad.
11: Ich möchte schon sagen, der übliche Berufsverkehr heute Morgen auf den Straßen.
12: Ja, natürlich wieder auf der Marzierstraße vor Elixhausen. Also da brauchen Sie aktuell 10 Minuten länger. Und auch bei Wallersee auf der A1 der Westautobahn Richtung Salzburg beginnt es sich auch schon wieder zu stauen. Gute Fahrt.
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11: Und wie gehen Sie die kurze Woche an?
15: Ja, natürlich wesentlich entspannter.
16: Entspannt und mit Vorfreude auf den kommenden Kurzurlaub.
11: Ganz genau, da sind wir dabei. Schönen guten Morgen am Dienstag, dauert noch ein bisschen. Aber morgen Mittag.

0: Wie würden Sie reagieren? Schönen guten Morgen am Dienstag um 6:55. Wenn Ihnen jemand ins Auto fährt, Parkschaden hinterlässt und einfach weiterfährt. Das heißt, Sie bleiben auf dem Schaden sitzen, kommen dann dorthin, sägen das, kein Zettel in der Windschutzscheibe oder auf der Windschutzscheibe. Und lässt einen sprachlos und richtig bass zurück, wenn man nichts machen kann. Ne?
1: Sicher, weil es einfach unfair ist, weil du denkst, der Wahnsinn, der kann nicht Auto fahren oder ist unachtsam. Und wie kommst du jetzt dazu, dass du auf dem Schatten huckst? Allein die Rennerei, die man ja dann hat. Ja? Du musst dich um alles dann kümmern und tausende Euro, die es womöglich kostet.
0: Von der reden wir ja noch gar nicht.
1: Also,
0: dabei heißt es immer, ehrlich wird am längsten. Aber wie ehrlich sind wir tatsächlich, wenn jetzt... Schwarzfahren im Bus?
1: Naja, Ehrlichkeit
0: Sonntagszeitung?
1: Ist ja ein dehnbarer Begriff.
0: Sehr dehnbar.
1: Edina Geisiger.
2: Ehrlichkeit, man erwartet sie von anderen, aber wie schaut's aus? Sind Sie, wie würden Sie sagen, ein ehrlicher Mensch?
3: Ja, schon, würde ich mich so einschätzen.
2: Hatten Sie dadurch schon mal Probleme?
3: Tatsächlich noch nicht. Aber ich hätte auch gesagt, dass ich ein ganz gutes Gefühl habe, manchmal, wie ehrlich man jetzt sein sollte oder wo man dann nicht zu doll ins Detail vielleicht geht oder zu sehr ins Detail geht.
2: Also mit der Ehrlichkeit ist das so eine Sache, denn manchmal ist ehrlich sein durchaus unangenehm und erfordert Mut. Deshalb ist im österreichischen Sprachgebrauch auch die Tendenz, Kritik, unangenehme Wahrheiten oder Forderungen nicht direkt auszusprechen, sondern ganz charmant, indirekt oder abgeschwächt zu formulieren, tief verwurzelt. Wir sagen es gerne durch die Blume.
4: Ja, tatsächlich, wenn man jemanden einfach nicht verletzen möchte, wenn man sich denkt, Mensch, das schaut jetzt vielleicht doch nicht so gut aus und dann sagt man es irgendwie durch die Blume ab.
2: Bei einem Ehrlichkeitsexperiment wurden Geldtaschen in Städten auf der ganzen Welt absichtlich verloren. Getestet wurde dann, wie viele der Geldbörsen ihrem rechtmäßigen Besitzer zurückgegeben werden. In Lissabon war es 1 von 12, in London 5 von 12 und 11 von 12 Geldtaschen sind in Helsinki zurückgegeben worden. Wow, so viel Ehrlichkeit ist beeindruckend und wird auch hierzulande als Grundwert hoch geschätzt.
5: Mir ist wichtig, dass andere Menschen zu mir ehrlich sind und ich versuche immer sehr ehrlich zu sein.
4: Ehrlich sein ist ganz wichtig.
2: Ja, und wer es mit der Ehrlichkeit nicht immer so genau nimmt, dem sei gesagt, irgendwann kommt es eh raus.
3: Voll. Also es wird später oder früher, fällt es einem auch wieder auf die Füße und wird einem wieder einholen, glaube ich. Deswegen ist einfach der schnellste und der beste und der angenehmste Weg für alle, ehrlich zu sein.
0: Ja, und der beste Weg dazu wäre zum Beispiel gleich mal für jeden Einzelnen, bei sich selbst anzufangen und kleine Lügen im Alltag wegzulassen. Ich weiß nicht, wie oft wir irgendwie einen Blödsinn erzählen, anstatt die unspektakuläre Wahrheit zu sagen. Du, ich komme spät, ich stehe im Stau. Steh gar nicht im Stau, ne? Komm nur einfach zu spät.
1: Ja, aber...
0: Könnte man ja so sagen.
1: Das ist so in uns drin.

0: Michael Bublé? Gänsehaut? Gänsehaut? Nicht Gänsehaut? Gänsehaut?
1: Ich liebe Michael Bublé, aber keine Gänsehaut.
0: Gänsehaut. Gänsehaut.
1: Keine Gänsehaut.
0: Schon Gänsehaut.
1: Nix Gänsehaut.
0: Bisschen Gänsehaut.
1: Nein, auch nicht.
0: Schade.
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0: Also mir wären ja die Schweißheiligen wesentlich lieber als die Eisheiligen, aber 2026 ist wieder ein Jahr der Eisheiligen.
1: Ja, genau. Also heuer passt es auch irgendwie ein bisschen zum Frühjahr und zum Winter. Also es ähnelt und absolut stimmig, muss man sagen, wie die Eisheiligen sich heuer verhalten. Das ist eine richtig langgezogene Kaltfront, die zieht sich von den britischen Inseln über Mitteleuropa bis ans Mittelmeer. Es ist ja nicht so, dass es nur bei uns jetzt in dieser Woche deutlich kühler ist und auch sehr wechselhaft.
0: Ui, das ist vielleicht nicht unerheblich für einen Ausflug jetzt am langen Wochenende.
1: Ganz genau. Ja. Also auch wenn es da ein bisschen Richtung Süden geht und so, das ist jetzt auch nicht viel besser.
0: Okay.
1: Aber es ist wurscht. Es heißt immer, wenn man wohin fährt, dann ist trotzdem schön. Und wenn man daheim bleibt, ist trotzdem schön. Also diese Kaltfront, die beeinflusst uns heute mal den ganzen Tag über mit Regen, Schneeschauern und kühlen Temperaturen, auch recht windigen Verhältnissen, aber am Nachmittag lockert es dann zeitweise auf. Morgen, der Mittwoch, der schaut öfter sonnig aus, auch wieder milder, allerdings nur vorübergehend, weil zu Christi Himmelfahrt am Feiertag ist es schon wieder deutlich kühler und sehr unbeständig und auch Freitag und inklusive Wochenende geht es sehr kühl mit einigen Regenschauern weiter. Temperaturen immer so um die 10 Grad, immer so zwischen 8 und 14 Grad. So, da bewegen wir uns jetzt um den Dreh.
0: Wir untermalen diesen Wetterbericht von Claudia Schneider mit einem Stück von Reinhard Fendrich. Beginnt mit Klavier. Nur ein Wimpernschlag.
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0: Sie wissen, meine Damen und Herren, wir werden ja beobachtet von unseren elektronischen Geräten im Haushalt und aufgrund unseres Handelns macht sich da die KI dann einen Reim drauf. Die schaut uns den ganzen Tag zu und denkt sich, Alter, was tut er denn
1: was
0: jetzt?
1: Was dann die?
0: Und wenn uns die KI in diesen Tagen beobachtet hat, Stichwort Eisheilige, dann erzählt die KI ihren Freunden Folgendes.
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0: So, ich kenne sogar meinen Namen.
1: Ja.
0: 7.24 Uhr, bin Gänsehaut.
1: Ich wollte gerade fragen, hast Gänsehaut?
0: Gänsehaut. Stimme. Absolut. Wie heißt du denn?

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1: Massive Verkehrsbelastung durch neuerliche A10-Sperre. Land will weniger Umweltprüfungen in der Raumordnung. Das Wetter heute trüb und nass. 7.30 Uhr am Dienstag, dem 12. Mai, begrüßt Sie Christine Hackenbuchner. Guten Morgen. Nach dem tödlichen Schuss auf einen Einbrecher ist der Schütze gestern freigesprochen worden. Die Geschworenen haben bei dem 66-Jährigen keinen Mord gesehen. Der Salzburger hatte vergangenen Sommer in Salzburg-Nigl einem Ungarn, der in sein Haus eingestiegen war, in den Hinterkopf getroffen. Der nun Freigesprochene war seit Oktober in Untersuchungshaft, erst gestern nach dem Urteil sofort enthaftet worden. Die für nächste Woche geplante Sperre der A10 werde gravierende Auswirkungen auf den Pongau haben, das sagt Pfarrwerfens Bürgermeister Bernhard Weiß von der ÖVP. Der Zeitpunkt für die Komplettsperre in Fahrtrichtung Salzburg sei von der ASFINAG zwar gut gewählt, dennoch werden die Orte während dieser Ausnahmesituation Unterstützung brauchen.
2: Also ich glaube, dass für die ganze Region im nördlichen Pongau, für die Gemeinden Bischofshofen, Werfen, Teneck und Pfarrwerfen natürlich wieder massive Auswirkungen haben wird, weil einfach der gesamte Verkehr der A10 durch die Orte, durch die Bundesstraßen muss, wobei für uns schon eine Verbesserung wäre oder eine Unterstützung wäre, wenn wirklich die Verkehrssituation eskaliert, dass man Unterstützung einmal von der Polizei kriegt, dass versucht wird, den Verkehr im Fließen zu halten.
1: Wie berichtet, muss der Brandenburg-Tunnel wegen Sanierungsarbeiten nach einem Lkw-Unfall komplett gesperrt werden, und zwar ab kommenden Montag 13 Uhr bis voraussichtlich Samstag früh. Das Land will Umweltprüfungen in der Raumordnung vereinfachen. Bei kleineren Bau- und Widmungsprojekten sollen künftig in vielen Fällen weniger oder gar keine Prüfungen mehr nötig sein. Kritiker sehen in der neuen Umweltprüfungsverordnung eine Absenkung von Kontrollen und warnen vor möglichen Folgen für Umwelt- und Flächenverbrauch. Katharina Schaber berichtet.
3: Für Wohnbauprojekte oder Betriebserweiterungen bis 5000 Quadratmeter sollen Umweltprüfungen künftig teilweise entfallen. Die Landesumweltanwältin Gesil Schaufler warnt vor Auswirkungen auf Natur- und Bodenverbrauch. Viele kleine Projekte könnten in Summe deutlich ins Gewicht fallen. Zwar sieht sie den Wunsch nach weniger Bürokratie.
4: Aber wenn die Gemeinden aus der Pflicht genommen werden, ist das Land umso mehr in der Pflicht, diese Rücknahme von Umweltstandards aufzufangen, weil ansonsten noch mehr Lebensräume verschwinden. Und umso wichtiger ist es, dass das Land endlich die Biotopkartierung fortsetzt und Artenkartierungen vornimmt.
3: Die Biotopkartierung sei seit rund 10 Jahren nicht aktualisiert worden. Mit aktuellen Daten ließe sich viel früher festlegen, welche Flächen überhaupt geeignet sind. Das Land verweist darauf, dass Schutzgebiete weiterhin streng geregelt bleiben. Landesrat Zauner sagt, Salzburg müsse sich grundsätzlich eine Frage stellen.
5: Wollen wir, dass in diesem Land noch etwas entsteht, oder wollen wir einen Glassturz drüber stellen? Das muss uns auch irgendwann einmal klar sein, dass wir nicht alles zu Tode prüfen können und die Wirtschaft, der Arbeitsmarkt, die Bevölkerung und der Wohlstand leidet.
3: Die Verordnung bleibt jetzt 4 Wochen in Begutachtung.
1: Das Schauspielhaus Salzburg hat sein Programm für die kommende Saison vorgestellt. Es ist die zweite Spielzeit unter der neuen Co-Leitung von Alexander Kratzer und Sophia Aurich, die das Haus im Vorjahr nach mehr als 20 Jahren unter der Intendanz von Robert Pienz übernommen haben. Die erste Spielzeit ist mit Spannung erwartet worden und war mit einigen Neuerungen verbunden, berichtet Lukas Möschel.
6: Viele neue Gesichter auf der Bühne, ein verkleinertes Ensemble, dafür eine neue, dreigeteilte Führungsebene. So lassen sich die veränderten Strukturen

0: Braten und druckst dann nur ein paar Würstel aus oder Kotelett oder was auch immer. Aber da gibt es ja auch noch so viele andere Geschichten. Muss jetzt nicht immer nur das Würstel sein. Es ist ein beliebtes Zusatzgeschäftsmodell und meistens stehen diese Automaten gerne irgendwo in einem Ortszentrum oder auch in der Nähe von Schulen und das führt dann zu viel Kritik. Da gibt es eben Süßes, Saures, da gibt es auch Alkohol zum Teil Koteletts drinnen. Am Borromeum Campus in Pasch, da steht zum Beispiel ein so ein Kiosk. Gehen Sie
1: kauft
0: da
1: bei sowas nicht. Vielleicht für Berufstätige, die untertags noch in der Arbeit sind, dann am Abend vielleicht noch shoppen gehen oder irgend sowas.
2: Ich bin jetzt nicht so oft beim E-Kiosk, weil ja, die Preise sind halt schon relativ hoch. Es sind halt auch viele Produkte drinnen, die man halt nur da beim E-Kiosk bekommt.
3: Das ist nichts für mich, weil ich lieber auf Märkten einkaufe und ich glaube, das ist zu viel Verpacktes.
4: Ja, wir kaufen schon manchmal was, halt eher dann, wenn wir irgendwas Süßes wollen. Ja, es gibt schon Sachen da, wo man einen Ausweis eben auch herzeigen muss. Nikotinprodukte und eben Alkohol gibt es auch zum Kaufen.
5: Es ist definitiv teurer wie im Supermarkt.
4: Ja, ich finde, das ist schon ein gutes Angebot, weil zum Beispiel in der Nacht hat ja auch kein Supermarkt oder irgendwas offen, falls man dann was braucht. Es ist eigentlich schon praktisch, dass das geöffnet hat.
5: Ich finde, man könnte das auch erweitern, falls man irgendwas an einem Sonntag oder so braucht. Vielleicht so Brot, falls man mal kein Brot daheim hat.
6: Ja, ja, warum nicht? Das ist aber, glaube ich, auch ein bisschen eine Generationenfrage. Ich denke gar nicht an sowas, dass es sowas überhaupt Nein. gibt, wenn ich am Sonntag daheim sitze und nichts habe. Den letzten Automaten, den ich mit Geld bedient habe, der stand
0: an
6: war ein Kaugummiautomat.
0: Oder dann gab es die, wo du irgendwelche Überraschungseier auszudrucken kannst und bestenfalls war irgendein Ring drinnen und schon warst verlobt.
6: Ach so. Nein, da war ich weit weg jedes Mal von diesen Automaten.

0: Vielleicht kennen Sie das ja schon. Am Dienstagnachmittag, 14 bis 18 Uhr. Sie wissen, Raphael Obermeier können Sie mieten für Ihre Firma, für Ihre, unter Anführungszeichen, Arbeit. Ich weiß nicht, ob da mehr weitergeht als
1: sonst. Er sagt, er greift dann Kollegen, Kolleginnen unter die Arme.
0: Und für den Job heute Nachmittag, meint er auch, braucht er eine Packung Taschentücher.
2: Ja sicher, bei den Spritpreisen ist nach wie vor dem einen oder der anderen zum Weinen. Schönen guten Morgen auch an meinen heutigen Chef, an den Thomas Viehhauser. Taschentücher mitnehmen, ja oder nein?
3: Ja, aber ich glaube, dass es nicht braucht. Jetzt, wie er auf 2,20 einmal gewesen ist, da schon, aber seitdem er wieder auf unter 2 Euro runtergeruht, haben wir da relativ ein bisschen Ruhe.
2: Okay, passt. Dann keine Taschentücher maximal für dich, das zum Weinen ist, wenn du mal zuschaust, wie wir anstehen beim Arbeiten.
3: Ja, also mit Unterstützung werden wir das sicher so super hinbringen, dass wir auf Nacht eine gute Flussbesprechung haben werden. Du wirst sicher Mitarbeiter des Jahres in Großaal.
2: Radio Salzburg heute live von der Tankstelle in Großaal, an der Zapfsäule, hinter der Kasse und beim Einräumen der Regale im Shop. Ich helfe mit in Ihrer Firma, in Ihrem Betrieb und das ist die letzten Tage auch schon Gesprächsthema in Großaal beim Zahlen an der Tankstelle.
3: Ja, er braucht auch Hilfe, quasi ist ja momentan Blumensaison, er braucht dann so mitklammern, wo ich ihn ein bisschen schicken kann, so auf die Art, dass ich dir kurz verleihen, eine Stunde mal abtreten könnte und das war eine Meldung.
2: Alles der Reihe nach mal. Heute Tankhaus für den Nachmittag zu hören hier in Radio Salzburg von 14 bis 18 Uhr und zu sehen auf Instagram oder vor Ort in Großaal an der Tankstelle. Da bin ich Ihnen sehr gerne behilflich.
0: Also wer noch nicht Reifen gewechselt hat beispielsweise und oder recht schmutziges Auto hat, das hat er sehr gern, der Herr Obermeier.
1: Ja, so ist er.
0: Sollten wir mal echt vorbeischauen.
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0: Oder Leberkäse-Semmel herrichten?
1: Wenn man das von einem tut oder das?

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3: Am Mikrofon ist Anselm Peer. Guten Morgen. Die Regierung will ab Oktober 2 Euro für jedes Paket einheben, das von großen Online-Händlern verschickt wird. Mit der Paketsteuer soll die Steuersenkung für Grundnahrungsmittel gegenfinanziert werden. Der Handel kritisiert diese geplante Abgabe scharf, berichtet Volker Obermeier.
4: Der Handelsverband spricht von einem Österreich-Aufschlag. Ab Ende September werden, so der Plan, 2 Euro pro Sendung für Zustellungen im Inland fällig, wenn Unternehmen Pakete an Endverbraucher senden. Neben den großen Anbietern seien auch Tausende Kleinbetriebe betroffen, die Plattformen wie zum Beispiel Amazon nutzen, sagt Obmann Rainer Will. Außerdem würden chinesische Billigplattformen weiterhin nicht fair besteuert.
5: Wir sehen die Paketsteuer als verfehlt an, weil sie nicht die Drittstaatenhändler wie Temun Shein trifft, sondern heimische und europäische Händler und zahlen dort zum Schluss der Konsument.
4: Ausnahmen von der Abgabe soll es etwa geben, wenn Waren in einem Geschäft bestellt oder abgeholt werden. Die 2-Euro-Paketabgabe soll pro Jahr 280 Millionen Euro bringen.
3: Im Parlament wird der Untersuchungsausschuss zum Tod des früheren Justizsektionschefs Christian Pilnacek fortgesetzt. Niklas Lercher aus unserer Innenpolitik-Redaktion, was ist denn da heute und morgen zu erwarten?
6: Im U-Ausschuss dürfte sich wieder viel um Pilnaceks Handy drehen. Und die Frage, warum die Ermittlungsbehörden das Smartphone an Caroline List, die Witwe des Ex-Justizsektionschefs, weitergegeben haben, statt es sicherzustellen. List hat das Handy dann ja nach eigenen Angaben mit einem Bunsenbrenner zerstört. Zwischenzeitlich hat die WKStA, also die Wirtschafts- und Korruptionsstaatsanwaltschaft, deshalb sogar ermittelt wegen möglichen Amtsmissbrauchs gegen die Ermittlungsbehörden selbst. Das Verfahren wurde aber eingestellt.
3: Die EU will mehr wichtige Medikamente selbst produzieren. Die Finanzierung der Medizinproduktion mit öffentlichen Mitteln soll vereinfacht werden. Darauf haben sich das EU-Parlament und die EU-Staaten grundsätzlich geeinigt. Das soll Lieferengpässe in Zukunft verhindern. Europa ist bei vielen Arzneiwirkstoffen stark von China und Indien abhängig. In vielen Haushalten steht derzeit die Wartung von Klimaanlagen oder Wärmepumpen an. Da warnt die Wirtschaftskammer jetzt vor unseriösen Lockangeboten mit zu niedrigen Preisen. Wenn ein Installateur dann plötzlich viel mehr verlangt als vereinbart, sollte man nicht sofort zahlen, sagt Innungsmeister Robert Breitschopf.
7: Wenn man einen Installateur in der Wohnung hat und auf einmal stellt sich raus, da ist so viel kaputt, da benötigt man ein neues Gerät. Sich hier mal nicht unter Druck setzen lassen. Wenn Sie das Gefühl haben, Sie kommen in eine ganz unangenehme Situation, dann sagen Sie, ich kann das nicht alleine entscheiden. Das muss die Familie entscheiden, das muss der Vermieter entscheiden. Ich habe auch gar kein Bargeld. Wenn die merken, hier gibt es nichts zu holen, dann hören die relativ schnell auf.
3: Der Innungsmeister empfiehlt, die Anlagen einmal im Jahr von einem Fachbetrieb überprüfen zu lassen. Das waren die Nachrichten mit Anselm Peer.
8: Beim Wetter, es hat ziemlich viel kaputt. Kannst du das allein entscheiden, was da alles auf uns zukommt?
9: Ich versuche es einmal zu reparieren. Also heute starten wir mal verbreitet regnerisch. Am Vormittag lässt der Regen dann aber langsam nach. Schneefallgrenze liegt noch so um die 1000 Meter. Und ab Mittag zeigt sich dann heute zeitweise die Sonne. Am Nachmittag sind dann nur einzelne Regenschauer heute möglich. Der Wind ist sehr stark, kühler Nordwestwind. Die Temperaturen kommen damit auch über 5 bis 10 Grad heute nicht hinaus. In der Nacht auf morgen klingen dann die letzten Schauer ab. Es beginnt langsam aufzulockern. Und morgen der Mittwoch, das wird ein recht freundlicher Tag mit zumindest zeitweiligem Sonnenschein und bis zu 17 Grad.
8: Aus 15 Minuten wurden 20 auf der Westautobahn.
9: Richtung München vor der Baustelle bei Wallersee, ja, da staut es sich heute erheblich. Auch auf der Matzierstraße vor Elixhausen, auf der Lamprechtshausener Straße von Ursprung, von Antering weg Richtung Bergheim und dann auch über die Oberndorfer Straße ab Bergheim, auch von Guckental runter Richtung Kniegl, dem Kapuzinerberg entlang und auch Richtung Staatsbrücke staut es sich. Also gerade im innerstädtischen Bereich gibt es momentan erhebliche Verzögerungen. Wir wünschen gute Fahrt.
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8: Edoardo Benato, den Namen hätte ich gerne auf meiner Tür klingeln.

0: Einmal Sportmoderator Rainer Paria Seck live erleben und ihn dann einmal alles fragen können, was man will, über die Arbeit, über Privates, egal was.
1: Ja, das war am Abend beim 9. ORF-Stammtisch im Landesstudio möglich. Und natürlich kommt irgendwann immer dann diese Frage daher, nachdem der ja 40 Jahre Live-Sportberichterstattung gemacht hat. Wie ist denn das mit den Hopperlas?
2: Natürlich ärgert man sich, wenn es passiert. Ja? Und da denkt man, warum gerade mir oder warum gerade jetzt und warum gerade bei einer Sendung, wo jetzt vielleicht wirklich so viele Leute zuschauen. Aber irgendwie gehört es dazu und es ist live. Du weißt nie, was auf einen zukommt. Du musst oft teilweise relativ rasch reagieren. Man hat dann Anweisungen im Ohr und so. Also es ist oft ein bisschen schwierig, tricky, aber das macht es auch so spannend.
3: Und menschlich.
2: Und ich hoffe menschlich.
0: Das ist ein bisschen tricky.
1: Das ist tricky.
0: Ja. Haben wir mehr so Schmankerl?
4: Wir hoffen noch auf Tore im Ellis Park von Johannesburg.
5: Was sich sonst noch getan hat oder so tut in diesem wunderbaren Stadion für die Beachvolleyballer auf der Copacabana. Nicht nur Arnold Schwarzenegger, ist hier auch andere Hollywood-Größen. Patrick McDempsey. Hi, Mr. McDreamy. Ja.
0: Patrick McDempsey.
1: Aber genau das ist es ja, was den Gästen dann am Ende auch so gefallen hat.
6: Also auch persönliche Dinge erklärt, Familie und so weiter. Seine drei Töchter seien alle und eine sind, das ist ganz wichtig. Und dass er bei der Geburt dabei war und solche Geschichten, die machen ihn auch sehr menschlich, also durchschaubar und sehr sympathisch, das muss man sagen. Das haben nicht alle Starjournalisten so an sich, dass man so offen ist und das also auch so preisgibt.
7: Es war sehr kurzweilig, es war unterhaltsam, es waren Einblicke in das Redaktionsleben eines Sportjournalisten. Das war extrem spannend. Das sind so ein bisschen diese Blicke hinter die Kulissen, die man da bekommt. So ein Ablauf, wie so eine Vorberichterstattung zu einem Skirennen funktioniert oder wie man sich vorbereitet auf zum Beispiel den Klassiker, das Rennen in Kitzbühel, wo der ORF ja eine große Rolle spielt und dass das ein Ausnahmezustand auch ist für die Sportredakteure.
8: Was eben so wichtig ist und wie er zum Sport gekommen ist, das ist eigentlich ein purer Zufall, weil das habe ich nicht gewusst. Also ich mir gedacht, das war schon eine bewusste Entscheidung, dass er Sportmoderator wird, aber das habe ich noch nicht gewusst, dass er ja durch einen Zufall in den Traumjob eingestiegen ist.
1: Ja, mehr Rainer Paria gibt es dann am Abend in Salzburg heute.

0: sicher auch.
1: Wir haben halt schon kurz geredet über die Unehrlichkeit, meine Damen und Herren, und dass man mal, das passiert ist mit den Parkschotten. Mhm. Ja? Kommst hin, hast ein kaputtes Auto.
2: Hast ein Loch in der
1: Stoßstange. In der Stoßstange und weißt nicht, wer es war. Der Dame ist es genau gleich gegangen.
3: Das habe ich schon selber erlebt mit dem Auto. Haben sie mir den Spiegel abgefahren vom Auto und keiner hat einen Zettel drauf da. Es ist so widerlich eigentlich, ja. Was ist dabei, wenn man irgendwas drauf tut, oder? Aber das ist die Gesellschaft heutzutage.
2: Wenn Sie was finden würden, irgendwas Wertvolles, Geld oder Schmuck oder Handy, würden Sie es abgeben?
4: Ja, auf alle Fälle. Sofort auch noch. So was gibt man ab. Man muss ehrlich bleiben im Leben.
2: Welche Erfahrungen haben Sie denn mit der Ehrlichkeit der Menschen?
5: Nicht so gut.
2: Zum Beispiel?
5: Na, das kann ich jetzt nicht so sagen. Also generell, Berufsleben auch, leider.
2: Und Sie selber?
5: Ich bin schon ehrlich, also es ist mir wichtig.
2: Edina Geisiker war für Guten Morgen Salzburg in Sachen Ehrlichkeit und Unehrlichkeit unterwegs. Und sie hat dann auch noch Psychologin Sabine Schneider gefragt, ohne Ehrlichkeit, sagt die, schaut es schlecht aus.
6: Wenn ich jemanden draufkomme, dass er immer wieder unehrlich ist, dann ist es dennoch ein sehr nachhaltiger Prozess, dass ich dieser Person einfach nicht wirklich vertrauen kann. Selbst kleine Unwahrheiten können hier beim Gegenüber schon Unsicherheiten auslösen, weil die Verlässlichkeit einer Beziehung dadurch einfach in Frage gestellt wird. Langfristig führt Unehrlichkeit dadurch dann oftmals auch zu einer Distanz.
1: Du Claudia, ich habe im Kaffeeautomaten 50 Cent gefunden. Kann die dir?
2: Nein.
1: Dann kann ich mir's.
2: Bitte.

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3: Das Land will weniger Umweltprüfungen in der Raumordnung. Gericht prüft Auskunftspflicht von Tourismusverband. Das Wetter heute trüb und nass. 8.30 Uhr am Dienstag, dem 12. Mai, begrüßt Sie Christine Hackenbuchner. Guten Morgen. Im Fall der 12 gerissenen Ziegen in Mariaalm im April liegt jetzt das Ergebnis der DNA-Analyse vor. Wie das Land meldet, hat eindeutig ein Wolf die Nutztiere getötet. Dem Wolfsbeauftragten Hannes Üblacker zufolge stammt das Tier aus der sogenannten dinarischen Population vom Balkan. Damit ist der Fall offiziell als erster bestätigter Wolfsriss des Jahres dokumentiert. In Salzburg gilt seit kurzem eine neue Wolfsverordnung. Sie erlaubt in klar definierten Gebieten im Pinzgau und Pongau auch präventive Abschüsse, um Konflikte mit der Almwirtschaft schneller zu entschärfen. Maximal 2 Wölfe pro Jahr. Das Land will die Umweltprüfungen in der Raumordnung vereinfachen. Bei kleineren Bau- und Widmungsprojekten sollen künftig in vielen Fällen weniger oder gar keine Prüfungen mehr nötig sein. Kritiker sehen in der neuen Umweltprüfungsverordnung eine Absenkung von Kontrollen und warnen vor möglichen Folgen für die Umwelt. Einzelheiten von Katharina Schaber.
4: Für Wohnbauprojekte oder Betriebserweiterungen bis 5000 Quadratmeter sollen Umweltprüfungen künftig teilweise entfallen. Die Landesumweltanwältin Gesil Schaufler warnt vor Auswirkungen auf Natur- und Bodenverbrauch. Viele kleine Projekte könnten in Summe deutlich ins Gewicht fallen. Zwar sieht sie den Wunsch nach weniger Bürokratie.
5: Aber wenn die Gemeinden aus der Pflicht genommen werden, ist das Land umso mehr in der Pflicht, diese Rücknahme von Umweltstandards aufzufangen, weil ansonsten noch mehr Lebensräume verschwinden. Und umso wichtiger ist es, dass das Land endlich die Biotopkartierung fortsetzt und Artenkartierungen vornimmt.
4: Die Biotopkartierung sei seit rund 10 Jahren nicht aktualisiert worden. Mit aktuellen Daten ließe sich viel früher festlegen, welche Flächen überhaupt geeignet sind. Das Land verweist darauf, dass Schutzgebiete weiterhin streng geregelt bleiben. Landesrat Zauner sagt, Salzburg müsse sich grundsätzlich eine Frage stellen.
6: Wollen wir, dass in diesem Land noch etwas entsteht oder wollen wir einen Glassturz drüber stellen? Das muss uns auch irgendwann einmal klar sein, dass wir nicht alles zu Tode prüfen können und die Wirtschaft, der Arbeitsmarkt, die Bevölkerung und der Wohlstand leidet.
4: Die Verordnung bleibt jetzt 4 Wochen in Begutachtung.
3: Muss ein Tourismusverband, der viel an öffentlichen Abgaben bekommt, seine Geldflüsse offenlegen? Darüber ist ein Konflikt entbrannt, der heute am Landesverwaltungsgericht verhandelt wird. Die KPÖ wollte diese Auskunft vom Tourismusverband Saalbach-Hinterglemm, hat die Informationen aber nicht bekommen. Einzelheiten von Gertrud Stabauer.
7: Jeder Tourismusverband sei eine Blackbox, kritisieren die Kommunisten im Salzburger Landtag. Auskünfte über Geldflüsse und die Verwendung gebe es nicht, obwohl ein Tourismusverband eine Körperschaft des öffentlichen Rechts sei. Von 2021 bis 2025 haben alle Tourismusverbände in Salzburg 226 Millionen Euro an Abgaben erhalten. Nach dem Informationsfreiheitsgesetz wollten die Kommunisten vom Tourismusverband Saalbach-Hinterglemm genauer wissen, wie das Geld verwendet wurde. Informationen gab es nicht, kritisiert die Clubchefin der KPÖ im Salzburger Landtag, Nathalie Hangöbel.
8: Wir sind in einer Situation im Land Salzburg, wo wir jeden Euro umdrehen müssen. Und ich glaube, da wäre es auch sehr, sehr wichtig, dass man einfach da als öffentliche Hand Einblick hat, was mit diesem Geld passiert.
7: Der Tourismusverband Saalbach-Hinterglemm hat in den vergangenen 5 Jahren rund 22 Millionen Euro an Abgaben erhalten. Es gehe darum, zu klären, ob das Informationsfreiheitsgesetz überhaupt für Tourismusverbände anzuwenden sei, sagt der Geschäftsführer des Verbandes in Saalbach-Hinterglemm, Wolfgang Breitfuß. Die Verhandlung am Landesverwaltungsgericht beginnt heute um 10 Uhr.
3: Das Schauspielhaus Salzburg hat sein Programm für die kommende Saison vorgestellt. Es ist die 2. Spielzeit unter der neuen Co-Leitung von Alexander Kratzer und Sophia Aurich, die das Haus im Vorjahr nach mehr als 20 Jahren unter der Intendanz von Robert Pienz übernommen haben. Die 1. Spielzeit ist mit Spannung erwartet worden und war mit einigen Neuerungen verbunden, berichtet Lukas Möschel.
9: Viele neue Gesichter auf der Bühne, ein verkleinertes Ensemble, dafür eine neue, dreigeteilte Führungsebene. So lassen sich die veränderten Strukturen im Schauspielhaus kurz zusammenfassen. Künstlerisch setzen Sophia Aurich und Alexander Kratzer, die das Programm gemeinsam gestalten, auf viel neue Dramatik und junge Regiehandschrift. Ziel war es, das Haus zu öffnen. Die erste Saison wurde aber auch dazu genutzt, die Wünsche des Stammpublikums näher kennenzulernen und diese in das neue Programm einfließen zu lassen, sagt Alexander Kratzer.
10: Das finde ich ganz spannend. Da gibt es auch so Stimmen, die auf uns zugekommen sind und gesagt haben, es hat sich sehr verändert. Wir sind in Diskussion mit diesen Stimmen oder mit diesem Publikum auch gegangen und ich glaube, dass sich das ganz schön entwickelt hat und dass wir schon gezeigt haben, dass wir qualitativ hochstehendes, aber vielleicht ein bisschen jüngeres Theater machen und habe den Eindruck, dass unser Publikum da schon mitgeht. Das werden wir auf jeden Fall beibehalten, haben aber jetzt den von unserem Stammpublikum gewünschten Klassiker zum Beispiel dabei, mit dem wir jetzt eröffnen.
9: Die Abonnentenzahlen sind laut Kratzer stabil geblieben, ebenso wie die Auslastung. Letztere liege im Schauspielhaus konstant bei etwa 70%.
7: Zum Sport. In genau einem Monat gastiert der Mountainbike-Weltcup bereits zum 15. Mal in Leogang. Für das Organisationsteam gehen die Vorbereitungen damit langsam in die heiße Phase. Nahezu abgeschlossen sind hingegen bereits einige Umbauten an den Rennstrecken. Auf der Cross-Country-Strecke sollen künstlich angelegte Steinfelder für mehr Spannung und 4000 verlegte Rasengitter für mehr Wetterfestigkeit der Strecke sorgen. Kaum Änderungen gibt es hingegen für die Downhiller um Lokalmatadorin Valentina Höll. Mehr zum gelungenen Saisonauftakt der Saalbacherin hören Sie gleich in Guten Morgen Salzburg. Davor sagt Ihnen Claudia Schneider, wie das Wetter wird.
11: Ja, völlig anderes Bild heute. Grau, nass, eisheilig. Also noch regnet es verbreitet, aber im Laufe des Vormittags wird es dann schon langsam trockener. Und ab Mittag kommt auch die Sonne ab und zu heute hervor. Am Nachmittag dann nur noch vereinzelt Regenschauer und lebhafter Nordwestwind heute. Vor allem im Flachgau, im Lungau und auf den Bergen. Und die Höchstwerte liegen dann zwischen 5 und 11 Grad. Also jetzt haben wir 5 Grad zum Beispiel in der Stadt Salzburg, 4 in Mittersill und in Tamsweg. Und dann in der Nacht auf morgen beginnt es schon langsam aufzuklaren. Das heißt, es wird doch leicht frostig. Die Temperaturen gehen auf bis zu minus 3 Grad zurück. Und morgen starten wir dann mit Nebel und Hochnebel. Aber an und für sich morgen, der Mittwoch, der wird ein sehr freundlicher Tag mit bis zu 17 Grad.
12: Weil du sagst eisheilig, die Großglockner Hochalpenstraße ist zumindest bis Mittag wetterbedingt gesperrt.
11: Jetzt haben wir den Durchstich geschafft, jetzt schneit es wieder um auf. Eine Viertelstunde länger brauchen Sie auf der A1 der Westautobahn Richtung München vor der Baustelle bei Wallersee. 10 Minuten länger dauert es auf der Matzierstraße vor Elixhausen, genauso auf der Lamprechtshausener Straße vor Bergheim und auch über die Oberndorfer Straße, auch von Guggenthal runter Richtung Kniegel staut es sich und rechnen Sie einfach generell jetzt noch mit erheblichen Verzögerungen im innerstädtischen Bereich. Gute Fahrt!

0: 9:15 am Dienstag. Recht schönen guten Morgen. Sie ist vierfache Weltmeisterin, vierfache Gesamt-Weltcup-Siegerin. Aber sie hat noch lange nicht genug. Mountainbike-Downhill-Königin Valentina Höll aus Saalbach. In genau einem Monat ist sie beim Heimweltcup in Leogang die ganz große Favoritin. In Leogang natürlich, denn die Form stimmt. Die stimmt schon früh in dieser Saison. Und das hat Valentina Höll kürzlich mit Platz 1 beim Weltcup-Auftakt in Südkorea auch bewiesen.
1: Es ist einfach cool, wenn man gleich da wieder anfangen kann, wo man die Saison vorher aufgehört hat. Letztes Jahr beim Saisonauftakt habe ich mir einfach schwer da und lang warten müssen, bis der Sieg endlich wieder kommt. Jetzt habe ich es abgehackt und von dem her bin ich schon um einiges erleichtert für die Saison.
2: Es war überhaupt keine einfache Saison, auch wenn es am Ende eine sehr erfolgreiche war mit dem vierten Weltmeistertitel, viertes Mal Gesamtweltcup geholt. Aber das Team hat sich aufgelöst dann, das heißt, es war ein neues Team zu suchen. Wie sehr hat sie denn dieses Jahr auch geprägt als Sportlerin jetzt rückblickend?
1: Ich habe extrem viel gelernt dadurch und man geht halt auch durch Situationen durch, wo man einfach nie drüber nachgedacht hätte, dass man sich darum kümmern muss irgendwie. Und man lernt auch irgendwie zu verstehen, dass das Radfahren nicht nur von Sponsoren abhängig ist oder um Gehalt, sondern am Ende von Tag sind wir trotzdem nur Rennen gefahren und ihr wollt trotzdem nur gewinnen, egal ob man dafür zahlt wird oder nicht.

0: Und das geht's einfach.
1: Dann schauen wir voraus auf den Heimweltcup in Leogang. Die Cross-Country-Strecke, die wird umgebaut, haben wir jetzt gehört. Im Downhill auch ein paar Adaptierungen vorgenommen. Da wollten die Veranstalter noch nicht so viel verraten. Wissen Sie da vielleicht schon ein bisschen mehr, was da auf Sie zukommt?
0: Also ich werde nächste Woche mal hinschauen und schauen, was sie fabriziert haben. Aber es ist einfach, ich würde sagen, Leogang ist einer von den wenigen Veranstaltern, die ja wirklich auf die Athletinnen und Athleten hören. Und das tut uns schon extrem gut, weil wir halt oft schon eher an letzter Stelle gestört werden und wir sind am Ende vom Tag das Produkt, was vermarktet wird, und wenn einfach vom Veranstalter das Interesse da ist, dass es den Athleten gut geht, dann fahrt man auch mit einem ganz anderen Mindset dorthin. Man fühlt sich versorgt und nicht irgendwie ignoriert und man weiß dann auch, wie es gehen kann, und ich hoffe, dass das auch die Vorreiter sind für andere Veranstalter.
2: Sagt Mountainbikerin Valentina Höll im Gespräch mit Thomas Gonders.

0: In 10 Minuten 9 Uhr am Dienstag. Kollege Alexander Holzmann hat gerade angerufen und gesagt, er kommt ein bisschen später in die Arbeit heute, weil anscheinend gibt es einen Stau auf der A10.
1: Aber er war ehrlich.
0: Ja, klar, der Schneider hat das gleich überprüft.
1: Natürlich, und es gibt diesen Stau. Sie stehen da auf der A10 der Tauernautobahn Richtung Salzburg zwischen Pfarrwerfen und dem Helbersbergtunnel. Da gibt es ja auch den langen Baustellenbereich und da brauchen Sie vorerst mal mindestens 10 Minuten länger.
0: Das heißt, um 10 nach 9 muss er spätestens da sein. Das Schlusswort hat heute Morgen unsere Kollegin Kalte Ilse, kurz KI.

0: Genau dann räumt man die Winterjacke weg. Genau dann kauft man Blumen. Genau dann sagt jemand, jetzt bleibt's eh warm. Aber genau dann schneit's nochmal in Salzburg. Danke, liebe Eisheilige, für nix.
1: Mir schon wieder.
2: Danke für ein bisschen Regen, der in den nächsten Tagen fällt.
1: Claudia Schneider und Wolfgang Zahnon wünschen Ihnen einen herrlichen Dienstag.
2: Bis morgen.

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1: Am Mikrofon ist Anselm Peer. Der Druck auf den britischen Premierminister Keir Starmer steigt. Nach den desaströsen Ergebnissen seiner Labour-Partei bei den Regionalwahlen fordern immer mehr einen Wechsel an der Spitze. Ansgar Gerstmann berichtet.
2: Innenministerin Shabana Mahmood soll dem Premier geraten haben, einen Zeitplan für seinen Rücktritt vorzulegen. Das berichtet die BBC. Laut dem Guardian verlangt auch Außenministerin Yvette Cooper vor der heutigen Kabinettssitzung, dass der Regierungschef seinen Sessel räumt. Damit sind sie nicht alleine. 70 der rund 400 sozialdemokratischen Abgeordneten haben ebenfalls kein Vertrauen mehr in Keir Starmer. Labour hatte bei den Kommunalwahlen hunderte Sitze verloren.
3: And I take responsibility.
2: Gestern gab sich der Regierungschef bei seiner mit Spannung erwarteten Krisenrede noch kämpferisch, wies Rücktrittsforderungen zurück.
3: We will be better.
2: Medien berichten jedoch, dass er derzeit seine Möglichkeiten abwägt.
1: Die Fronten im Ringen um ein Ende des Iran-Kriegs verhärten sich weiter. US-Präsident Trump bezeichnet die Antwort des Iran auf den US-Vorschlag für eine Friedenslösung wörtlich als Müll. Die Waffenruhe hänge jetzt nur mehr an einem seidenen Faden, sagt Trump. Der Iran warnt die USA seinerseits vor neuen Angriffen und droht für diesen Fall mit Vergeltung. Das iranische Militär sei auf alle Eventualitäten vorbereitet, heißt es. Der Terrorprozess rund um die abgesagten Taylor Swift-Konzerte wird in diesen Minuten in Wiener Neustadt fortgesetzt. Der Hauptangeklagte Behran A. hat sich zum Prozessauftakt schuldig bekannt. Seine Befragung wird heute fortgesetzt. Stefan Schwarzwald-Zeiler berichtet.
4: Er habe als großer Krieger vor Gott dastehen wollen, sagt Behran A. zum Prozessauftakt. Es habe ihm gefallen, Aufmerksamkeit zu bekommen. Deshalb habe er vor 2 Jahren einen Anschlag bei einem der Konzerte verüben wollen. Zuerst mit einer Schusswaffe, dann mit einer Bombe. Weil das aber nicht funktioniert hat, sei er schließlich auf Messer gekommen. Doch einen Tag vor Beginn der Konzerte ist der heute 21-Jährige nach einem Hinweis eines ausländischen Geheimdienstes von der Polizei festgenommen worden. Dass er seinen Bekannten Hassan E. zu einem Anschlag in Mekka im Frühjahr 2024 bestärkt haben soll, bei dem 5 Menschen zum Teil schwer verletzt worden sind, bestreitet Behran A. Genauso wie der Zweitangeklagte, der dazu heute erstmals befragt wird. Den Aussagen ihrer Anwälte zufolge hätte Hassan E. den Anschlag sowieso durchgeführt.
1: Heute steigt das erste Halbfinale des 70. Eurovision Song Contest in der Wiener Stadthalle. Ab 21 Uhr kämpfen 15 Länder um 10 Finaltickets für Samstag, darunter Topfavoriten wie Finnland, Griechenland und Israel. Wegen des Wetterumschwungs rechnen die Veranstalter des Eurovision Village vor dem Wiener Rathaus mit deutlich weniger Besucherandrang. Das waren die Nachrichten mit Anselm Peer. Und jetzt zum Wetter.
5: Vorerst kann es im Großteil Österreichs regnen und auf 1200 bis 700 Meter schneien. Größere Regenmengen kommen heute im Süden zusammen, auch Gewitter gehen nieder. Im Lauf des Nachmittags dann von Westen her Sonne, aber auch weitere Regen-, Schnee- oder Graupelschauer. Dazu starker bis stürmischer Wind aus West bis Nordwest und maximal 5 bis 14 Grad. Morgen immer wieder sonnig, in der Früh aber gebietsweise frostig. Und zu Christi Himmelfahrt von Westen her der nächste Schub an Regen. Soweit das Wetter mit Gunda Schuller.
6: Was tut sich auf Salzburgstraßen? Schauen wir nach. Das ist die ORF Radio Salzburg Verkehrsinformation um 10 Uhr. Um 9 Uhr und 3 Minuten, so bin meiner Zeit voraus. A10 Tauernautobahn, Fahrtrichtung Salzburg. Abwerfen brauchen Sie 10 Minuten mehr Fahrzeit im Frühverkehr. Und die Großglockner Hochalpenstraße, die ist heute zumindest bis Mittag einmal wetterungsbedingt gesperrt. Wir halten Sie natürlich auf dem Laufenden, was sich so tut auf Salzburgstraßen. Gute und sichere Fahrt wünsche ich.
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6: So ist es. Herzlich willkommen heiße ich Sie. Puh, was für ein nasser Start in den Tag, oder? Mittlerweile regnet es überall, aber nach dem Regen kommt auch wieder die Sonne, das wissen wir. Der Natur tut's gut und sowieso durchschnaufen ist auch einmal angesagt. Da bekommt gleich alles wieder neuen Schwung. Und wir von Radio Salzburg ziehen da mit. Eh klar, schwungvoll rein, da-da-da, in den Tag mit Status Quo.

0: Jawohl, ja. Genau so ist es Leben. SDS, Dankeschön. Ein Titel über das echte Dasein. Ja, und im echten Leben, sagen wir es uns ehrlich, da hat sich die Mama am Sonntag wahrscheinlich richtig gefreut über den superschönen Blumenstrauß. Jetzt soll der aber halt auch noch lange frisch bleiben. Wir haben uns Tipps geholt vom Profigärtner Hannes Käfer. Was kann man da machen?
1: In erster Linie ist es wichtig, dass der Blumenstrauß in einem sauberen Wasser drinnen ist. Mit dieser Schnittblumennahrung, die man vom Gärtner oder Floristen mitbekommen hat, hält das Wasser wirklich länger, bleibt länger frisch und somit auch die Blumen. Wenn man das Wasser wechseln muss, würde ich wirklich schauen, vielleicht, dass man so eine Schnittblumennahrung wieder dazu gibt. Nehmen Sie ein bisschen Abstand von Zucker und solchen Hausmitteln. Das beschleunigt oft, wenn schon ein bisschen Bakterien im Wasser sind, das beschleunigt oft noch das Verderben der Stiele. Das funktioniert wirklich nur, wenn das Wasser sehr, sehr frisch ist oder beim ersten Mal einwässern. Dann kann das funktionieren.
0: Okay, soweit so klar. Und gut schauen, wo man den Muttertagsstrauß hinstellt.
1: Ja, einen sehr großen. Je kühler die Umgebung ist, je besser halten sich die Schnittblumen. Das macht natürlich sehr, sehr viel aus. So der Platz am Fensterbrett, wo die Sonne dann möglicherweise noch drauf scheint, das verkürzt die Lebensdauer enorm. Das halbiert die Lebensdauer. Wenn man dann natürlich in die Arbeit geht, wenn man weggeht von zu Hause oder nachts, wenn den Blumenstrauß ohne dies niemand sehen kann, dann ist ein kühler Platz im Vorhaus oder wo auch immer es kühl ist, natürlich ein besserer Platz für die Blumen. Das erhöht die Lebensdauer sehr, sehr wesentlich.
0: Okay, und wenn man jetzt alles richtig gemacht hat, wie lange hält so ein Strauß dann maximal?
1: Also im allerbesten Fall 2 Wochen, das ist auch die Anforderung generell an Schnittblumen, 14 bis 16 Tage, das finde ich ein bisschen hochgegriffen, aber so in der Regel sind schon auf jeden Fall 8 bis 10 Tage, wo so ein Strauß sehr ansehnlich und frisch bleibt.
0: Na bitte, ja dann toi toi toi, liebe Mamas, und zur Not gibt es ja das nächste Jahr dann wieder einen Muttertag. Tipps hätten wir uns wahrscheinlich auch von Anifried und Agneta holen können. Die haben ja bekanntlich auch viele Blumensträuße bekommen. Wie lange die allerdings gehalten haben, ist nicht überliefert. Was schon überliefert ist, die Musik von ABBA. Knowing Me, Knowing You. Schönen Vormittag.

1982 war das. Steve Winwood, Valerie. So, und falls Ihnen auf die Gachen jetzt ein bisschen frisch geworden ist, ich hätte da jetzt schon einen musikalischen Pulli für Sie. Kommt von Kelly Clarkson. Breakaway schmeichelt sich da jetzt einfach richtig um uns herum. Schönen Vormittag und wohlige Wärme mit Radio Salzburg. Good.

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1: Um 9.30 Uhr begrüßt Sie Christine Hackenbuchner. Fast doppelt so schnell wie erlaubt und unter Drogen war gestern eine Autolenkerin in Vals unterwegs. Polizisten haben sie kontrolliert, weil sie 78 km/h statt der erlaubten 40 gefahren ist. Nachdem dem Beamten aus dem Auto der Frau Marihuana-Geruch entgegengekommen ist, haben sie einen Drogentest durchgeführt. Der war bei der 27-Jährigen positiv. Der Frau wurde die Weiterfahrt untersagt und ihr wurde auch der Führerschein abgenommen. Sie wird angezeigt. Im Fall der 12 gerissenen Ziegen in Mariaalm Mitte April liegt jetzt das Ergebnis der DNA-Analyse vor. Wie das Land meldet, hat eindeutig ein Wolf die damals eingezäunten Nutztiere getötet. Dem Wolfsbeauftragten Hannes Üblacker zufolge stammt das Tier aus der sogenannten dinarischen Population vom Balkan. Damit ist der Fall nun offiziell als erster bestätigter Wolfsriss des Jahres dokumentiert. In Salzburg gilt seit kurzem eine neue Wolfsverordnung. Sie erlaubt in klar definierten Gebieten im Pinzgau und Pongau auch präventive Abschüsse, um Konflikte mit der Almwirtschaft schneller zu entschärfen, maximal 2 Wölfe pro Jahr. Das Landesverwaltungsgericht beschäftigt sich heute mit der Frage, ob Tourismusverbände offenlegen müssen, wie sie öffentliche Gelder verwenden. Konkret geht es um den Tourismusverband Saalbach-Hinterglemm. Die KPÖ hatte sich auf das neue Informationsfreiheitsgesetz berufen und Auskunft über Geldflüsse verlangt, aber nicht bekommen. Der Verband argumentiert, dass zuerst grundsätzlich geklärt werden müsse, ob das Informationsfreiheitsgesetz überhaupt auf Tourismusverbände anwendbar ist. Die Verhandlung beginnt in einer knappen halben Stunde. Damit zum Wetter. Bis Mittag regnet es recht verbreitet. Dann werden die Schauer seltener und es gibt längere trockene Phasen. Allerdings ist es sehr windig und damit für Mitte Mai ungewöhnlich frisch. Die Temperaturen kommen heute nicht über 5 bis 11 Grad hinaus. Morgen am Mittwoch wird es zeitweise sonnig, auch wenn im Tagesverlauf ein paar dichtere Wolken dazukommen. Regen ist die Ausnahme. Die Höchstwerte morgen 11 bis 18 Grad.
2: Und was tut sich auf Salzburgs Straßen? 9 Uhr und 32 Minuten haben wir es. Das ist die ORF Radio Salzburg Verkehrsinformation. Auf der A10 in Fahrtrichtung Salzburg abwerfen brauchen Sie da ungefähr 10 Minuten mehr Fahrzeit. Recht dichter Verkehr ist da gerade angesagt. Und falls der Ausflug auf die Großglockner Hochalpenstraße heute angedacht wäre, vielleicht auf morgen verschieben oder auf die nächsten Tage überhaupt, da ist zumindest bis Mittag nämlich wetterungsbedingt alles gesperrt. So, aber das war's dann auch schon wieder. Ich wünsche weiterhin natürlich gute und auch sichere Fahrt mit Radio Salzburg. Wir halten Sie auf dem Laufenden, so heißt das Wort. Und falls Sie noch nicht Morgengymnastik gemacht haben, die Nummer, mit der wir jetzt reinstarten in die nächste Halbzeit, die wird sich ganz perfekt dafür eignen. Kleines Power-Workout quasi. Zur Not geht auch Kaffeetassen stemmen. Da bin ja ich Weltmeister. Sydney Youngblood, If Only I Could. Und eins und zwei. Und eins und zwei. Und eins.

0: 9 Uhr und 44 Minuten haben wir es. Einen schönen Dienstagvormittag mit Radio Salzburg. So, und jetzt schauen wir wieder mal nach Wien. Da wird es ja heute am Abend richtig ernst. Das erste Semifinale steht an und möglicherweise, geht es nach den Buchmachern, könnte da heute auch schon der Sieger zu sehen sein. Finnland ist am Start. Der Finaleinzug ist wohl da nur mehr Formsache. Andere müssen hingegen schon noch zittern, Clemens Stadlbauer.
1: Naja, es geht gleich voll zur Sache. Die beiden Top-Favoriten sind am Start. Linda Lampinius und Pete Parkkonen aus Finnland werden seit Wochen sowohl von den Fans als auch von den Wettbüros als die klaren Gewinner des heurigen Bewerbs gehandelt. Und auch der zweite ganz große Favorit, der griechische Rapper Akilas, steht heute in der Wiener Stadthalle auf der imposanten Bühne. Fix qualifizieren dürfte sich auch der israelische Teilnehmer Noam Betan, der mit einer völlig unpolitischen Ballade antritt. Dennoch muss man in der Halle mit Buhrufen und Protesten rechnen. Der größte Star des ersten Semifinales, 80er-Jahre-Ikone Boy George, der an der Seite der Sängerin Senhit für San Marino einen Kurzauftritt hat, muss hingegen um den Einzug ins Finale zittern.
0: No. Und falls Sie noch was wissen wollen, gerade bei Finnland, da hat die Windmaschine heute wirklich viel zu tun, wenn man sich so die Proben angeschaut hat. Unsere nächste Interpretin, Miss Tina Turner, die hat keine Windmaschine gebraucht, um auf der Bühne auch wieder zu machen. Die war schon von Natur aus eine Urgewalt. Nutbush City Limit hätte jeden ESC locker gewonnen.

0: Gut 10 Jahre bevor der Danzer diesen Titel geschrieben hat, wurde für Luxemburg Song Contest Geschichte geschrieben.
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0: Wir schauen in dieser Woche ja ein bisschen auf die Song Contest Musikgeschichte und landen heute im Jahr 65. Und zwar in Italien, genau zu sein in Neapel. Ganze 18 Teilnehmer waren damals mit dabei. Darunter 2, die in der Musiksuppe später noch richtig kräftig umgerührt haben. Und die haben damals auch den Sieg für Luxemburg geholt. Poupée de Cire, Poupée de Sang, so der Titel, gesungen von der blutjungen France Gall. Musik und Text kam von niemand Geringerem als Serge Gainsbourg. Sie wissen schon, der später dann mit diesem Lied Geschichte geschrieben hat. Unbestritten ist, dass Poupée de Cire, Poupée de Sang zu einer der bekanntesten Siegertitel gehört. France Gall hat ihn in ihrer Karriere später dann aber nicht mehr so gerne gesungen und ihn eher als dummes Lied bezeichnet. Naja, aber was soll man sagen? Sieger bleibt Sieger. Und Klassiker des Tages. Douze points für France Gall.

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1: Am Mikrofon ist Anselm Peer. Im Bimnercheck-Untersuchungsausschuss stehen heute und morgen wieder mögliche Ermittlungsfehler rund um den Tod des einst mächtigen Justizsektionschefs im Mittelpunkt. Aus dem Parlament berichtet Niklas Lercher.
2: Vor allem eine Frage dürfte sich heute und morgen im Pilnacek-U-Ausschuss wie ein roter Faden durchziehen. Warum haben die Ermittlungsbehörden das Smartphone an Caroline List, die Witwe des Ex-Justizsektionschefs, weitergegeben, statt es sicherzustellen? List hat das Handy dann ja nach eigenen Angaben mit einem Bunsenbrenner zerstört. Zwischenzeitlich hat die Wirtschafts- und Korruptionsstaatsanwaltschaft deshalb sogar ermittelt gegen die Ermittlungsbehörden selbst. Das Verfahren wurde aber eingestellt. Einer der betroffenen Polizisten kommt heute als Auskunftsperson zu Wort. Vergangene Woche hatte bereits sein Kollege das polizeiliche Vorgehen verteidigt. Ebenfalls geladen ist eine Staatsanwältin der WKStA. Morgen sind dann zwei Staatsanwältinnen der Staatsanwaltschaft Krems an der Reihe, jener Behörde, der man den Fall nach den laut gewordenen Vorwürfen entzogen hatte.
1: Die israelische Armee hat in der Nacht erneut Ziele im Süden des Libanon bombardiert, trotz der geltenden Waffenruhe. Libanesische Medien berichten von 6 Toten und mehreren Verletzten. Der Krieg zwischen den USA und dem Iran wirkt sich immer gravierender auf die Weltwirtschaft aus. Die gestörten Lieferwege treffen auch österreichische Elektronikunternehmen, berichtet Christoph Kienast.
3: Das Unternehmen Abatec aus der oberösterreichischen Gemeinde Regau ist eines der Betroffenen. 12 bis 14 Wochen Lieferzeit hat man bei Leiterplatten normalerweise. Aktuell wartet man schon doppelt so lange. Diese Leiterplatten braucht man aber für praktisch alle elektronischen Produkte. Der Branchensprecher der Elektrotechniker in Oberösterreich, Stefan Preishuber.
4: Also eigentlich ist man zu 100% vom Ausland abhängig. Wenn ich jetzt einen Fernseher schaue, es gibt eigentlich keinen mehr, der die Komponenten tatsächlich zu 100% in Europa fertigen kann, beziehungsweise gibt es in Europa auch keinen Fernsehproduzenten mehr.
3: Die Elektrotechnikunternehmen rechnen damit, dass die Nachfrage nach Reparaturen deutlich steigen wird. Denn wenn ein neues Produkt nicht sofort geliefert werden kann, könnten sich viele Reparaturen plötzlich wieder rechnen.
1: Der Klimawandel steuert in diesem Jahr auf einen neuen Höhepunkt zu. Laut der Klimaforschungsgruppe WWA ist bei Waldbränden weltweit allein zwischen Jänner und April so viel Land zerstört worden wie nie zuvor in diesem Zeitraum. Insgesamt mehr als 1,5 Millionen Quadratkilometer. Das ist ungefähr 4-mal so groß wie Deutschland. Italien dürfte bis Ende des Jahres Griechenland als Euroland mit der höchsten Schuldenquote ablösen. Das geht aus Prognosen der italienischen Regierung und des Internationalen Währungsfonds hervor. Demnach steigt Italiens Staatsverschuldung weiter auf rund 140% der Wirtschaftsleistung, während sie in Griechenland deutlich zurückgehen soll. Das waren die Nachrichten mit Anselm Peer. Und jetzt zum Wetter.
5: Vorerst kann es im Großteil Österreichs regnen und auf 1200 bis 700 Meter schneien. Größere Regenmengen kommen heute im Süden zusammen, auch Gewitter gehen nieder. Im Lauf des Nachmittags dann von Westen her Sonne, aber auch weitere Regen-, Schnee- oder Graupelschauer. Dazu starker bis stürmischer Wind aus West bis Nordwest und maximal 5 bis 14 Grad. Morgen immer wieder sonnig, in der Früh aber gebietsweise frostig. Und zu Christi Himmelfahrt von Westen her der nächste Schub an Regen. Soweit das Wetter mit Gunda Schuller.
6: Und was tut sich auf Salzburgstraßen? Schauen wir nach. 10:03 haben wir es, das ist die ORF Radio Salzburg Verkehrsinformation. An und für sich recht ruhig auf Salzburgstraßen. Eine wetterbedingte Sperre haben wir allerdings, und zwar für die Großglockner Hochalpenstraße. Zumindest bis Mittag ist die gesperrt aufgrund des Wetters. Wir halten Sie natürlich auf dem Laufenden. Kommen Sie gut und sicher an Ihr Ziel, am besten natürlich mit Radio Salzburg.
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6: So ist es. Hallo zusammen, ich grüße Sie recht herzlich. Ja, wir haben so stark begonnen an diesem Tag, jetzt heißt es nicht nachlassen. Die Powermusik dazu, die gibt es bei uns in Radio Salzburg. We built this city, on Rock'n'Roll nämlich. Nur da kann nichts mehr schief gehen, oder? Schönen Vormittag. 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

0: Wolfgang Ambros auch mit dabei in der Playlist am Dienstagvormittag. Schön, dass Sie dabei sind. Und wir schauen jetzt in den Pinzgau, nach Saalfelden, um ganz genau zu sein. Da sind jetzt die ersten Stolpersteine verlegt worden. Eine Schulklasse des dortigen Gymnasiums hat die Leben von 9 Menschen aufgearbeitet, die alle vom Naziregime verfolgt und zum Teil getötet wurden. Die Gedenksteine sollen jetzt für immer an sie erinnern. Konstanze Kreuzberger war für uns bei der Präsentation dabei.
1: Strömender Regen hat den Gedenkspaziergang durch Saalfelden gestern begleitet. Angehalten wurde immer dort, wo ein neuer Stolperstein verlegt worden ist, zum Beispiel neben der Kirche, wo jetzt für das jüdische Ehepaar Sarah und Arthur Kant 2 Gedenksteine im Boden liegen, vor ihrem ehemaligen Geschäft. Dass ihre Geschichte jetzt erzählt wird, ist den Schülerinnen und Schülern der 8a des Gymnasiums Saalfelden zu verdanken. Sie haben ein Jahr in die Recherche gesteckt und dabei Hilfe von diversen Archiven bekommen, erzählt Maturant Daniel Herzog.
2: Dass unsere Arbeit jetzt innerhalb von einem Jahr dazu geführt hat, das macht dann umso fröhlicher, sage ich mal. Einfach weil es für die Person natürlich ein gewisser Respekt posthum ist, den man da ausspricht und ich finde es einfach sehr wichtig, dass wir es da gemacht haben.
1: Die eigene Heimatgemeinde gewissermaßen neu kennenlernen und dann auch etwas Bleibendes schaffen zu können, das ist für die Schulklasse sehr erfüllend, sagt Heidi Steger.
3: Man hat irgendwie das Gefühl, man hat ein bisschen dazu beigetragen, dass man ein Stück Geschichte wieder haltbar gemacht hat und es ist schön, da mitarbeiten zu dürfen.
1: An Menschen, die die Patenschaft für die Stolpersteine übernehmen wollten, hat es übrigens nicht gemangelt. Im Gegenteil, erzählt Lehrerin und Historikerin Andrea Dillinger.
4: Wir haben im Vorfeld der Stolpersteinverlegung aufgerufen, dass eben Saalfeldner, Saalfeldnerinnen Patenschaften übernehmen können. Und wir haben so viele Anfragen gehabt, dass wir jetzt im Nachhinein festgestellt haben, wir brauchen dringend mehr Stolpersteine, weil wir auch noch viel mehr Menschen hätten, die gern diese Patenschaft übernehmen.
1: Beim nächsten Spaziergang durch Saalfelden sollte man den Blick also auf den Boden richten. Dann stößt man mit Sicherheit auf ein Stück Geschichte.
0: Mehr dazu übrigens auch online auf salzburg.orf.at.

10:24 am gemeinsamen Dienstagvormittag hier bei uns in Radio Salzburg. Und da geht's jetzt weiter mit einem absoluten Superstar, mit einem seiner ganz großen Hits, und zwar von den ersten großen Hits, mit dem er bewiesen hat, dass ein bisschen neben der Spur zu tanzen sich richtig bezahlt machen kann. Weil während andere zu Rock Around the Clock getanzt haben, hat er das zum Crocodile Rock gemacht. Here we go, Sir Elton John. Schönen Vormittag.

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1: Um 10.30 Uhr begrüßt Sie Christine Hackenbuchner. Nach dem Brand in der Bibliothek des Bundesgymnasiums Hallein gehen die Ermittler von Brandstiftung aus. Bei der Spurensicherung war auch ein Diensthund im Einsatz, der auf Brandbeschleuniger trainiert ist. Laut Polizei hat er mehrfach angeschlagen. Ob es sich um Benzin oder eine andere Substanz handelt, ist noch offen. Jetzt folgen Befragungen unter anderem von Schülerinnen und Schülern. Der Unterricht findet diese Woche digital statt. Lediglich die Maturanten schreiben ihre Prüfungen in der Schule. Die Sperre der Tauernautobahn in Fahrtrichtung Salzburg kommende Woche macht den Gemeinden im Pongau große Sorge. Sie erwarten massiven Ausweichverkehr, vor allem in den Ortszentren von Bischofshofen, Werfen, Tenneck und Pfarrwerfen. Gefordert wird deshalb Unterstützung, vor allem von der Polizei. Die A10 muss ja gesperrt werden, weil der Brendenbergtunnel nach einem LKW-Unfall saniert werden muss. Die Sperre gilt ab Montag 13 Uhr bis voraussichtlich Samstag früh. Der Verkehr wird großräumig über die B159 umgeleitet. Zusätzlich gelten LKW-Fahrverbote auf der A10 in Fahrtrichtung Salzburg. Das Land will Umweltprüfungen in der Raumordnung vereinfachen. Für kleinere Wohnbauprojekte oder Betriebserweiterungen bis 5000 Quadratmeter sollen künftig weniger oder gar keine Prüfungen mehr nötig sein. Landesumweltanwältin Gieshild Schaufler warnt vor Folgen für Natur- und Bodenverbrauch. Außerdem fordert sie eine Aktualisierung der seit Jahren veralteten Biotopkartierung. Das Land betont, dass Schutzgebiete weiterhin streng geregelt bleiben. Die Verordnung geht jetzt für 4 Wochen in Begutachtung. Damit zum Wetter. Ab Mittag bis Mittag regnet es noch verbreitet, dann werden die Schauer seltener und es gibt auch längere trockene Phasen. Allerdings ist es heute sehr windig und damit für Mitte Mai ungewöhnlich frisch. Die Temperaturen kommen nicht mehr über 5 bis 11 Grad hinaus. Morgen Mittwoch wird es zeitweise sonnig, auch wenn im Tagesverlauf ein paar dichtere Wolken dazukommen. Regen ist die absolute Ausnahme. Die Höchstwerte morgen 11 bis 18 Grad.
2: 10 und 32 Minuten, das ist die ORF Radio Salzburg Verkehrsinformation. Die Großglockner Hochalpenstraße, die bleibt bis heute Mittag auf jeden Fall einmal wetterbedingt gesperrt. Dann werden wir weiterschauen. Wir halten Sie natürlich auf dem Laufenden. Ich wünsche dort, wo es geht, gute und natürlich auch sichere Fahrt mit Radio Salzburg. Und darf Sie fragen, was ist schön und unmöglich zugleich? Unser Einstieg in die nächste Halbzeit mit der Gianna, der Nanini Gianna. Bello Impossibile, bella mattinata a tutti.

0: Ja, was für ein Künstler, oder? Strubbelhaar, Schlaghose und volle Schminke. Rod Stewart in den 70ern und heute Vormittag bei uns hier im Programm von Radio Salzburg. Ja, Strubbelhaar ist heute auch in Salzburg angesagt. Also zumindest bei mir. Regenwetter draußen, ich gehe einmal durch und schon ist der Pudel fertig. Schönen Vormittag in die Salzburger Wetterdienststelle damit an den Christian Ortner. Servus.
1: Servus, schönen Vormittag.
0: Vom Pudel an den Christian, an den Meteorologen. Lieber Christian, wie schaut's aus? Der Regen ist mittlerweile überall angekommen und es hat sogar ein bisschen geschneit.
1: Ja, genau. Also der Eisheilige, der, jetzt muss ich schnell überlegen, Servatius, genau. Der Lausam, der ist jetzt voll da, pünktlich, muss man sagen. Also da ist wirklich einmal sehr verlässlich gewesen. Ja, Schnee war ein Thema, vor allem ab etwa teilweise 800 Meter Seehöhe. Da hat es Schneeflocken gegeben, was ich auf den Webcams gesehen habe. Weiter oben natürlich mehr, da ist es schön weiß geworden auf den Bergen. Unten war es Regen natürlich. Es ist noch relativ frisch mit um die 6 Grad in der Landeshauptstadt. Es wird tagsüber ein bisschen die Sonne vielleicht rauskommen am Nachmittag. Und die Temperaturen, ja, die steigen noch auf etwa 10 Grad, aber mehr ist da nicht drin heute.
0: Also so richtig eisheiligen Wetter. Schöne Grüße an dieser Stelle übrigens einmal rauf nach Obertauern von meiner Seite. Da war es heute in der Früh sicherlich auch weiß. Wobei, Christian, eine Frage, die ich mir gestellt habe. Wir haben ja die ganze Zeit jetzt gesprochen über die Trockenheit. Jetzt hat es ein bisschen geregnet und es kommt auch einiges noch an Regen nach. Aber wie viel Regen bräuchte es denn eigentlich, damit wir tatsächlich aufs Niveau kommen und damit die Trockenheit wirklich erledigt ist?
1: Ja, also viele Leute werden natürlich heute motschkern, weil es so kalt und nass ist.
0: Ja.
1: Ist verständlich. Aber ganz wichtig natürlich, Niederschlag braucht man ganz, ganz dringend. Und für die Landwirtschaft natürlich auch in anderen Bundesländern extrem wichtig. Die Waldbrandgefahr geht jetzt ein bisschen runter. Ja, schwer zu sagen, aber so im Schnitt braucht man schon 100 Liter pro Quadratmeter jetzt drauf noch einmal, damit wir, also wir sind weit unter dem Schnitt und dass wir das halbwegs ausgleichen, das wird natürlich lange nachhinken, außer es kommt natürlich ein Extremereignis. Das wollen wir natürlich auch nicht.
0: Ich wollte gerade sagen, das braucht aber keiner.
1: Ja, das Niederschlagsdefizit, das wir im Frühling aufgerissen haben, das werden wir nur sehr, sehr schwer ausgleichen.
0: Was würdest du sagen, wie viel Regen wird es bis Ende der Woche werden?
1: Also 100 natürlich nicht, es wird vor allem morgen trocken sein. Aber ab Donnerstag gibt es schon wieder Niederschlag. Ja, die Frage ist natürlich, Samstag, Sonntag haben die Modelle teilweise doch deutlich mehr Niederschlag drinnen. So 30, 40 Liter pro Quadratmeter an beiden Tagen in Summe. Das wird sich natürlich jetzt noch ein bisschen ändern in den Berechnungen. Wäre aber gut natürlich, weil es auch flächendeckend kommen kann, der Niederschlag. Ja, also für den Boden, für die Natur ist das sicherlich Gold wert. Die 100 werden wir vielleicht nicht bekommen, aber ja, vielleicht geht sich sogar die Hälfte aus.
0: Naja, immerhin was. Dann sage ich besten Dank und beste Grüße an den Christian Ortner in der Salzburg.

unfassbar toller Song mit wirklich tollem Video dazu. Falco Brillantin, brutal Sound aus den 80er Jahren hier bei uns in Radio Salzburg. Unfassbar toll, übrigens auch das, was jetzt bei uns noch kommt. Kurz vor 11 gibt es nämlich die Stimme des Rock and Pop. Der braucht nur einmal machen und schon weiß man, Joe Cocker steht am Start. Unchain My Heart, einer seiner größten Hits hier bei uns jetzt in Radio Salzburg aus den 80ern. Sehr bekannt, weil ja auch die Filmmusik von 9,5 Wochen. Können Sie sich noch erinnern? Unvergessliche Zeiten waren das, oder? Jetzt aber hauen wir rein in die Tasten und lassen das Raubein raus.

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1: Am Mikrofon ist Anselm Peer. In vielen Haushalten steht derzeit die Wartung von Klimaanlagen oder Wärmepumpen an. Die Wirtschaftskammer ruft bei der Wahl des Anbieters zur Vorsicht auf, Martina Großfortner.
2: Die Wirtschaftskammer warnt vor unseriösen Angeboten. Innungsmeister Robert Breitschopf, was fällt da drunter?
3: Alles, wo der Preis im Vordergrund steht. Und wenn wir heute einen Preis angeboten bekommen von 90 oder 100 oder 150 Euro, dann ist das zu hinterfragen. Seriöse Firmen werden keine Lockpreise nach außen tragen.
2: Ist der Handwerker bereits vor Ort, sollte man außerdem darauf achten, sich nicht unter Druck setzen zu lassen. Unseriöse Anbieter würden oft auf Barzahlung bestehen oder bei relativ neuen Geräten schwere Schäden feststellen. Dann solle man einfach sagen, dass nicht genug Bargeld im Haus sei, so Breitschopf.
3: Wenn die merken, hier gibt es nichts zu holen, dann hören die relativ schnell auf.
2: Breitschopf empfiehlt, einmal im Jahr die Anlagen von einem Fachbetrieb überprüfen zu lassen.
1: Frankreich geht schärfer gegen eine mögliche Verbreitung des Hunter-Virus vor und verhängt strengere Quarantänemaßnahmen für Kontaktpersonen. Bei einer Französin ist das Virus ausgebrochen. Sie befindet sich in Paris auf der Intensivstation, berichtet Cornelia Primosch.
4: Unter höchsten Sicherheitsvorkehrungen wird Frankreichs erste Hantavirus-Patientin im Pariser Spital Bichat versorgt. Nach anfänglichen Symptomen hatte sich der Zustand der etwa 60 Jahre alten Frau rasch verschlechtert. Sie konnte auf der Intensivstation stabilisiert werden. Sie war gemeinsam mit 4 anderen Kreuzfahrtteilnehmern aus Teneriffa nach Paris gebracht worden. Sie müssen bis auf Weiteres im Krankenhaus bleiben, sagt Gesundheitsministerin Stephanie Rist. Für sie gilt mindestens 15 Tage Quarantäne im Spital Bichat. Strenger überwacht werden nun auch jene 22 Personen, die auf Flugreisen in der Nähe von Erkrankten waren. Die Regierung in Paris hält täglich 2 Krisenräte ab.
1: Fast 8 Jahre nach einem rätselhaften Mafia-Mord mitten in der Wiener Innenstadt ist jetzt ein Verdächtiger festgenommen worden. Der Mann aus Montenegro wurde von österreichischen Zielfahndern in Italien ausgeforscht. Gestern ist er in Rimini gefasst worden. Laut dem Bundeskriminalamt soll er den 32-Jährigen im Dezember 2018 erschossen haben. Hintergrund soll ein Konflikt zwischen montenegrinischen Drogenclans gewesen sein. Schwerer Unfall heute früh in Fieberbrunn in Tirol. Ein Paketfahrer ist von der Straße abgekommen und gegen ein Carport gekracht, Wolfgang Böhmer.
5: Kurz nach 5 Uhr früh werden die Bewohner an der Hauptstraße in Fieberbrunn von einem Knall aus dem Schlaf gerissen. Ein rumänischer Paketwagenfahrer, der von Hochfilzen kommt, kommt von der Straße ab, mäht eine lange Hecke nieder und donnert schließlich praktisch ungebremst gegen ein Carport. Der 21-jährige Lenker hat aber Glück und dürfte nur leicht verletzt sein. Der Sachschaden ist aber entsprechend groß. Der junge Mann gibt noch an, auf der nassen Straße, vermutlich wegen Aquaplaning, die Kontrolle über sein Auto verloren zu haben.
1: Das waren die Nachrichten mit Anselm Peer. Und jetzt zum Wetter.
6: Im Lauf des Nachmittags zwar von Westen her Sonne, doch können jederzeit auch wieder größere Quellwolken und Regen, Schnee oder Graupelgewitter auftauchen. In Unterkärnten, in der Steiermark und im Mittel- und Südburgenland bleibt es noch eine Weile richtig regnerisch und auch im Osten lockert es erst spät auf. Starker bis stürmischer Wind aus West bis Nordwest und 5 bis 14 Grad. Und die Schneefallgrenze 700 bis 1200 Meter. Morgen immer wieder sonnig, in der Früh aber gebietsweise frostig. Soweit das Wetter mit Gunda Schuller.
7: 11 Uhr und 3 Minuten haben wir es. Das ist die ORF Radio Salzburg Verkehrsinformation. An und für sich sehr ruhig auf Salzburgstraßen. Eine Meldung haben wir aber für die Großglockner Hochalpenstraße. Für Sie zur Information, die ist bis heute zumindest Mittag wetterbedingt gesperrt. Ansonsten aber nichts Neues mehr von Salzburgstraßen. Gute und sichere Fahrt weiterhin wünsche ich mit Radio Salzburg.
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7: Hallo zusammen, ich grüße Sie. So, wir stehen mitten am Vormittag und ich würde sagen, ein kleines Päuschen in Ehren kann niemand verwehren. Noch dazu, wenn es ein Musikpäuschen ist. Den Anfang macht eine Frau, die zu den 80ern gehört, wie die Schulterpolster zu meiner Firmungsjacke. Cyndi Lauper, es ist so simpel. Girls just wanna have fun.

0: Foreigner, I wanna know what love is. Einen schönen Vormittag mit Radio Salzburg. Ja, frisch gestärkt nach unserer kleinen musikalischen Pause. Lassen Sie uns an dieser Stelle über ein ernstes Thema sprechen. Der heutige Dienstag, der 12. Mai, ist der internationale MECFS-Tag. Betroffene und Angehörige dieser schweren Erkrankung, die oft infolge von Infektionskrankheiten wie Corona oder Influenza auftritt, wollen heute auf die gesellschaftlichen Missstände um diese Erkrankung aufmerksam machen und fordern Geld für die Forschung. Florian Hörmann hat eine betroffene Familie im Flachgauer Obertrum getroffen.
1: Daniela Perner ist im November an Corona erkrankt. Wochenlang war sie dann bettlägerig. Ihre Hausärztin hat schnell erkannt, es handelt sich um MECFS, myalgische Enzephalomyelitis, das chronische Fatigue-Syndrom. Das hat ihr Leben gravierend verändert. Davor war sie eine lebensfrohe, sportliche Frau, sagt ihr Mann Andreas Perner.
2: Ja, die Dani war vorher sehr sportlich. Sie hat Hyrux mitgemacht, so Wettkampf ist es. Ein Halbmarathon hat sie gemacht, trainiert 6-7 Tage in der Woche. Für einen Halbmarathon hat sie mittlerweile auch schon trainiert gehabt. War sehr sportlich, sehr aktiv, sehr lebensfroh. Ich wünsche mir die Zeit wieder zurück, ganz ehrlich.
1: Jetzt muss sie 20 bis 22 Stunden am Tag liegen und nichts tun, um einen sogenannten Crash zu vermeiden. Geringste Belastungen wie Basteln mit ihren Kindern reichen aus, um mit einer Verzögerung von 1 bis 3 Tagen verschiedenste Symptome auszulösen. Starkes Zittern, Fieber, massive Kopfschmerzen sind nur einige davon. Die Bandbreite ist groß, weil MECFS Hirn und Rückenmark angreift, sind etliche Bereiche des Körpers betroffen. Auch das Interview für diesen Beitrag ist für sie ein Risiko, das sie aber eingibt, um für Menschen zu sprechen, denen das gar nicht mehr möglich ist, sagt Daniela Perner.
3: Das bricht mir einfach das Herz, dass man da so allein gelassen wird generell. Also, dass man so wenig Hilfe hat und da einfach nichts passiert, weil es gibt ja Menschen, die das schon über Jahre mitmachen und ganze Familien, weil es betrifft immer nicht nur den Betroffenen, sondern halt auch alle. Die ganze Familie ist betroffen.
1: Auf Basis von Berechnungen geht man in Salzburg von 4.500 Menschen mit MECFS aus. Das sind so viele Menschen wie etwa in der Tennengauer Gemeinde Oberalm oder der Flachgauer Gemeinde Bürmoos wohnen oder etwas weniger als im Paungauer Radstadt.
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1: Um 11:30 begrüßt Sie Christine Hackenbuchner. Fast doppelt so schnell wie erlaubt und unter Drogen war gestern eine Autolenkerin in Vals unterwegs. Polizisten haben sie kontrolliert, weil sie 78 km/h statt der erlaubten 40 gefahren ist. Nachdem den Beamten aus dem Auto Marihuana-Geruch entgegengekommen ist, haben sie einen Drogentest bei der 27-Jährigen durchgeführt. Der war positiv. Der Frau wurde die Weiterfahrt untersagt und der Führerschein vorläufig abgenommen. Sie wird angezeigt. Im Fall der 12 gerissenen Ziegen in Maria Alm Mitte April liegt das Ergebnis der DNA-Analyse vor. Wie das Land meldet, hat eindeutig ein Wolf die damals eingezäunten Nutztiere getötet. Dem Wolfsbeauftragten Hannes Üblacker zufolge stammt das Tier aus der sogenannten dinarischen Population vom Balkan. Damit ist der Fall nun offiziell als erster bestätigter Wolfsriss des Jahres dokumentiert. In Salzburg gilt seit kurzem eine neue Wolfsverordnung. Sie erlaubt den klar definierten Gebieten im Pinzgau und Pongau auch präventive Abschüsse, um Konflikte mit der Almwirtschaft schneller zu entschärfen, heißt es, maximal 2 Wölfe pro Jahr. Das Schauspielhaus Salzburg hat sein Programm für die kommende Saison vorgestellt. Es ist die zweite Spielzeit unter der neuen Doppelspitze Alexander Kratzer und Sophia Aurich. Künstlerisch setzen die beiden weiter auf junge Regiehandschrift und neue Dramatik. Gleichzeitig habe man die erste Saison genutzt, um das Haus stärker für neues Publikum zu öffnen und die Wünsche des Stammpublikums aufzunehmen. Die Auslastung liegt laut Leitung weiterhin stabil bei rund 70%. Damit zum Wetter. Ab dem Nachmittag werden die Schauer deutlich seltener und es gibt längere trockene Phasen. Allerdings ist es auch sehr windig und damit für Mitte Mai ungewöhnlich frisch. Die Temperaturen kommen heute nicht mehr über 5 bis 11 Grad hinaus. Morgen der Mittwoch, der wird zeitweise sonnig, auch wenn es im Tagesverlauf ein paar dichtere Wolken gibt. Regen bleibt die Ausnahme. Die Höchstwerte morgen 11 bis 18 Grad.
2: 11 Uhr und 31 Minuten, das ist die ORF Radio Salzburg Verkehrsinformation. Weiterhin alles ruhig auf Salzburg Straßen, sie kommen gut voran. Nur wer auf den Glockner möchte, der sollte sich noch ein bisschen Zeit lassen. Die Hochalpenstraße ist bis zumindest Mittag wetterbedingt gesperrt. So, das war es aber dann auch schon wieder. Weiterhin gute und sichere Fahrt natürlich mit Radio Salzburg. Und bei uns geht's weiter mit einer Dame. Kurze rote Haare, markanter Blick und eine engelsgleiche Stimme hat sie gehabt. Zero Rip Mix mit Frontfrau Annie Lennox eröffnen die zweite Halbzeit, die uns jetzt dann direkt in die Mittagsstunde trägt. There must be an angel.
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0: Would I Lie to You, Charles und Eddie. Und die Iris jetzt auch am Mischpult wünschen einen schönen Dienstagvormittag, der jetzt dann bald zur Mittagsstunde wird. Zuvor lassen Sie uns aber noch über die Ehrlichkeit der Salzburgerinnen und Salzburger reden. Ehrlich sein bedeutet ja zum Beispiel bei Schularbeiten oder bei Tests nicht zu schummeln, aber auch zum Beispiel verlorene Gegenstände zurückzugeben, wenn man was kaputt gemacht hat, dafür gerade zu stehen. Wir haben einmal nachgefragt, welche Erfahrungen haben Sie denn Sie mit Ehrlichkeit?
1: Das habe ich schon selber erlebt mit dem Auto. Haben Sie mir den Spiegel abgefahren vom Auto und keiner hat einen Zettel drauf da. Es ist so widerlich eigentlich, ja. Weil was ist dabei, wenn man irgendwas drauf tut, oder? Aber das ist die Gesellschaft heutzutage.
2: Wenn Sie was finden würden, irgendwas Wertvolles, Geld oder Schmuck oder Handy, würden Sie es abgeben?
3: Ja, auf alle Fälle. Sofort auch noch. So was gibt man ab. Man muss ehrlich bleiben im Leben.
2: Welche Erfahrungen haben Sie denn mit der Ehrlichkeit der Menschen?
4: Nicht so gut.
2: Zum Beispiel?
4: Na, das kann ich jetzt nicht so sagen. Also generell, Berufsleben auch, leider.
2: Und Sie selber?
4: Ich bin schon ehrlich, also es ist mir wichtig.
0: Ein Ort auf jeden Fall, wo ehrliche Menschen verlorene oder auch gefundene Gegenstände abgeben können, das ist das Fundservice der Stadt Salzburg im Schloss Mirabell, genauso wie viele andere Fundbüros auch. Doris Landschützer leitet das Fundservice und Kollegin Edina Geisecker hat sie besucht.
2: Was ist so Ihr Gefühl, wie ehrlich sind die Menschen?
5: Die Menschen sind schon sehr ehrlich in Salzburg, das fällt uns schon auf, weil wir haben recht viel abgegebene Geldtaschen. Also letztes Jahr, gut, in der Statistik nachgeschaut, waren es genau 1112 Geldbörsen, die abgegeben worden sind, meistens mit Geldinhalt, also ehrlich abgegeben, würde ich sagen. Da gibt es einen Finderlohn und der das Geldbörsel abgibt, quasi der Finder kann bei uns am Schalter einen Anspruch stellen oder eben nicht, das kann sich der Finder aussuchen.
2: Verlangen viele Finder einen Finderlohn?
5: Eigentlich nicht, um ehrlich zu sein.
2: Sie haben jetzt Geldtaschen, Geldbörsen schon erwähnt. Was denn noch?
5: Also bei uns gibt es nichts, glaube ich, was nicht abgegeben wird. Ich habe eine nette Geschichte letztes Jahr gehabt. Es war ein Verlobungsring von einer Kollegin, die den beim Supermarktparkplatz verloren hat, wo ich wirklich selber nicht geglaubt habe, dass der zu uns kommt. Am nächsten Tag ist der wirklich zu uns gekommen, der Ring, und die Freude war irrsinnig groß.
2: Wird Bargeld auch verloren und hier abgegeben?
5: Das ist das Erstaunliche und da möchte ich einen Appell an die Bevölkerung wenden. Es wird bei uns recht viel Bargeld abgegeben. Und es fragt keiner nach im Umkehrschluss, ob Bargeld abgegeben worden ist. Das heißt, der Finder bekommt das 1:1 dann wieder überwiesen. Also ich würde appellieren an die Bevölkerung, wenn Sie Geld verlieren, schauen Sie mal beim Fundamt nach, ob das nicht wirklich abgegeben worden ist. Was wir schon sehen, dass sich die Menschen irrsinnig freuen über Ehrlichkeit.
2: Gibt es da auch schon mal Freudentränen?
5: Gibt es auch speziell, und das ganz ein wichtiger Artikel ist, eben Verlobungsringe, Eheringe. Also das hat einen persönlichen Wert. Und da gibt es auch Freudentränen.
0: Ja, kann ich mir vorstellen. Danke an alle ehrlichen Finder in der Radio Salzburg-Gemeinde. So, ein bisschen ehrliches Beach-Gefühl fehlt noch, finde ich. Das könnten natürlich am besten die Beach Boys vermitteln. Gute Laune, gutes Lebensgefühl, gute Musik. Barbara Ann. Und wie schön die mehrstimmig singen können. Ganz ehrlich. Aber.

Richtig feine Musik von den Ausseerhardt-Bradlern. Einen schönen Dienstag wünsche ich. 11 Uhr und 50 Minuten mittlerweile. Wir befinden uns zeitgeschichtlich quasi kurz vor der Mittagspause und da werfen wir noch einen Holly Johnson an mit seinem Titel Americanos. Ist geschichtlich gesehen angeblich die Weiterführung des Titels Young Americans von David Bowie. Ein chirpy little tune, wie die Presse damals geschrieben hat. Also ein nettes kleines Liedchen, zu gut Deutsch. Passt noch perfekt in unseren gemeinsamen Vormittag. Wir hören uns dann gleich in der Mittagspause wieder.

0: Auf einer Sonnenterrasse am Eingang zum großen Walsertal liegt die Vorarlberger Gemeinde Thüringer Berg. Ende des 18. Jahrhunderts wurde dort die Pfarrkirche zum heiligen Andreas als einfache Bergkirche erbaut. Die heutige Raumgestaltung ist auf eine Renovierung in den 1980er Jahren zurückzuführen. Das Besondere daran, die Orgel befindet sich im Altarraum und nicht wie in den meisten anderen Kirchen auf der Empore. Das Geläute stammt aus den 1920er Jahren. Teile davon sind auch heute noch erhalten. Seit Mitte des 20. Jahrhunderts erklingen insgesamt 4 Glocken im Turm der Kirche zum heiligen Andreas in Thüringer Berg in Vorarlberg.
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2: Willkommen zum Mittagsjournal, das sind die Schlagzeilen. Beim Pflegegeld wird nicht gekürzt, versichert die Sozialministerin. Hunter-Virus in Österreich ist viel weniger aggressiv als die Variante auf dem Kreuzfahrtschiff. Und der Arbeitsalltag bei Sommerhitze wird erleichtert. Entsprechende Hitzeschutzpläne machen es möglich. Im Journalstudio begrüßt sie Martina Kofler. Eine gute Nachricht gibt es am heutigen Tag der Pflege für die Bezieherinnen und Bezieher von Pflegegeld. Während Familienleistungen wie die Familienbeihilfe im kommenden Jahr wegen des Spardrucks der Regierung bekanntlich nicht an die Teuerung angepasst werden, wird das beim Pflegegeld nicht passieren. Katja Arthofer berichtet.
3: Mehr Geld trotz des allgemeinen Spardrucks auch im kommenden Jahr. Das gilt jetzt nicht nur für Landwirtschaftsförderungen, etwa wie den Agrardiesel, der ja Budgetnöte hin oder her wieder eingeführt wird, sondern auch für das Pflegegeld. Sozialministerin Corinna Schumann von der SPÖ.
4: Wir sind jetzt in den Verhandlungen, wie wir das Budget aufstellen. Aber gleichzeitig war uns klar, es braucht Offensivmaßnahmen. Und eine der Offensivmaßnahmen ist auch die Valorisierung des Pflegegelds mit 3,3%.
3: Das Pflegegeld wird damit auch 2027 wertgesichert, also um die durchschnittliche Teuerungsrate erhöht.
4: Es ist ein ganz, ganz wichtiger Schritt, weil wir brauchen das in der Pflege. Wir brauchen das für die Menschen, die pflegebedürftig sind, für Menschen mit Behinderungen. Und ich bin sehr froh, dass trotz des Sparbudgets das gelungen ist.
3: 120 Millionen Euro sind dafür im kommenden Budget vorgesehen.
2: Trotz massivem Druck aus den eigenen Reihen denkt Großbritanniens Premier Keir Starmer weiter nicht an Rücktritt. Das Land erwartet, dass die Regierung ihre Arbeit fortsetze, so Starmer heute in einer Kabinettssitzung. Frankreich geht schärfer gegen eine mögliche Verbreitung des Hunter-Virus vor und verhängt strengere Quarantänemaßnahmen für Kontaktpersonen. Bei einer vom betroffenen Kreuzfahrtschiff heimgekehrten Französin ist das Virus ausgebrochen. Sie befindet sich in Paris auf der Intensivstation. Hunter-Viren gibt es ja auch in Österreich. Elke Ziegler aus unserer Wissenschaftsredaktion. Welche Erfahrungen hat man denn hier damit gemacht?
5: Es gibt eine andere Art von Hunter-Virus in Österreich, vor allem in der Steiermark und im Lavantal in Kärnten. Das ist das sogenannte Pumala-Virus. Es gehört eben auch zur Familie der Hunter-Viren, unterscheidet sich aber deutlich vom Andes-Virus am Kreuzfahrtschiff. Es hat sich bisher nicht von Mensch zu Mensch übertragen, sondern nur durch Ausscheidungen, vor allem der Rötelmaus. Sie trocknen und wenn Menschen dann zusammenkehren und den Staub aufwirbeln, dann atmen sie das Virus ein und können krank werden. Aber eben das Virus bei uns ist viel weniger aggressiv und es kommt viel seltener zu Komplikationen.
2: Danke, Elke Ziegler. Derzeit machen hierzulande die Eisheiligen ihrem Namen zwar alle Ehre, aber auch in diesem Sommer könnte es bei uns wieder Tropennächte und Rekordhitze geben. Und das belastet laut einer aktuellen Studie den Arbeitsalltag immer mehr. Jeder Zweite fühlt sich demnach im Job deutlich weniger leistungsfähig. Um dem gegenzusteuern, gilt ab heuer in Österreich ein verbindlicher Hitzeschutzplan. Verena Bruer hat die Details.
6: Flexiblere Arbeitszeiten in den kühleren Morgenstunden, zusätzliche Pausen sowie UV-Schutzkleidung sind nur einige der Maßnahmen, mit denen das Arbeiten an Hitzetagen erleichtert werden soll. Sozialministerin Corinna Schumann, SPÖ.
4: Künftig müssen ArbeitgeberInnen verpflichtende Hitzeschutzpläne erstellen. Sobald Hitzewarnung ab Stufe 2 vorliegt, müssen Schutzmaßnahmen gesetzt werden.
6: Denn Hitze sei heute die tödlichste Naturgefahr in Österreich, sagt Andreas Schaffhauser von Geosphere Austria.
7: Österreich zählt zu den Regionen Europas, die sich besonders stark erwärmen. Während die globale Durchschnittstemperatur, also weltweit, seit 1850 um 1,3 Grad gestiegen ist, ist die Erwärmung in Österreich mehr als doppelt so hoch.
6: Ohne konsequenten Klimaschutz würden vielen Regionen Österreichs bis zum Ende des Jahrhunderts bis zu 80 Hitzetage pro Jahr drohen, so der Experte.
2: Verena Bruher hat berichtet. Das war das Mittagsjournal mit Martina Kofler. Und jetzt das Wetter.
8: Pünktlich zum Beginn der Eisheiligen haben wir heute im ganzen Land feuchte und sehr kühle Luft. Unterkühlt geht es auch in der nächsten Zeit weiter. Der sonnigste Tag der restlichen Woche wird der morgige Mittwoch. Aktuell ist es in den meisten Landeshauptstädten bewölkt. In Wien und Eisenstadt bei 11 Grad, in St. Pölten und Linz bei 9 und in Salzburg bei 7 Grad. Etwas Sonne gibt es in Innsbruck bei 11 und in Bregenz bei 9 Grad, Regen in Graz bei 7 und in Klagenfurt bei 6 Grad. Nach Südosten hin ist es heute Nachmittag noch länger nass, mitunter auch gewittrig. Ansonsten gibt es neben Wolken und Schauern von Westen her vermehrt Sonnenfenster. In vielen Regionen weht kräftiger Nordwestwind und die Temperaturen liegen in manchen Alpentälern nur knapp über 0 Grad. Bis zu 13 Grad sind es im östlichen Flachland. Morgen Mittwoch wird es mit einem Zwischenhoch überall sonniger und milder, mit immerhin 11 bis 19 Grad. Am Feiertag kommen dann von Westen her wieder Regenwolken. So viel zum Wetter von Gerald Holzinger.
9: Und damit weiter der Blick auf Salzburg Straßen. 12 Uhr und 6 Minuten haben wir es. Das ist die ORF Radio Salzburg Verkehrsinformation mit einer ganz aktuellen Meldung für die A10, die Tauernautobahn, und zwar in Fahrtrichtung Villach bei Golling. Im Hiefler Tunnel steht derzeit ein defektes Fahrzeug. Daher wird der Verkehr vor dem Ofenauer Tunnel angehalten. Der Streckendienst der ASFINAG ist bereits unterwegs. Ausweichen ist derzeit über die B159 möglich. Und die Großglockner Hochalpenstraße, die bleibt derzeit einmal wetterbedingt gesperrt. Das war's. Wir halten Sie natürlich weiterhin auf dem Laufenden und wünschen gute und sichere Fahrt.
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9: Mahlzeit. Jawohl, ja. Herzlich willkommen in der wohlverdienten Mittagspause, die wir jetzt gerne mit Ihnen verbringen. Musikalisch bringt uns die Queen of Pop, Madonna, einen ihrer bekanntesten Titel mit an den Mittagstisch. Like a Prayer, eine echte Hymne. Mahlzeit.

0: Ich hoffe, Sie lassen sich Ihren Espresso nach dem Essen jetzt dann auch gut schmecken. Kultnummer von Josh, Espresso und Chianti. Ist derzeit gerade übrigens auf Deutschland-Tour, der Josh. Nächster Halt dann im Salzburger Land am 20. Juni in Altenmarkt. So, apropos Programm, das Schauspielhaus Salzburg hat auch sein Programm für die kommende Spielzeit präsentiert. Es ist das zweite Programm unter der neuen künstlerischen Doppelführung von Sophia Aurich und Alexander Kratzer. Das Programm bietet viel neue Dramatik, aber auch Klassiker. Letzteres etwa gleich einmal zum Auftakt des diesjährigen Jubiläumssaison, berichtet Lukas Möschel.
1: Mit William Shakespeares Was ihr wollt wird die Saison im Schauspielhaus im Herbst beginnen. Eine Programmierung, die mit der Geschichte des Hauses zu tun hat. Denn vor 30 Jahren ist die damalige Elisabethbühne aus dem Keller unter der Elisabethkirche ausgezogen in den umgebauten Petersbrunnhof im Salzburger Stadtteil Nonntal. Darauf nimmt auch das diesjährige Programm Bezug, sagt der künstlerische Direktor Alexander Kratzer.
2: Die Idee dahinter ist, dass Renate Rustler-Oth mit einer Inszenierung von Was ihr wollt vor 30 Jahren, also im September 96, den Petersbrunnenhof eröffnet hat. Damals war es ja noch die Elisabethbühne im Petersbrunnenhof. Und dann gibt es noch ein zweites Stück, das wir aus diesem Spielplan von vor 30 Jahren machen werden, und zwar Alex die Piratenratte von Peter Bleikner und Cosi M. Göhlert. Und das sind die zwei Andockpunkte sozusagen an diese erste Saison im Petersbrunnenhof.
1: Gemeinsam mit Alexander Kratzer ist Sophia Aurich seit einem Jahr für die künstlerische Leitung des Schauspielhauses zuständig. Das Ziel war es, das Theater offener zu gestalten und auch neues Publikum zu gewinnen.
3: Und da, finde ich, haben wir viele verschiedene Formen auch von Theater gezeigt. Also sowohl in Regiehandschriften, die sehr stark waren, die auch sich, glaube ich, unterschieden haben zu davor. Und wir versuchen eine Mischung zu schaffen, sowohl für dieses Stammpublikum als auch für neue Formen von Theater, die, glaube ich, mehr Interesse wecken bei einem jungen Publikum.
1: Insgesamt stehen im Schauspielhaus in der kommenden Spielzeit 12 Premieren auf dem Programm, darunter österreichische Erstaufführungen, Uraufführungen, wie auch bekannte Klassiker der Theatergeschichte.
0: Ihre Informationen zum Programm, die gibt's auf schauspielhaus-salzburg.at oder auch bei uns online auf salzburg.orf.at. 12 Uhr und 19 Minuten haben wir's. Unser nächster Stopp ist dann das ausführliche Mittagsjournal um Punkt 12.30 Uhr. Davor noch eine wunderbare Nummer von einem, der immer gern mit Jungen zusammenarbeitet, obwohl er ein absoluter Altmeister der Gitarre ist. Santana und Michelle Branch, The Game of Love.

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1: In den Radioschätzen an Christi Himmelfahrt blicken wir nach oben.
2: Herrgott, mach, dass es jeden Tag von Mitternacht bis 3 Uhr morgens regnet.
3: Wir schicken viele Bitten nach oben, aber auch zu manchem Dank.
4: Ich bin vergnüget aufgewacht, gesund und ohne Schmerzen.
1: Einen guten Draht nach oben wünschen sich viele. Einer, der ihn hat, ist Don Camillo.
5: 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Ego de absolvo.
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1: Einbrecher schossen, Anklage prüft weiteres Vorgehen. Polizei geht bei Hallener Gymnasium von Brandstiftung aus. Das Wetter am Nachmittag zunehmend trocken. 12.30 Uhr zum ORF Radio Salzburg Mittagsjournal begrüßt Sie Christine Hackenbuchner. Nach dem gestrigen Freispruch eines 66-jährigen Salzburgers, der einen Einbrecher erschossen hat, hat sich die Staatsanwaltschaft Bedenkzeit genommen. Bis Freitag will die Anklagebehörde entscheiden, ob sie gegen die Gerichtsentscheidung offiziell Protest einlegt. Doch das ist bei einem geschworenen Urteil gar nicht so einfach, Peter-Paul Hanel berichtet.
2: Mit 8:0 Stimmen haben die Geschworenen bei dem Prozess gestern Nachmittag entschieden, dass die tödlichen Schüsse eines Hausbewohners in Salzburg-Nigl auf einen Einbrecher kein Mord waren. Die Kugel hat den flüchtenden Ungarn ja auf 9 Meter Entfernung im Hinterkopf getroffen. Auch vom Vorwurf der schweren Körperverletzung mit Todesfolge ist der 66-jährige Schütze freigesprochen worden. Hier hat es unter den Geschworenen ein Patt mit 4:4 Stimmen gegeben und das bedeutet im Zweifel für den Angeklagten. Diese grundsätzliche Geschworenenentscheidung über die Unschuld des Salzburgers lässt sich auch mit einer Berufung kaum ändern, denn der sogenannte Wahrspruch der Geschworenen muss nicht begründet werden. Laut Justizministerium ist er von wenigen Ausnahmen abgesehen endgültig. Es kann kein Rechtsmittel dagegen ergriffen werden. Ein solches Urteil könne nur wegen Verfahrensfehlern bekämpft werden. Sollte der Urteilsspruch rechtskräftig werden, hat Verteidiger Kurt Jelinek schon angekündigt, dass der 66-Jährige eine Beteiligung der Republik an den Anwaltskosten sowie eine Haftentschädigung einfordern wird. Denn der Salzburger ist von Mitte Oktober bis gestern mehr als 200 Tage in Untersuchungshaft gesessen. Dafür hat er Anspruch auf 20 bis 50 Euro Ersatz pro Tag.
1: Der Brand in der Bibliothek des Bundesgymnasiums in Hallein dürfte gelegt worden sein. Davon gehen die Ermittler aus. Die Polizei hat Spuren ausgewertet. Auch ein speziell ausgebildeter Diensthund war im Einsatz. Georg Hummer berichtet.
3: Der Spürhund ist auf die Suche nach Brandbeschleunigern trainiert und hat gleich mehrmals angeschlagen, bestätigt Polizeisprecherin Valerie Bachler. Ob es sich dabei um Benzin oder eine andere Substanz handelt, sei noch Gegenstand der Ermittlungen. Jedenfalls seien am Tatort Spuren gesichert worden, auch an dem eingeschlagenen Fenster der Bibliothek. Zudem befragt die Polizei Schülerinnen und Schüler. Ohrenzeugen hatten zuvor ja von möglichen kleineren Explosionen im Gebäude berichtet. Wer den Brand gelegt haben könnte, ist weiter unklar. Auch die Schadenshöhe ist noch offen. Fest steht, die Bibliothek wurde zerstört. Der Unterricht läuft diese Woche überwiegend digital. Lediglich die Maturantinnen und Maturanten schreiben ihre Prüfungen in der Schule. Wie es kommende Woche in Hallein weitergeht, ist noch offen.
1: Der Flughafen Salzburg hat im ersten Quartal heuer leicht mehr Passagiere gezählt als im Vergleichszeitraum vergangenes Jahr. Das Plus liegt bei rund 3%. Knapp 600.000 Menschen sind von Jänner bis März über Salzburg geflogen. Das ist österreichweit der zweitstärkste Wert hinter Wien. Insgesamt haben die heimischen Flughäfen zwar weniger Flugbewegungen registriert, die Zahl der Reisenden ist aber gestiegen. Österreichweit sind im ersten Quartal rund 7,5 Millionen Fluggäste gezählt worden. Die Schmittenhöhebahn AG erweitert ihre Schiffsflotte auf dem Zellersee. In Thomasbach ist am Vormittag ein neues Elektroschiff zu Wasser gelassen worden. Es ist etwas kleiner als das bisher größte Boot MS Schmittenhöhe und hat Platz für 150 Gäste. Das Unternehmen erweitert damit sein Angebot im Rundfahrtenverkehr sowie der Charter- und Eventfahrt, sagt der Vorstand der Schmittenhöhebahn AG, Erich Ecker.
4: Die Erweiterung ist notwendig geworden, weil der Zuspruch zur Seeschifffahrt am Zellersee so groß geworden ist. Wir haben gesehen, zu dem ganz großen Schiff, zur MS Schmittenhöhe, braucht es ein Schiff in der mittleren Größe. Und diese Nische deckt jetzt dieses neue Schiff ab.
1: 25 Meter lang ist das neue Schiff, das erst bei der Schiffstaufe Ende Juni seinen Namen erhält. Es wird komplett eben elektrisch betrieben. Die bisherigen größeren Schiffe in der Flotte fahren mit Diesel. 3,9 Millionen Euro investiert das Unternehmen. Und sehen können Sie das neue Schiff am Abend in Salzburg heute, wie gewohnt ab 19 Uhr in ORF 2. Zum Sport. 5 Tage vor dem Salzburg-Marathon haben die Veranstalter schon heute einen neuen Teilnehmerrekord vermelden können. 14.000 Anmeldungen sind bereits im System. Mit den Nachmeldungen am Wochenende könnten es bis zu 17.000 werden. Bereits ausgebucht sind der Halbmarathon und der Junior-Marathon. Restplätze gibt es noch für den klassischen Marathon und die übrigen Bewerbe. Mit 4.200 Teilnehmenden im Halbmarathon und knapp 2.500 im Marathon stoße man an die Kapazitätsgrenze, sagt Veranstalter Markus Langer.
5: Wenn man die Stadt Salzburg kennt und seine großen Plätze und die Flächen, die wir da haben, da sind wir irgendwo limitiert. Und in dem Setup, wie wir gerade sind, ist es das Maximale, was wir uns zutrauen, dass noch die Sicherheit und das Erlebnis wirklich gewährleistet ist. Und wir wollen da nicht in Massen Leute durch die Stadt Salzburg durchdrücken, sondern wirklich auch schauen, dass das ein Erlebnis ist und dass man auch die Kulisse genießen kann und dort auch seinen Freiraum hat auf der Laufstrecke.
1: Insgesamt werden am Marathonwochenende Teilnehmende aus exakt 100 Nationen am Start sein. Wir kommen noch zum Wetter. Zwischen Wolken und ein paar Regenschauern zeigt sich allmählich die Sonne. Der Nordwestwind legt aber auch noch zu und wird stürmisch. Die Temperaturen kommen nicht mehr über 5 bis 11 Grad hinaus. Morgen am Mittwoch geht es zeitweise sonnig und am Nachmittag wieder ein paar Grad wärmer weiter. Es ziehen zwar immer wieder Wolken über den Himmel, bis zum Abend sollte es aber trocken bleiben bei 13 bis 18 Grad.
6: 12 Uhr und 36 Minuten haben wir es. Das ist die ORF Radio Salzburg Verkehrsinformation. Und wir schauen gleich wieder auf die A10, die Tauernautobahn, Fahrt Richtung Villach bei Golling. Das defekte Fahrzeug ist jetzt aus dem Hiefler Tunnel entfernt. Die Sperre ab dem Ofenauer Tunnel ist auch wieder aufgehoben. Und der Stau löst sich schön langsam wieder auf. Und die Großglockner Hochalpenstraße, die bleibt vorerst einmal wetterbedingt gesperrt. Wir halten sie natürlich auf dem Laufenden. Weiterhin gute und sichere Fahrt natürlich mit Radio Salzburg.
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0: 12.48 Uhr. Schön, dass Sie mit dabei sind, dass wir die Mittagsstunde gemeinsam verbringen. Kurzer Hinweis für Sie noch auf der A1 der Westautobahn Fahrt Richtung Wien. Da ist die Abfahrt Salzburg-Bergheim jetzt für Arbeiten gesperrt bis 15 Uhr. Ausweichen ist möglich über Salzburg-Nord. Und was jetzt dann auch möglich ist, dass Sie uns anrufen, und zwar in unserer Radio Salzburg Mittagszeit. Katharina Schaber begleitet Sie da heute durch die Sendung. Servus.
1: Ja, da geht es heute ums Thema Automatenshops und wie sehr die oft Probleme machen. Die Automatenshops schießen ja momentan echt wie die Schwammen aus der Erde.
0: An allen Ecken und Enden.
1: Hast du schon mal eingekauft?
0: Wenn ich jetzt sage, nein, stimmt's auch nicht, weil durchaus, aber beim Metzgerautomaten schon einmal eingekauft. Aber diese großen E-Kiosk-Shops, da war ich noch nie drinnen.
1: Nein, in so einem war ich auch noch nicht. Auf jeden Fall, sie boomen und sie stehen halt oft an gut frequentierten Plätzen, also Ortszentren und leider Gottes auch oft an Schulen. Und das Problem, das viele da sehen, ist, sind Alkohol ist drinnen, Zigaretten drinnen, oft auch Sexspielzeug, also wirklich alles, was halt jugendschutzrechtlich bedenklich ist. Und besonders in Hallein gibt es da derzeit große Probleme. Die BH hat da jetzt sogar Anzeige wegen solcher Automatenshops erstattet. Worum es da genau geht, das wird uns der Bürgermeister von Hallein, Alexander Stangassinger, dann selbst erzählen. Er ist ab 13 Uhr im Studio bei uns in der Mittagszeit zu Gast. Gemeinsam mit Moritz Unterkofler, der Geschäftsführer und Gesellschafter der Automatenshop-Firma UKU ist. Und wir freuen uns natürlich auch über Ihre Anrufe. Erzählen Sie uns, ob Sie schon mal bei einem Automatenshop eingekauft haben. Welche Produkte sollten dort nicht verkauft werden? Welche sind zum Beispiel eine gute Ergänzung am Wochenende im Hinblick auf die zugesperrten Supermärkte? Wir freuen uns über Ihre Anregungen.
0: 0662 823 823 wäre dann die Nummer ins Studio zu uns. Und dann können Sie gerne mitdiskutieren, gerne mitsprechen, gerne über Ihre Erfahrungen erzählen. Ich sage danke, Katharina Schaber. Schöne Mittagszeit.
1: Dankeschön.
0: Bei uns geht's weiter mit Bonnie M. 1976 haben Sie Ihren Superhit Ma Baker rausgebracht. Läuft bis heute gut. Schöne Mittagsstunde.

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2: Am Mikrofon im Nachrichtenstudio Martina Kofler. Mehr als 7 Jahre nach dem aufsehenerregenden Mafiamord mitten in der Wiener Innenstadt haben Fahnder in Italien jetzt einen Verdächtigen gefasst. Der Mann soll im Dezember 2018 mit Mittätern einen 32-jährigen mutmaßlichen Mafiaboss am helllichten Tag erschossen haben. Mehr von Werner Trinker.
3: Die Schüsse fallen am 21. Dezember 2018 am Logeck in der Mittagszeit. Viele Passanten vermuten einen Terroranschlag und bringen sich in Sicherheit. Trotz des prominenten Ortes direkt in der Innenstadt, Kameraüberwachung und zahlreichen Zeugen kann der Täter vorerst nicht ausgeforscht werden. Im Tumult gelingt es ihm, unerkannt zu fliehen. Bei dem Angriff wird ein 32-jähriger Angehöriger eines montenegrinischen Mafia- und Drogenclans regelrecht hingerichtet. Sein 23-jähriger Begleiter schwer verletzt. Jetzt, nach über 7 Jahren, ist es gelungen, den mutmaßlichen Täter auszuforschen. Er ist in Italien in Rimini von Zielfahndern festgenommen worden. Hintergrund des Mordanschlags in Wien dürfte eine jahrelange blutige Fehde zwischen 2 montenegrinischen Drogenclans sein. Im Zuge dieser Auseinandersetzungen sollen bereits Dutzende Personen ums Leben gekommen sein.
2: Für alle, die im Onlinehandel einkaufen, dürfte das Shoppen künftig teurer werden. Es kommen Paketabgaben sowohl in Österreich als auch EU-weit. Wir haben auch darüber bereits berichtet. Denise Delicat aus unserer Wirtschaftsredaktion. Was heißt das aber jetzt konkret für Konsumentinnen und Konsumenten?
4: Ja, kurz vorweg, grundsätzlich müssen die Versandhändler die Kosten tragen, die werden aber wohl letztlich an die Konsumentinnen weitergegeben werden. Schauen wir uns das an einem Beispiel an. Wenn ich künftig ein Packerl aus China bestelle bei einem großen Händler, dann fallen ab 1. Juli 2 Euro Paketabgabe in Österreich an. Dazu kommt ein EU-Zoll für Pakete unter 150 Euro mit 3 Euro und ab November dann noch eine Bearbeitungsgebühr von etwa 2 Euro. Da geht es darum, den Aufwand wegen der zunehmenden Paketflut abzudecken. Also in Summe, ein Packerl aus einem Nicht-EU-Land wird etwa also um ca. 7 Euro teurer.
2: Und wenn man jetzt nicht aus dem Ausland, sondern in Österreich bestellt, wird es dann auch teurer?
4: Ja, wenn ich bei einem großen Händler, der mehr als 100 Millionen Euro Umsatz macht, im Onlinehandel bestelle, dann werden Pakete 2 Euro teurer. Stichwort Amazon oder Otto. Wer direkt bei kleineren Händlern in Österreich einkauft, zahlt die Abgabe nicht. Übrigens, die Paketabgabe ist ein Teil, um die Mehrwertsteuersenkung auf Grundnahrungsmittel zu finanzieren. Das kostet ca. 400 Millionen Euro. Die Paketabgabe soll jährlich ca. 280 Millionen bringen.
2: Danke, Denise, für diese Informationen. Im japanischen Hiroshima haben internationale Gespräche über den Schutz der Antarktis begonnen. Vertreter aus 50 Staaten beraten unter anderem, wie man mit dem zunehmenden Tourismus am Südpol umgehen soll und welche Auswirkungen der Klimawandel auf die Antarktis und ihre Tierwelt hat. Das waren die Nachrichten mit Martina Kofler. Und jetzt noch zum Wetter.
5: Flächendeckenden Regen bringen die kommenden Stunden noch im Südosten Österreichs, vor allem von Unterkärnten bis ins Südburgenland. Ansonsten gibt es sehr windiges Schauerwetter, von Westen her vermehrt auch mit Sonnenfenstern. Zum Teil schneit es immer noch bis knapp unter 1000 Meter Höhe und die Temperaturen liegen aktuell zwischen 0 Grad in Ariach in Kärnten und etwa 12 Grad im Weinviertel. Morgen Mittwoch wird es mit einem Zwischenhoch überall sonniger und auch wärmer mit immerhin 11 bis 19 Grad. Insgesamt bleibt es aber in der nächsten Zeit unterkühlt und schon am Feiertag kommen von Westen her wieder Regenwolken. So viel zum Wetter von Gerald Holzinger.
6: ORF Radio Salzburg Verkehrsservice um kurz nach 1 und da gibt es eine Meldung für die A1, die Westautobahn in Richtung Wien. Da ist die Abfahrt Salzburg-Bergheim West für Arbeiten bis 15 Uhr gesperrt, also da ist eine Baustelle. Ausweichen ist über Salzburg Nord möglich und die Großglockner Hochalpenstraße ist derzeit wetterbedingt gesperrt. Das war's von uns, wir wünschen eine gute Fahrt.
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6: 24 Stunden geöffnet, es ist so gut wie immer alles verfügbar und das Interesse steigt. Automatenshops mit 24 Stunden Selbstbedienung boomen auch bei uns in Salzburg. Mittlerweile kauft fast jeder Dritte regelmäßig in so einem E-Kiosk ein. Das zeigt zumindest eine aktuelle Studie des Market-Instituts. Aber es gibt auch viel Kritik, je nachdem, was in so einem Automatenshop halt drinnen ist. Also zum Beispiel auch Alkohol, Zigaretten, Sexspielzeug. Da gibt es dann jugendschutzrechtliche Bedenken, vor allem von Seiten der Eltern, aber auch von Seiten der Landespolitik. Und oft sind es auch die Anrainer, die sich über solche Automatenshops beschweren, wegen Müll und Lärm. Speziell in Hallein, wo jetzt rechtliche Schritte gegen einen Automatensalon eingeleitet worden sind. Probleme mit Automatenshops, kennen Sie die auch? Was halten Sie von Automatenshops? Haben Sie schon einmal dort eingekauft oder nutzen Sie das vielleicht sogar regelmäßig? Und was sind denn Ihre Erfahrungen? Finden Sie diese E-Kioske gut oder haben Sie da auch Bedenken, gerade was den Jugendschutz betrifft?
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6: Ja, und im Studio sind dazu heute zu Gast Moritz Unterkofler, Gesellschafter und Geschäftsführer der Automatenshop-Firma Oko. Herzlich willkommen.
9: Hallo, herzlichen Dank für die Einladung.
6: Und Hallens Bürgermeister Alexander Stangassinger von der SPÖ. Herzlich willkommen auch an Sie.
10: Ja, Mahlzeit, herzlich willkommen und danke für die Einladung.
6: Herr Bürgermeister, ich habe es jetzt eingangs schon kurz erwähnt, das Automatengeschäft boomt, auch in Hallen, aber bei Ihnen gibt es eben Probleme und die BH hat da jetzt offenbar auch eine Anzeige erstattet. Worum geht's denn da genau? Vielleicht können Sie es nochmal kurz zusammenfassen.
10: Ja, also es gibt nicht nur bei uns Probleme, sondern es gibt durchaus auch in anderen Städten Probleme. Ich habe mit Bürgermeister vom Bischofshofen von Wals gesprochen. Also auch die haben ähnliche Probleme. Wir müssen jetzt ein bisschen unterscheiden. Ich habe einmal einen 24-Stunden-Shop und andererseits auch eine Spielhalle. Und auch in diesem 24-Stunden-Shop sind Spielautomaten drinnen. Mhm. Die Probleme, die wir damit haben, sage ich mal, beim 24-Stunden-Shop, ist einfach, dass dieser rund um die Uhr geöffnet haben darf. Bei anderen Geschäften gibt es begrenzte Öffnungszeiten und es keine soziale Kontrolle gibt. Mhm. Das Problem sind hier nicht die Automaten, das Problem ist die fehlende soziale Kontrolle und das Problem ist unter anderem auch das Warenangebot, wie Sie schon angesprochen haben, von Dildos über, sage ich mal, Lachgas, über Alkohol und da kommt es einfach zu massiven Beschwerden andererseits anderer Gewerbetreibender, aber auch der Nachbarschaft und natürlich auch berechtigte Sorgen von Eltern.
6: Herr Unterkofler, Ihre E-Kiosk-Firma ist in Puch-Urstein. Sie haben österreichweit an die 6.000 Automaten im Einsatz. Wenn Sie das jetzt hören, Sie stellen diese Automaten ja nur her, was da reinkommt, das haben Sie gar nicht in der Hand.
9: Ja, vorab darf ich vielleicht kurz sagen, also wir betreiben selber keine E-Kioske. Der in Hallein bzw. In Oberndorf etc., die jetzt im Raum sind, sind auch nicht von uns beliefert worden. Grundsätzlich sind unsere Kunden sehr starke Einzelhändler, sprich Trafiken, Hotels, Supermärkte, Gastronomiebetriebe, oft auch Bauern am Land, die einfach zusätzlich zu ihrem Geschäft einen Microshop, so wie es wir nennen, zusätzlich aufstellen. Wir denken da, dass wir diesen Vertriebskanal einfach dem Kunden sehr optimal zur Verfügung stellen. Das ist ein Zusatzangebot, einfach, wo wir die Lücke zwischen stationären Einzelhandel und Onlinehandel eben schließen. Da sehe ich die Produktverfügbarkeit und das 24/7 schon sehr wichtig. Aber da gibt es natürlich sehr viele Komponenten, die man berücksichtigen muss. Das heißt, wenn es um sensible Produkte geht, wo es jetzt in Richtung, sage ich jetzt einmal, Zigarette, Tabak, Alkohol etc. geht, gibt es einfach Jugendschutzmechanismen, die sehr, sehr, sehr gut ausgereift sind. Das heißt, ich kann da die gewissen Schächte, wo es die Produkte betrifft, eben durch diesen Jugendschutz Modul oder durch diesen Mechanismus einfach freigeben lassen. Das heißt, das funktioniert heutzutage mit der österreichischen Bankkarte. Das funktioniert EU-weit über den Personalausweis.
6: Also das heißt, wie muss man sich das dann vorstellen, wenn ein Jugendlicher zu dem Automaten geht und da wären Zigaretten drinnen, die er gerne hätte?
9: Genau, dann ist das, sage ich jetzt mal, angenommen im Schacht 23, dann wird der Schacht 23 auf Jugendschutz ab 18 eingestellt und dann kannst du unter 18 eigentlich gar nicht mehr auf das zugreifen. Das Ganze wird jetzt noch viel besser in den nächsten ein, zwei Jahren. Man hat es wahrscheinlich in den Medien auch schon gehört, Social Media ab 14 Jahre. Das heißt, die ID Austria, die in Österreich schon sehr, sehr, sehr bekannt ist und auch, glaube ich, sehr sicher ist, wird EU-weit ausgeweitet. Das heißt, ich kann mich dann auch mit Face ID etc. ausweisen und dementsprechend wird dieser Zugang natürlich besser. Da rede ich jetzt nur vom Automaten selber. Ich glaube, dass das Ganze auch sehr, sehr gut anwendbar wäre, dass ich sage, wie kann ich in so einen automatisierten Shop zutreten, dass ich sage, wie bei einer Bankfiliale, wo ich sage, ich will vielleicht zum Schalter oder zum Bankomaten am Sonntagnachmittag, dass ich da vielleicht mich auch schon ausweise. Und ich glaube, so kann man dem Ganzen vielleicht dagegen wirken beziehungsweise das Ganze noch verbessern.
6: Aber wenn Sie jetzt die Problematik aus Hallein hören, haben Sie prinzipiell grundsätzlich Verständnis dafür? Also sehen Sie da die Schwierigkeit?
9: Ich sehe natürlich eine Schwierigkeit. Ich verstehe auch die Nachbarn etc., dass dann da halt außerhalb der Öffnungszeiten, wie man es normal gewohnt ist, natürlich auch Verkehr ist und dass da Leute aus- und eingehen. Bei den Produkten ist halt das Thema, da kann man halt schwer zugreifen, beziehungsweise unser Kunde kann ja die Produkte auch selbst entscheiden. Das heißt, unsere Firma macht ja nur, unter Anführungszeichen, das Gerät, das heißt, wir stellen das Gerät zur Verfügung, das heißt, das Kauf, Miete, Leasing, whatever. Oder man macht eben diesen Service oder wir unterstützen einfach den Kunden auch mit der Produktberatung. Das heißt, wir haben sehr viele Daten von diesen 6.000 Automaten, die wir österreichweit betreuen und können da eben gut unterstützen. Aber schlussendlich, was der Kunde in den Automaten hineingibt und zu welchem Preis, ist dem natürlich selbst überlassen. Also wir kümmern uns nur um das technische Know-how dahinter.
6: Herr Bürgermeister, Sie wollten noch was ergänzen, oder?
10: Ja, grundsätzlich kann man mit jedem Ding etwas Gutes und etwas weniger Gutes machen. Also Automaten können so verwendet werden, dass das von der Bevölkerung angenommen wird. Und speziell bei unserem Automatenshop geht es nicht darum, dass die Menschen ein- und ausgehen. Das wäre eher kein Problem, wenn das sozusagen halbwegs normal erfolgt, sondern es wird hier Alkohol verkauft. Wenn die Lokale schließen, dann versammeln sich sozusagen die Nachtschwärmer vor diesem 24-Stunden-Shop, trinken dort dann noch das eine oder andere Bier, pöbeln, sage ich mal, Menschen an, urinieren und ähnliche Dinge. Müll wegschmeißen ist sowieso normal. Und Menschen, die oberhalb leben, die haben keine Nachtruhe. Also wir haben hier massive Probleme. Und für uns ist die einzige Lösung, und da bin ich auch mit dem Städtebund bereits im Gespräch, dass es ähnlich wie bei Gastronomiebetrieben möglich ist, wenn das sozusagen aus dem Ruder läuft, dass der Bürgermeister bzw. die Stadt dann die Öffnungszeiten einschränken kann. Und dasselbe würden wir hier auch brauchen, dass das jede Gemeinde sozusagen selbst für sich regeln kann, weil ich habe kein Problem, wenn das so wie der Herr Unterkofler gesagt hat, als Ergänzung zu einem bestehenden Geschäft ist, dann ist das ja, kann das ja eine Bereicherung sein oder es kann auch eine Bereicherung sein in einem Ort, wo es sozusagen keinen Nahversorger mehr gibt. In der Stadt Tallinn sind wir sehr gut aufgestellt mit allen möglichen Handelsketten und der Bedarf, sage ich mal, ist in Wirklichkeit sehr gut gedeckt. Und wir haben ja auch noch, sage ich mal, Tankstellen, sage ich mal, Betriebe, wo man ebenfalls fast rund um die Uhr kaufen kann. Und wie gesagt, per se bin ich nicht dagegen. Es ist nur in einer historischen Altstadt ein Problem. Es ist ein Problem da, wo, sage ich mal, Kinder und Jugendliche ständig vorbeigehen und, sage ich mal, ein Warenangebot sehen, das für sie nicht geeignet ist. Und wo natürlich Anrainer und andere Kunden von Lokalen, von Geschäften belästigt werden.
6: Probleme mit Automatenshops, kennen Sie die auch? Haben Sie selbst vielleicht sogar schon mal bei einem Automatenshop eingekauft? Ja, und welche Erfahrungen haben Sie ganz generell damit gemacht? Rufen Sie an und reden Sie mit unter 0662 823 823 oder schreiben Sie uns ganz einfach eine E-Mail an mittagszeit@orf.at.

0: Rund um die Uhr einkaufen gehen, Automatenshops, die boomen, aber was halten Sie davon?
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0: Ja, und in der Leitung haben wir dazu jetzt den Herrn Robert aus Adnet. Grüß Gott.
2: Ja, schönen Mittagstisch miteinander. Grüß euch. Servus, Alexander.
3: Hallo, servus, grüß dich.
2: Servus. Eine Ergänzung, wie du gesagt hast, oder wie angeführt worden ist, zu bestehenden Geschäften, sprich beim Metzger, ein Wurstautomat, macht euch komplett Sinn. Wir haben ja auch in Hallein einen Optiker, der in der Wand einen Automaten hat.
3: Ich kenne ihn und solche Dinge befürworte ich.
2: Ja, absolut, absolut top. Für mich stellt sich immer die Frage, jetzt bei solchen Automaten oder bei diesen rund um die Uhr Verfügbarkeiten, bis vor ein paar Jahren sind wir ausgekommen, bis Samstagmittag die Geschäfte offen und abends um 18 Uhr geschlossen. Mittlerweile sind die ja mittlerweile eh schon so lange geöffnet, die Geschäfte, Samstag bis 20 Uhr und wie auch immer. Wir haben es früher auch überlebt, uns die Zeit so einzuteilen, die Sachen einzukaufen zu den Zeiten, wo die Geschäfte offen haben. In lebensnotwendigen Sachen. Jetzt wird es mittlerweile zum Ausmaß. Und wenn dann noch dazu kommt, dass diese ganzen Waren jugendschutzbedenklich sind, dann muss man sagen, dann haben wir echt ein Problem. Mhm. Also meine persönliche Meinung.
0: Herr Robert, haben Sie generell aber schon mal dort einkauft?
2: Mir ist es tatsächlich so gegangen, wir haben am Sonntag entschieden, wir wollen einen Grill anschmeißen. Und welche Geschichte, kein Grillfleisch daheim.
0: Das ist schlecht.
2: Also, ein Ort weiter gibt es einen guten Wurstautomaten von einem Metzger, da einfach ein paar Würstel rausgelassen und gut gegangen ist.
0: Mhm. Und das wäre dann ein super Zusatzangebot, wo man es gut argumentieren kann.
2: Absolut.
0: Vielen herzlichen Dank, Herr Robert, und alles Gute, gell?
2: Ja, gerne, danke.
0: Herr Unterkofler, jetzt hat der Herr Robert eben gesagt, also 24 Stunden einkaufen, das muss man sich überlegen, ob das überhaupt notwendig ist. Seit wann boomen denn diese Automaten so? Seit wann ist der Bedarf offenbar so gestiegen? War da irgendwas ausschlaggebend dafür?
4: Ich glaube, dass der Boom ist vielleicht fast ein bisschen übertrieben, weil es ist einfach die letzten 30 Jahre ist es immer präsenter geworden. Mhm. Ich sage jetzt einmal, die Geräte
0: sind... Also schleichend sind es mehr geworden.
4: Dann. Ja, ich sage jetzt, wenn man sich jetzt also die Tendenz, die Wachstumsraten von dieser Automatisierung, gibt es ja Studien für die nächsten 10 Jahre, die wir natürlich sehr stark beobachten innerhalb von der EU, rechnen wir mit einem Marktwachstum von 12%. Das heißt, wir haben eigentlich das Thema, dass wir dieser Pace nachkommen. Wie man jetzt so gesagt hat, also auch die ganzen anderen Anbieter in Hallein, es ist ja wirklich witzig, was oft Kundenanfragen an uns herankommen.
0: Mhm, zum Beispiel?
4: Zum Beispiel eben Kontaktlinsen etc. Also die Geräte sind alle von uns. Mhm. Ich sage immer, die Geräte von uns sind auch sehr flexibel aufgebaut. Das heißt, das Einzige, was uns hemmt, ist die Ausgabeklappe. Da muss natürlich durchgehen. Und dann ist es egal, ob das gekühlt, tiefgekühlt, oder nur belüftet sein muss, das kann man heutzutage alles liefern. Und ja, ich glaube, früher war vielleicht die Zeit ein bisschen ruhiger. Ich glaube einfach auch durch diese ganze Globalisierung, durch diese ganzen Themen, die wir ja global, glaube ich, tagtäglich mitkriegen. Und ich glaube, generell Europa ist einfach, und besonders Österreich ist einfach auch sehr diesen Mitbewerb, der international herrscht, ausgesetzt. Das heißt, ich glaube, dass die Leute oft länger arbeiten müssen oder intensiver arbeiten müssen, dass sich die Zeit schneller dreht und dass man da vielleicht oft die Zeit übersieht und dann vielleicht nicht mehr ins Geschäft kommt oder vielleicht dann nicht mehr das Grillfleisch gekauft hat, was man vielleicht am Wochenende oder irgendwann braucht, oder die Kontaktlinsen in diesem Fall. Und ich glaube, da ist das schon, diese ganze Automatisierung, einfach ein Thema. Wenn man dann auch sieht, die ganzen Lohnkostensteigerungen, was waren die Energiepreise, die sind. Ich glaube, die drucken schon allen Unternehmen machen den Unternehmen sehr viel Druck. Und da muss man einfach überlegen, wie kann man trotzdem den Kunden etwas anbieten und oder diese Nahversorgung gewährleisten, weil man vielleicht ein gewisses Fachpersonal nicht mehr erwischt. Mhm. Also in der Hotellerie sehen wir das sehr stark. Dort vielleicht früher die Hotelbar bis 1 in der Früh offen gehabt und da war es vielleicht kein Thema, dass man zwar Mitarbeiter dort stationiert, heutzutage findet man die vielleicht nicht mehr und dann hat die Hotelbar halt nur mehr bis 10 offen und danach kann man das aber sage jetzt einmal, die Microshops die Automaten sehr schön in der Hotellobby integrieren. Da kann man vielleicht Eiswürfel dazugeben, da kann man vielleicht schöne Gläser dazugeben oder vielleicht eine Zitrone, die man sich noch aufschneiden kann. Also dementsprechend kann man das schon sehr schön aufbereiten und diesen Verkaufserlebnis einfach einzigartig machen.
0: Jetzt haben Sie es eh schon erwähnt, Hotellerie ist wahrscheinlich einer von den Großabnehmern bei Ihnen. Wer zählt noch zu Ihrem Klientel, also zu Ihren Hauptkunden?
4: Trafiken in ganz Österreich sind auch, sage ich jetzt einmal, ist auch eine spezielle Branche, wo man sehr stark auch mit behinderten Leuten arbeiten muss, darf. Das ist ja das Monopol so aufgebaut, da wo es sehr stark um diese Nahversorgung eben geht. Und ich sage jetzt mal, das sind auch die Geräte, die am meisten Umsatz machen in Österreich. Also ich sage jetzt mal, der beste Trafikautomat, weil Zigarettenautomat kann man gar nicht mehr so sagen, weil es geht ja alles in Richtung rauchfreie Zukunft. Also Nikotinpouches wachsen sehr stark, E-Zigaretten wachsen sehr stark und die ganze Industrie drückt da eine sehr, sage ich mal, freundlichere oder gesundheitsfreundlichere Zukunft. Da waren wir sehr gefordert und durch dieses Know-how, das wir uns da aufbauen, weil da einfach solche großen Absatzmengen drüber gehen. Der beste Automat macht da 500.000 Euro Umsatz im Jahr, das darf man sich mal nur vorstellen. Ist in der U-Bahn in Wien. Und da geht es natürlich am Wochenende, ist da Haupteinkaufszeit beim Gerät. Aber ich glaube, das sind einfach andere Gegebenheiten, wie es jetzt in Halle in der Fall ist. Das glaube ich, muss man auch klar unterstreichen.
0: Herr Bürgermeister, Sie wollten was ergänzen.
3: Ja, genau, das ist der Fall, was der Herr Unterkofler jetzt als letzten Satz gesagt hat. Das sind andere Gegebenheiten. Wie gesagt, es geht für mich nicht um Ergänzungen. Ergänzungen können immer sinnvoll sein. Es geht für mich um einen Wildwuchs von unkontrollierten 24-Stunden-Shops. Und eines muss man hier ehrlich auch sagen, wenn solche Automaten in einem bestehenden Geschäft sind, dann gibt es eine soziale Kontrolle. Dann gibt es aber auch jemanden, der dafür sorgt, dass das ordentlich abläuft. Bei 24-Stunden-Shops muss man sich die Frage stellen, wer ist hier angestellt, wer zahlt in unsere Sozialsysteme ein. Also ein Automat wird nicht einzahlen und auch hier wird sich, sage ich mal, die Bundespolitik oder die Politik insgesamt etwas überlegen müssen, wenn Menschen durch immer mehr Automaten ersetzt werden, wo es dann keine Mitarbeiter mehr gibt, wer zahlt, sage ich mal, in unsere Sozialsysteme ein? Oder es bedarf, sage ich mal, anderer Regelungen, damit auch Kommunen die sozusagen fehlenden Kommunalsteuereinnahmen dann in irgendeiner Form ersetzt bekommen. Weil letztlich die Kommunen leben von den Kommunalsteuern, aus Betrieben, aus Arbeitsplätzen. Dadurch werden Kindergartenplätze, dadurch werden Schulen, dadurch wird, sage ich mal, die ganze soziale Infrastruktur erhalten. Und wenn sozusagen Arbeitsplätze immer mehr durch Automaten ersetzt werden, dann stellen sich auch andere gesellschaftliche Fragen.
0: Mhm, wobei die Gefahr ja momentan noch nicht so sehr besteht. Na. In der Leitung haben wir jetzt den Herrn Wolfgang aus der Stadt Salzburg. Grüß Gott.
5: Einen schönen guten Tag. Als erstes einmal gesehen, der Jugendschutz ist sowieso nicht 100% sicher. Mhm. Weil das, der Herr Unterkofler verkauft seine Automaten, er tut da nichts betreiben. Aber wenn auf einem 14-Jährigen mit einem 16-Jährigen unterwegs sind, macht der 16-Jährige das mit seiner Karten. Also wie auch immer, oder es sind für Jugendliche, die sogar mit der Karten von der Mama oder wie auch immer unterwegs sind. Mir geht es jetzt eigentlich darum, dass das auch sehr viele, was ich beobachte, durch Spazieren gehe, sehr viele Strafstellen erworben sind in der Nacht. Und da brauchst du die Polizei gar nicht anrufen, weil die sagen, das ist ein Privatbereich und nicht öffentlich, geht das nichts an. Also da sind diese Besitzer, diese 24-Stunden-Geschäfte, auch gefragt. Aber die scheißen sich, wie es ausschaut, gar nichts. Was ich nur dazu sagen will, das ist, was mich so derartig erstaunt, das ist die Genehmigung, etwas sowas überhaupt in gewisse Gebieten oder Wohnsiedlungen, dass die die Genehmigung für sowas kriegen.
0: Herr Wolfgang, da können wir vielleicht den Herrn Bürgermeister kurz... Da können wir vielleicht beim Herrn Bürgermeister kurz nachfragen, wie ist denn das? So einen E-Kiosk kann jeder herkommen und den einfach hinstellen oder muss man das vorher genehmigen lassen?
3: Also es bedarf keiner Genehmigung durch die Gemeinde. Es bedarf wahrscheinlich nicht einmal einer Genehmigung durch die Bezirkshauptmannschaft, weil das wahrscheinlich ein freies Gewerbe sein wird.
4: Ja.
3: Und von daher, sage ich mal, ist es so, dass mehr oder weniger die Hausvermieter diejenigen sind, die da bestimmen, wer sozusagen hier einzieht. In meinem Fall ist die Stadt Hallein weder Genehmiger noch Hausbesitzer, weil wenn die Stadt Hausbesitzer wäre, wäre so ein 24-Stunden-Lokal hier mit Sicherheit nicht drinnen. Anders verläuft es wieder, sage ich mal, bei was ich auch habe, einer Spielhalle. Hier bedarf es, würde es sehr wohl einer Genehmigung durch die Stadt bedürfen. Der Betreiber hat diese aber auch nicht eingeholt und von daher ist er von mir angezeigt worden.
0: Herr Wolfgang, haben Sie noch eine Erfahrung oder Beobachtung?
5: Ich muss dazu sagen, die Politik muss jetzt wirklich da Gas geben, weil nach dem Salzach-Kee habe ich schon etliche Automaten gesehen und wenn das so weitergeht, hast du Automaten-Kee. Also das ist in meinen Augen sehr, sehr dubios, wird das Ganze schon. Und als Letztes, ganz interessant, wo sind die Energiekosten eigentlich, ganz wurscht. Was zahlen die für einen Strom? Haben die einen eigenen Preis? Kriegen die den gratis? Oder haben sie Aktion? Der Normalbürger muss schauen, dass er seine Stromkosten da rennt. Und die machen da 24 Stunden Automaten ein ganzes Geschäft. Die brauchen ja Strom oder brauchen diese Automaten keinen Strom. Wäre eigentlich interessant, wie viel das die Automaten brauchen. Weiß der Unterkofler sicher.
0: Der Unterkofler weiß das ganz bestimmt. Und er nickt da schon. Er würde es uns auch erzählen.
4: Danke. Ja, sehr gerne. Was den Strom anbelangt, also ich glaube, ein Gerät braucht ungefähr 30 Euro umgerechnet pro Monat. Kommt ein bisschen darauf an, wie stark das gekühlt ist. Wenn es jetzt natürlich tiefgekühlt ist etc., wahrscheinlich das Doppelte. Aber ich sage so, der Standarddurchschnitt liegt wahrscheinlich bei 30 Euro im Monat, was so ein Automat an Strom benötigt. Und ja, ich kann jetzt nur von unseren Kunden sprechen. Unsere Kunden sind Besitzer, die haben zwischen 21 Geräte, meistens nur ein, zwei Automaten irgendwo entweder vor dem Geschäft oder im Einzugsgebiet eben stehen. Meistens aus Nahversorgungsergänzung. Und vielleicht darf ich kurz zum Jugendschutz noch was sagen. Ich bin der Meinung, dass der Jugendschutz, so wie er jetzt gewährleistet ist, sehr, sehr weit ist, sehr sicher ist. Natürlich, wenn ich jetzt einen älteren Freund habe, der vielleicht schon 16 oder 18 ist und der in einen Supermarkt reingeht und mal Bier oder Zigaretten oder Alkohol kauft. Das ist ja so. Ist ja gesagt, das Thema natürlich auch von der Erziehung und da sage ich jetzt einmal, da ist das eigentlich auch eher familiär bedingt. Wenn ich sage, ich kann mit der Bankomatkarte von meinen Eltern irgendwie herumgehen und da irgendwelche Sachen machen, sehe ich es auch bedenkenswürdig und da sage ich jetzt auch nicht, dass das der Automat der Schuldige ist. Und zukünftig eben mit diesem Altersnachweis mit Gesichtsscans, wie man es jetzt von den Smartphones kennt und so weiter, also das ist 1000%ig sicher und da wird noch einiges auf uns zukommen, dass das Ganze sehr, sehr, sehr stark verbessert.
0: Herr Wolfgang, vielen herzlichen Dank für Ihren Anruf und
5: danke,
0: alles Gute.
5: Schönen Tag. Ciao.
0: Wir diskutieren gleich weiter nach den Nachrichten.
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6: Es ist 13.30 Uhr. Am Mikrofon begrüßt Sie Gertrud Stabauer. Nach dem Freispruch für einen 66-jährigen Salzburger, der einen Einbrecher erschossen hat, prüft die Staatsanwaltschaft jetzt weitere Schritte. Bis Freitag will sie entscheiden, ob sie gegen das Urteil vorgeht. Die Geschworenen hatten gestern einstimmig entschieden, dass die tödlichen Schüsse in Salzburg-Nigl kein Mord waren. Dieser Geschworenenspruch ist nur schwer anfechtbar. Möglich wäre das laut Justizministerium nur bei Verfahrensfehlern. Der 66-Jährige war mehr als 200 Tage in Untersuchungshaft. Sein Verteidiger hat bereits angekündigt, Haftentschädigung und einen Ersatz der Anwaltskosten zu fordern. Am Salzburger Landesverwaltungsgericht wurde heute verhandelt, ob Tourismusverbände ihre Finanzen offenlegen müssen. Die KPÖ wollte vom Tourismusverband Salbach-Hinterglemm Informationen zu den Geldflüssen und hat eine Anfrage nach dem Informationsfreiheitsgesetz gestellt. Der Tourismusverband spricht aber davon, dass es sich um keine öffentlichen Gelder handle. Das Informationsfreiheitsgesetz greife hier also nicht. Ein Urteil des Landesverwaltungsgerichts ergeht in den kommenden Wochen. Beide Parteien haben aber schon angekündigt, in die nächste Instanz zu gehen. Der Brand in der Bibliothek des Bundesgymnasiums Hallein dürfte gelegt worden sein. Davon gehen die Ermittler aus. Bei der Spurensicherung war auch ein Diensthund im Einsatz, der auf Brandbeschleuniger trainiert ist. Laut Polizei hat er mehrfach angeschlagen. Ob es sich um Benzin oder eine andere Substanz handelt, ist noch offen. Jetzt folgen Befragungen, unter anderem von Schülerinnen und Schülern. Der Unterricht findet diese Woche digital statt. Lediglich die Matura-Klassen schreiben ihre Prüfungen in der Schule. Das Wetter in Salzburg. Zwischen Wolken und ein paar Regenschauern zeigt sich auch wieder die Sonne. Der Nordwestwind legt aber noch zu und wird stürmisch. Die Temperaturen kommen nicht mehr über 5 bis 11 Grad hinaus. Morgen am Mittwoch.
0: Pardon, du darfst weiterreden, Gertrud.
6: Okay, morgen Mittwoch geht es zeitweise sonnig und am Nachmittag wieder ein paar Grad wärmer weiter. Es ziehen zwar immer wieder Wolken über den Himmel, bis zum Abend sollte es aber trocken bleiben, bei Temperaturen von 13 bis 18 Grad.
0: Aber jetzt. ORF Radio Salzburg Verkehrsservice um kurz nach 13:30. A1, die Westautobahn in Richtung Wien, die Abfahrt Salzburg-Bergheim West ist für Arbeiten bis 15 Uhr noch gesperrt. Ausweichen ist über Salzburg-Nord möglich und die Großglockner Hochalpenstraße ist wetterbedingt derzeit gesperrt. Wir wünschen gute Fahrt.
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0: Vom Hirschgulasch bis hin zu Brot, Getränken, Süßwaren, aber auch Alkohol und Zigaretten kriegt man in Automatenshops rund um die Uhr mittlerweile ja so gut wie alles. Sehr, sehr praktisch, sagen viele. Und immer mehr nutzen diese E-Kioske auch. Aber es gibt auch Bedenken, gerade bei Alkohol, Zigaretten, Lachgas, was da auch oft verfügbar ist. Probleme mit Automatenshops, das ist unser Thema heute. Die Frage an Sie, kennen Sie diese Probleme auch und haben Sie da auch Bedenken beziehungsweise haben Sie vielleicht selbst schon einmal in einem Automatenshop eingekauft? Dann rufen Sie an und reden Sie mit unter 0662823823. Das ist die Nummer zu uns ins Studio und die hat auch die Frau Ingrid gewählt aus der Stadt Salzburg. Grüß Gott.
9: Grüß Gott. Mir kommt halt vor, ich bin nicht gegen, die Wirtschaft muss schon leben. Aber diese ganzen Automaten, da sind wir Mütter und Großmütter alle gefordert und die sind auch die meisten alle dagegen. Erstens einmal die Kinder, die haben sowieso schon so viel Süßes überall. Dann das, was um und um liegt, bei diese, das wird ja alles auf den Boden geschmissen. Jetzt haben wir eh von anderen Anbietern schon den ganzen Mist liegen und das fördert die Kinder nicht. Außerdem haben wir Bauern. Wenn man wirklich Fleisch, Gemüse, man bekommt alles bei uns im Umfeld von den Bauern und da weiß man, das ist wirklich also gute Ware. Und das würde ich halt schon sehr begrüßen, wenn das überdenkt wird. Und die Politik ist auch sehr gefordert, dass es nicht genehmigt wird. Jedes Buffet oder Würstelstand muss Genehmigungen einholen ohne Ende und die können machen, was sie wollen. Das wäre meine Meinung.
0: Dankeschön. Vielen herzlichen Dank, Frau Ingrid, und alles Gute. Jetzt haben wir vorher schon ganz kurz über die rechtlichen Rahmenbedingungen diskutiert, wie das ist, um so einen E-Kiosk aufzustellen. Herr Unterkofler, Sie sind Eigentümer, Gesellschafter und Geschäftsführer einer solchen E-Kiosk-Firma, die produziert. Gibt es da noch was zu ergänzen? Prinzipiell, so habe ich das jetzt vorhin aufgefasst, kann jeder unter Anführungszeichen hergehen und so einen Automaten hinstellen. Ist das so?
4: Ja, vielleicht nur mal zur Korrektur. Unsere Firma, die Uco Micro Shops AG, produziert und stellt Automaten her, beziehungsweise vermietet die. Wir betreiben
0: aber
4: keine E-Kioske selber. Genau. Und ja, um auf die Frage zurückzukommen, grundsätzlich braucht man nur ein freies Gewerbe, ein Handelsgewerbe, damit man einen Automaten aufstellen darf, beziehungsweise betreiben darf. Man braucht die Immobilie oder das Grundstück und die dementsprechende Installation im Hintergrund, also Strom, damit das Ganze technisch funktioniert. Und ja, ich glaube, dass schon sehr viele Themen sind, wo es einfach innerstädtlich gewisse Leerstände gibt, weil vielleicht ein normales Geschäft sich einfach nicht mehr da hält. Der Immobilienvermieter dann vielleicht gewisse Rabatte gibt, dass man sagt, okay, er kriegt zumindest irgendwelche Einnahmen, bevor das noch länger leer steht. Und so ist das Ganze eigentlich, glaube ich, sehr stark ins Rollen kommen. Und grundsätzlich wirtschaftlich funktionieren die Shops ja auch. Um der Dame, die zuerst angerufen hat, vielleicht auch noch eine kurze Antwort zu geben. Ich sehe es genauso. Also natürlich wäre es schöner, wenn die lokalen Produzenten, Bauern und Co. die Produkte über solche Shops vertreiben würden. Aber wenn man heutzutage in den Supermarkt schaut, sieht man ja auch, was für Produkte eigentlich da die meistverkäufte sind. Und ja, das ist einfach meistens sehr zuckerhaltig. Da geht es halt um sehr viel Süßigkeiten etc. Aber ich glaube, das ist mehr ein gesellschaftliches Thema, als wie jetzt da die Automaten eben die Schuld zu geben.
0: Herr Bürgermeister.
3: Ja, wie gesagt, die Automaten sind mit Sicherheit nicht schuld, wie schon gesagt worden ist. Es gibt natürlich Leerstände, das ist völlig klar. Das gibt es natürlich auch in Innenstädten. Wir in der Stadt Hallein haben einen Altstadtfonds, wo wir Betriebe, die sich neu ansiedeln, die ersten 3 Jahre unterstützen. Also von daher würde es auch bei uns andere Möglichkeiten geben. Und Gott sei Dank sind wir in der glücklichen Lage, dass wir sehr, sehr viele gute Geschäfte in unserer Innenstadt haben. Diversen Kleidergeschäften bis zu Optiker und andere Dinge. Also ich bin sehr stolz auf meine Innenstadtkaufmannschaft und wir sind eben ein bisschen unglücklich mit dieser Ergänzung dieses 24-Stunden-Shops, weil es uns eher Kunden von anderen Geschäften vertreibt, als zusätzliche Kunden bringt. Weil es eben, wie gesagt, zu Missständen kommt und so etwas befürworte ich nicht und ich werde alles dafür tun, was in unseren Möglichkeiten steht, um das möglichst einzudämmen.
0: Aber hat es die Probleme von Anfang an gegeben, von Tag 1?
3: Die Probleme hat es von Anfang an gegeben. Es hat sich jetzt in der Kombination, sage ich einmal, mit der Spielhalle verschärft. Es tritt eben immer wieder auf, weil wie gesagt, wenn Nachtlokale zusperren, die Nachtschwärmer nach Hause gehen, dann wird hier um 2, 3, 4 Uhr in der Früh dann weitergemacht und das, sage ich mal, sind Zustände, die wir nicht brauchen können. Uns würde, sage ich mal, eine Regelung der Sperrstunde enorm helfen und von daher, sage ich mal, appelliere ich wirklich an die Landesregierung, hier sich Dinge zu überlegen, was wir im Jugendschutz noch verbessern können, aber auch an die Bundesregierung, dass man den Gemeinden Möglichkeiten gibt, dort, wo es nicht funktioniert, sozusagen regelnd einzugreifen, weil es wird vielleicht viele Bereiche geben, wo das eine tolle Ergänzung ist und wo das funktioniert. Wie gesagt, es geht nicht entweder oder, sondern es geht dafür, Regeln und Maßnahmen zu treffen, um sozusagen den Missbrauch und einzudämmen.
0: In der Leitung haben wir jetzt den Herrn Andreas aus St. Johann in Pongau. Grüß Gott.
10: Grüß Gott.
0: Haben Sie auch schon Erfahrung mit Automatenshops gemacht?
10: Nein, ja, schon. Natürlich hat man auch in der Covid-Zeit dort und da mal ein Gulasch rausgedruckt, klar. Mhm. Ist auch ein tolles Loch. Meine Frage ist jetzt nur, es ist natürlich eine moderne Geschichte, es passt auch so. Meine Frage ist, im Sinne der Gleichbehandlung, der Bürgermeister hat angesprochen, Sperrstund. Wie wird das in Zukunft, wenn ich selber nach 25 Jahren Gastronomie und des Öfteren in Gemeinden zitiert oder auf die BH, Ausweiskontrolle und irgendjemand, ein Jugendlicher, hat was kriegt, die schauen dann immer aus wie 14. Und nach der Sperrstunde, wenn da jemand noch ein alkoholisches Getränk kriegt, bist du als Gastronom zur Verantwortung gezogen worden, darf nicht sein. Das haben wir das Öftere gehabt. Jetzt darf aber so ein Betreiber 24 Stunden Alkohol. Ich bin auch schon auf der Gemeinde gesessen, beim Ort die Betrunkenen herumliegen, obwohl die Tankstellen bis 2 in der Früh auch noch Alkohol verkaufen, aber wir Wirten sind dann zitiert worden. Jetzt wollte ich noch fragen, wie wird das in Zukunft gemacht? Wird da der Wirt zur Verantwortung gezogen, wenn es da keine Sperrstunde gibt? Oder muss ich trotzdem den Kopf halten, wenn ich jetzt bis 4 Uhr habe und um 10 nach 4 kriegt man jemand ein Bier, kriege ich dann eine Übertretung oder eine Anzeige? Wie wird das in Zukunft so sein?
0: Herr Bürgermeister, jetzt können Sie ja nur was dazu sagen, wie das in Hallein gehandhabt wird, aber da haben vielleicht die Gastronomen auch dasselbe Problem.
3: Genau, ich sehe das auch als massive Ungleichbehandlung. Wie gesagt, der Wirt hat ganz andere Auflagen, muss dafür sorgen, dass in seinem Geschäftslokal Ruhe und Ordnung herrscht. Wenn das nicht der Fall ist, ist der Bürgermeister berechtigt, sozusagen die Öffnungszeiten einzuschränken. Und hier gibt es eben, sage ich mal, Verkaufsstellen, wo Alkohol mehr oder weniger uneingeschränkt, sage ich mal, natürlich durch Karten, aber wie schon gesagt worden ist, da lässt halt der eine dem anderen was raus, aber wo es überhaupt keine soziale Kontrolle mehr gibt und von daher ist aus meiner Sicht die Bundesregierung massiv gefordert, hier, sage ich mal, Öffnungszeitenregelungen einzuführen, wie es auch für die Gastronomie gilt.
0: Herr Andreas, vielen herzlichen Dank für Ihren Anruf. Ich hoffe, wir haben die Frage beantwortet. Oder gibt es noch eine?
10: Ja, ich habe jetzt auf der Zähne gelegt. Dankeschön.
0: Danke und alles Gute.
3: Schönen Tag.
10: Schönen Tag noch.
0: Herr Unterkofler, Sie haben genickt.
4: Nein, wollten vielleicht darf ich noch was kurz dazu sagen. Ich glaube, dass es überhaupt kein Thema ist, dass wenn einer sagt, der einen Automaten betreibt, dass der vielleicht, wenn es solche sensiblen Produkte sind, wenn sie sagt Alkohol und Co., dass man sagt, okay, keine Ahnung, ich habe mehrere Geräte, ein Gerät ist halt mit Alkohol und dann ist das halt von Mitternacht bis 5 in der Früh ausgeschalten.
0: Wäre das technisch?
4: Ist überhaupt kein Thema, das funktioniert natürlich technisch. Ich glaube, dass da auch nicht die Umsätze so groß sind, weil ich glaube, die dann ein Wirbel machen, die lassen sie auf einer Hand abzählen. Mhm. Die sind natürlich dann die schwarzen Schafe und über die wird halt dann natürlich geredet. Aber ich glaube, da kann man relativ einfach einen Kompromiss schließen, der jetzt keinen auf beide Seiten wehtut.
0: Also aber es bräuchte halt die gesetzlichen Rahmenbedingungen dafür.
3: Genau so ist es. Auf freiwilliger Basis wird es immer schwieriger. Also wir brauchen sozusagen gesetzliche Rahmenbedingungen, die es regeln oder die einem Möglichkeiten geben, wenn etwas nicht funktioniert, dass man eben genau solche Dinge einschränken kann.
0: Probleme mit Automatenshops. Welche Erfahrungen haben Sie mit Automatenshops bzw. E-Kiosken gemacht? Haben Sie schon mal in einem oder bei einem E-Kiosk eingekauft? Und welche Produkte sollten dort auch im Hinblick auf den Jugendschutz nicht verkauft werden? Rufen Sie an und reden Sie mit unter 0662 823 823 oder schreiben Sie uns ganz einfach eine E-Mail an mittagszeit@orf.at.

0: Sind Automatenshops bedenklich, gerade im Hinblick auf den Jugendschutz? Was glauben Sie?
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0: In der Leitung haben wir dazu jetzt den Herrn Roland aus Neukirchen. Grüß Gott.
2: Ja, grüß Gott in die Runde.
3: Hallo, grüß Anna.
4: Hallo.
2: Nur sagen, wir sind ein kleiner Hühnerhalter und Imkerei.
0: Mhm.
2: Wir verkaufen seit Corona unsere Eier und Honig über einen Automaten. Und das war die beste Entscheidung, die wir machen haben können.
0: Mhm.
2: Wie Corona gekommen ist, waren wir auf einmal sind wir auf unsere Eier sitzen geblieben. Die Leute haben sich nicht mehr getraut, weil wir verkaufen nur an Privatpersonen. Und wir haben uns so einen Automaten zugelegt. Und der wird mittlerweile von Gästen wie von Einheimischen sehr gerne angenommen, muss ich sagen.
0: Mhm. Rund um die Uhr oder jetzt wirklich zu Kernzeiten, wo es...
2: Wir haben rund um die Uhr offen, aber es holt sich keiner um Mitternacht Eier.
4: Ja.
2: Und wir sind auch nicht sehr zentral, wir sind eher abgelegen.
0: Mhm.
2: Trotzdem fahren viele Leute hin und drucken sie am Sonntag oder am Abend Eier oder Honig raus. Und speziell Honig zum Beispiel wird von ausländischen Gästen gerne ausgedrückt und die haben sowieso keine Berührungsängste mit so Automaten.
4: Mhm. Ich sage jetzt mal, international kann man schon sagen, dass der Automat sehr angekommen ist und sehr gängig ist. In Österreich wird es halt gerade mehr. Mhm. Wir sind in Europa meines Erachtens schon noch sehr weit vorne. Aber wenn man Richtung Asien schaut etc., ist der Automat noch viel, viel, viel wesentlicher präsent. Und ja, Corona war natürlich ein großer Ausschlaggeber, dass das noch viel mehr genutzt worden ist, vielleicht auch von welchen oder Konsumenten, die vorher noch nie beim Automaten waren. Und es hat in sehr viele Branchen noch sehr viel viel stärker durchgedrängt, weil es einfach dieser Vertriebskanal dann auf einmal benötigt worden ist, weil vielleicht andere Vertriebskanäle zu waren. Und trotzdem war es für den Konsumenten sehr angenehm, dass der dann in dem optimalen Fall zum Bauern fahren kann, wo er weiß, was er kriegt, in einer Qualität. Also ich glaube, das ist was, was man unterstreichen muss und unterstützen muss, dass das mehr in diese Richtung geht.
0: Herr Roland, haben Sie am Anfang auch Berührungsängste gehabt?

0: die ältere Generation hat sich sehr schnell umfreundet damit und es funktioniert wirklich tadellos. Und auch uns sind viele arabische Gäste, was sie Honig auszudrucken. Also für die ist das sowieso super, weil die brauchen mit einem Dolmetscher nichts. Mhm. Die paar Kurve drücken sie das aus. Also ich muss sagen,
1: für sie ist es eine super Ergänzung.
0: Und kleinen Direktvermarkter ist das super, weil du bist ja nicht immer vor Ort. Meine Frau ist berufstätig, ich bin berufstätig. Und so können sie die Leute das rund um die Uhr, sage ich jetzt einmal, holen. Obwohl es, man muss sagen, es gibt gewisse Stoßzeiten. Das ist meistens Sonntagvormittag, ist eine Zeit, wo sehr stark ist. Oder der Samstagabend.
1: Müssen Sie da öfter dann zum Befüllen hin, dann so am Sonntag?
0: Wir wohnen direkt neben dem. Also direkt auf unserem Grund, bei unserem Wohnhaus. Also ist das mit allen kein Problem. Und ich muss sagen, also es war wirklich für uns direkt vom Markt eigentlich die beste Entscheidung.
1: Herr Roland, vielen herzlichen Dank und alles Gute.
0: Bitte, gerne, danke. Wiederhören.
1: Herr Bürgermeister.
2: Ja, im Fall vom Herrn Roland ist das natürlich eine sinnvolle Ergänzung. Einerseits ist auch die soziale Kontrolle hier, also wenn das direkt in seinem Hof verkauft wird, andererseits oder überhaupt keine bedenklichen Produkte, sondern, sage ich mal, Lebensmittel. Und von daher, sage ich mal, spricht überhaupt nichts dagegen und ist das sozusagen eine sinnvolle Ergänzung seines Betriebes. Das kann man nur befürworten. Aber wie gesagt, man kann mit jedem Gerät etwas Gutes oder etwas weniger Gutes tun und es gibt mit Sicherheit, sage ich mal, viele Betriebe, wo das sehr sinnvoll ist und wo diese Maßnahmen durchaus, sage ich mal, Sinn machen und sozusagen eine Absicherung des bestehenden Geschäftes sind. Aber wie gesagt, Betriebe, wo es nur Automaten gibt, sehe ich schon problematisch und dafür brauchen wir gesetzliche Regelungen.
1: In der Leitung haben wir jetzt auch noch den Herrn Fritz aus Mondsee. Grüß Gott.
3: Grüß Gott, hallo.
1: Welche Erfahrungen haben Sie mit den rund um die Uhr geöffneten Automaten bisher gemacht?
3: Ich habe zwei Automaten in meinem Betrieb. Ich habe Lokal.
1: Gastronomie-Lokal?
3: Gastronomie, genau, richtig. Und wir haben dieses Zusatzangebot an unser Gebäude montiert. Und es ist so, dass das alkoholische Getränke in Oberösterreich grundsätzlich nicht ausgegeben werden dürfen. Mit Jugendschutz oder ohne Jugendschutz. Ich kenne das Landesgesetz in Salzburg nicht, aber in Oberösterreich ist es so. Ich habe drei Produkte drinnen gehabt, wurde angezeigt mit Jugendschutz und hatte eine Strafe. Also ich weiß, ich kenne die Diskussion jetzt nicht. Aber das ist, glaube ich, nicht die ganze Wahrheit.
1: Auf was bezogen jetzt, meinen
3: Sie? Bezogen, dass Jugendliche Alkohol bekommen bei Automaten. In Österreich nicht.
1: Genau, aber bei uns in Salzburg ist der Jugendschutz ein bisschen anders geregelt. Der Herr Bürgermeister nickt schon. Das ist ja teilweise auch Ländersache. Wäre jetzt das oberösterreichische Modell, Herr Bürgermeister, etwas, wo Sie sagen, okay, da kann sich Salzburg was abschauen?
2: Naja, generell ist jedes Modell für mich ein besseres Modell, wo man sozusagen die Jugend davor schützt. Ich meine, diesen Schutz gibt es ja durch die EC-Karte. Sage ich mal, es geht hier nicht nur um Jugendschutz, sondern auch Erwachsene lärmen hier herum. Betrunkene lärmen hier herum und wie gesagt, es geht nicht per se gegen die Automaten, es geht auch nicht per se, sage ich mal, gegen so erfolgreiche Modelle, wie es vorhin genannt worden ist.
1: Und auch beim Herrn Fritz, da steht es im eigenen
2: genau,
1: Lokal.
2: Da ist das Ganze etwas anderes. Für mich geht es darum, dass 24-Stunden-Betriebe eine gesetzliche Regelung brauchen, dass man als Stadt oder als Bürgermeister hier auch sozusagen in gewisse Produkte sozusagen verbieten kann oder so einschränken kann, wie es der Herr Unterkofler gesagt hat, dass vielleicht dann ab Mitternacht kein Alkohol mehr verfügbar ist oder von Mitternacht bis 5 Uhr früh. Also alles das, was sozusagen hier regelnd eingreift, ist zu begrüßen und es geht nicht um ein generelles Verbot oder um Automaten zu verteufeln. Also es hat schon immer gegeben, wird es auch immer geben, wird es auch in Zukunft noch mehr geben. Aber wenn etwas mehr wird, dann braucht es eine gesetzliche Regelung dafür. Und dafür plädiere ich.
1: Herr Fritz,
3: darf ich noch was sagen?
1: Es sehr gerne.
3: Bei uns generell kein Alkohol im Automat. Es darf kein Alkohol im Automat sein.
1: Von Haus aus schon gar nicht.
3: Jugend, von Haus aus nicht. Okay. Es muss 0,0 haben. Wenn ich alkoholfreies Bier reingebe, hat es unter 0,3.

0: Die darf auch nicht drin sein. Es muss 0,0 haben.
1: Und das ist bei uns in Salzburg offenbar ganz anders geregelt. Aber da.
0: Ich glaube, genau. In Oberösterreich ist es so, dass, wie gesagt, wenn Sie einen Alkohol drin haben, egal mit Jugendschutz, ohne Jugendschutz, mit Karte, mit Identifikation, was nur dazu kommt,
1: da wird man gestraft.
0: Genau, wenn Sie sich identifizieren, ist es nur möglich für Österreicher, das muss man auch wissen. Wenn ich hier Tscheche bin, geht es in den Automaten, will ein Bier runterlassen, dann funktioniert der Jugendschutz nicht.
2: Also mit Automat, EU-Personalausweis funktioniert das schon. Ab 2021 ist die, der Personalausweis EU-weit ident mit einer NFC-Funktion hinterlegt, wo quasi das Geburtsdatum drauf ist. Und mit dem funktioniert es schon, weil wir haben das sehr stark in Salzburg in touristischen Gebieten, wo vielleicht der holländische Skigast auch beim Automat oder sich Tabakprodukte etc., Nikotinprodukte oder eben vielleicht Alkohol dem bedienen möchte, und das funktioniert sehr wohl.
1: Also ich fasse zusammen, die Automaten sind mittlerweile sehr, sehr ausgestaltet. Vielen herzlichen Dank für den Anruf von unserem Anrufer, der jetzt gerade aus der Leitung gefallen ist, aber nachdem wir schon am Ende unserer Sendung sind, wartet der Herr Reinhold noch aus Dorfbeuern, den ich gerne noch dran nehmen würde. Grüß Gott.
3: Ja, grüß Gott. Mein Name ist Reinhold Urban. Ich war einmal Gastronom, weil die Politik oder der Herr Bürgermeister da vorher allein sagt, ja, da muss man gesetzlich eingreifen. Warum ist das jetzt so? Die Automaten werden wir nicht aufhalten können. Das ist die Zukunft. Ich bin in ganz Europa unterwegs. Da gibt es teilweise gar kein Personal mehr, nur mehr Automaten. Und warum gibt es immer weniger Gastbetriebe und, weil natürlich die finanziell so belastet werden mit Abgaben und allen anderen, wo immer mehr Leerstände kommen, viele hören da auf. Ich habe selber aufgehört, weil man es gar nicht mehr tragen kann, die ganze Sache. Und die Automaten werden die Zukunft sein und es werden noch mehr kommen, weil das kann man nicht verbieten. Und es gibt so viele Regelungen bei den Automaten, was man einstellen kann. Ich sehe das ich fahre im Außendienst fast ganz Europa ab. Da kann man alles einstimmen, was man rausnehmen darf und nicht. Und ich sage mal eins, weil so weiß ich, die Jugendlichen nehmen das raus und das. Da ist auch das Elternhaus verantwortlich. Und das war mein Beitrag dazu.
4: Herr Urban, Sie haben absolut recht. Es geht aber nicht darum, Automaten generell zu verbieten, sondern es geht darum, gesetzliche Regelungen zu finden, um das in geordnete Bahnen zu lenken. Und wie schon mehrmals gesagt, in vielen Bereichen wird das gut funktionieren, in manchen wird es weniger gut funktionieren. Die Politik ist dazu da, um, wenn etwas nicht funktioniert, ordnend einzugreifen, und um nichts anderes geht es mehr.
1: Wir fassen nochmal zusammen, wir sind ja am Ende unserer Sendung. Herr Bürgermeister, Sie sind nicht per se gegen Automaten, aber es gibt da noch einige Lücken, die zu ergänzen sind. Herr Unterkofler, stimmen Sie dem zu? Da gibt es noch Aufholbedarf, was die gesetzlichen Rahmenbedingungen in so manchen Bereichen betrifft.
2: Ich glaube, ich fasse die letzte Stunde zusammen, dass die Produkte im Gerät sehr wichtig sind. Wenn man es jetzt vorstellt, was vielleicht eine Chance für Hallein sein wird, das nehme ich jetzt vielleicht als Aufgabe für mich mit, dass man mit den Betreiber, also ich kenne den Franchise-Geber, der österreichweit diese E-Kioske vertreibt, mit dem werde ich ein Wort reden, ob es nicht eine Möglichkeit gibt, dass lokale Produzenten oder dass man vielleicht dieses Alkoholthema dort wegbringt und vielleicht mehr lokale Produzenten in den Shop integriert, damit man da einen Mehrwert schafft, der grundsätzlich ja mit so einem Shop da wäre. Also ich sage, Problematik ist, glaube ich, die Produkte und nicht das Gerät selber.
4: Das ist richtig.
1: Herr Unterkofler, Herr Stangassinger, vielen herzlichen Dank für Ihren Besuch im Studio und für die Diskussion, und vielen Dank vor allem auch an all jene, die uns zugehört haben, dass Sie mit dabei gewesen sind, dass Sie angerufen haben und uns eine Mail geschrieben haben. Ich wünsche Ihnen noch einen schönen Nachmittag mit Radio Salzburg. Danke.

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3: Im Nachrichtenstudio Martina Kofler. Lieferengpässe bei wichtigen Medikamenten in der EU, die soll es künftig nicht mehr geben. Europaparlament und Mitgliedstaaten haben sich in der Nacht auf neue Regeln geeinigt, die die Arzneimittelproduktion in Europa stärken sollen. So will man unabhängiger von Produzenten aus Asien werden. Aus Brüssel, Tim Kuperl.
4: Die Medikamentenknappheit ist in den vergangenen Jahren in ganz Europa schmerzhaft spürbar. Zeitweise sind Schmerzmittel, Antibiotika oder Fiebersäfte für Kinder einfach nicht mehr in Apotheken erhältlich. Ein ganzer Baukasten an EU-Maßnahmen soll das ändern. Ein Baustein, öffentliche Aufträge als Anreiz. Künftig sollen in Europa produzierte Medikamente gegenüber jenen aus Drittstaaten bevorzugt werden können. Ein weiterer Baustein, die gemeinsame Beschaffung. Mehrere EU-Länder können gemeinsam wichtige Medikamente kaufen und das billiger als ein Land alleine. Bevor die neuen Regeln gegen Medikamentenknappheit in Europa in Kraft treten, müssen sie noch vom EU-Parlament und den EU-Staaten formell abgesegnet werden. Normalerweise nur noch Formsache, wenn sich die Unterhändler vorher auf einen Kompromiss einigen können.
3: Nach dem Amoklauf an einer Grazer Schule im vergangenen Juni mit 10 Toten hat die Staatsanwaltschaft die Ermittlungen jetzt abgeschlossen. Der 21-jährige Täter handelte allein, heißt es in einer Aussendung. Es gibt keine Hinweise auf Helfer oder Mitwisser. Nach der Tat hat sich der Amokschütze auf der Schultoilette erschossen. Politikergehälter in Österreich sollten transparent, logisch und nachvollziehbar sein, so steht es im Gesetz. Die Realität sieht aber anders aus, berichtet Laura Franz.
5: In Österreich sollten alle Landeshauptleute so viel verdienen wie ein Minister. In 7 von 9 Bundesländern ist der Bezug aber höher, in 2 niedriger. Der Grund? Regelmäßige Nulllohnrunden. Aber nicht immer für alle Ämter, nicht immer für alle Bundesländer. Auch auf Gemeindeebene gibt es Kuriositäten. Der Innsbrucker Bürgermeister verdient etwa mehr als der Landeshauptmann aus Kärnten. Bürgermeister Johannes Anzengruber selbst sieht darin keine Schieflage.
6: Das ist eine riesengroße Aufgabe. Man hat in Innsbruck als Stadt Dual Stadt natürlich auch die Aufgabe des Bezirkshauptmanns noch dazu. Und die ganzen Beteiligungen, ein Budgetvolumen von 650 Millionen oder ein Anlagevermögen von mehreren Milliarden.
5: Doch eigentlich sieht das Politikerbezüge-Gesetz schon seit 1997 vor, Gehälter sollten transparent, logisch und nachvollziehbar sein. Aktuell sind sie aber wieder das, was sie vor der damaligen Reform waren. Ein Flickwerk.
3: Mehr dazu gibt es heute Abend im Report um 21.05 Uhr in ORF 2. Auf dem Areal der OMV-Raffinerie sollen jahrzehntelang sogenannte Ewigkeitschemikalien ins Grundwasser gelangt sein. Ursache dafür sei der bei Feuerwehrübungen eingesetzte Löschschaum, schreibt die Tageszeitung Der Standard. Im Raum Mansfurt wurden demnach erhöhte Werte festgestellt. Das öffentliche Trinkwassernetz soll aber nicht betroffen sein. Das waren die Nachrichten mit Martina Kofler. Und jetzt noch zum Wetter.
7: Im Großteil Österreichs geht es mit sehr windigem Schauerwetter durch den Nachmittag, von Westen her vermehrt auch schon mit Sonne. Im Südosten zieht der flächendeckende, teils gewittrige Regen langsam nach Ungarn ab. Es ist sehr kühl bis kalt, in manchen Alpentälern hat es nur knapp über 0 Grad und Schneeschauer schaffen es zum Teil immer noch bis unter 1000 Meter Höhe. Um 12 Grad sind es im Weinviertel. Morgen Mittwoch wird es mit einem Zwischenhoch überall sonniger und auch wärmer mit immerhin 11 bis 19 Grad. Insgesamt bleibt es aber in der nächsten Zeit unterkühlt und schon am Feiertag kommen von Westen her wieder Regenwolken. So viel zum Wetter von Gerald Holzinger.
8: Radio Salzburg, Verkehrsinformation um 14.03 Uhr, A1 Westautobahn in Richtung Wien. Die Abfahrt Salzburg-Bergheim West ist für Arbeiten bis 15 Uhr gesperrt. Ausweichen ist über Salzburg-Nord möglich und die Großglockner Hochalpenstraße ist derzeit witterungsbedingt gesperrt. Weiterhin gute Fahrt mit Radio Salzburg.
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9: Mein Name ist Thomas Vierhauser, ich betreibe eine Tankstelle und eine Servicestation im wunderschönen Großhall. Und Raphael, es freut mich, dass heute das Praktikant ein paar Stunden bei mir verbringen wird.
10: Hier bei der Arbeit, heute hier im Großhall bei der Tankstelle, bei der Marktstraße, bis 18 Uhr. Was werden wir jetzt gleich als erstes machen, Thomas?
9: Ich werde einmal einen Rundgang machen, was für die Aufgaben beim Aufspüren einer Tankstelle passiert. Und werden nachher alles zusammenschreiben oder zusammendenken und dann abarbeiten.
10: Also normalerweise kommt man hierher, schnell, schnell, zack, zack. Aber wie viel Arbeit dahinter steckt, das klären wir heute bis 18 Uhr. Und wieso dies beim Arbeiten? Mit Musik geht's leichter, deswegen legen wir direkt mal Wham aufs. Einen schönen Dienstagnachmittag aus dem Pongau.

0: Seit 10 Minuten hier bei der Arbeit und ich wirke schon so vertrauenswürdig, dass die erste Kundschaft hergekommen wäre und gesagt hat, bitte einmal die 2er-Zapfsäule. Aber ich bin nur beim Einlernen, ich habe mich nicht ausgekannt. Einen schönen Dienstagnachmittag, Radio Salzburg aus Großal. Thomas, was ist das Erste, wenn man tankert ist und seine Schicht beginnt?
1: Nehmen wir die Tür aufsperren. Mhm. Wenn du meinst, das ist die elektrische Schiebetür, die sperrt man auf und nachher können die Kunden jederzeit reinkommen. Dann schaltet man die Kasse ein, dass sie vom Nachtmodus auf den Tagmodus funktioniert. Dann ist einmal alles vorbereitet, dass die Kunden tanken und sich selbst bedienen können. Mhm. Natürlich auch mit Unterstützung, wenn es notwendig ist. Das nächste ist, wir gehen eine Runde über die Tankstelle.
0: Das machen wir direkt. Wir gehen da einmal kurz hinterm Kassabereich raus.
1: Wir schauen uns ein bisschen an, was alles zu tun ist.
0: Wahrscheinlich ganz wichtig, dass alles sauber ausschaut, oder?
1: Das ist einmal ganz um und auf, dass man mal schaut, sind die Zapfsäulen, die Pistolen sauber, dass die Zapfsäule selber sauber ist, dass sich die Kunden nicht beschmutzen. Mhm. Wichtig ist auch natürlich, dass die ganzen Öle und die ganzen Wassersachen aufgefüllt sind. Das schreibt man sich zusammen, holt zum Keller, das machen wir dann etwas später. Mhm. Ganz wichtig ist das Waschwasser zum Nachfüllen. Das müssen wir dann im Büro drinnen holen und wieder auffüllen.
0: Das schaut eh schon ein bisschen leer aus, das werden wir dann gleich mal auffüllen.
1: Das nehmen wir gleich mit.
0: Mhm. Den nehme ich gleich mal in die Hand.
1: Ganz genau.
0: Den Kanister.
1: Nachher gehen wir weiter, dann schauen wir zu den Waschplätzen. Mhm. Die Waschplätze ist auch ein Aushängeschild. Wer geht auf einen schmutzigen Waschplatz waschen? Wer möchte ein sauberes Auto haben?
0: Und einen sauberen Waschplatz natürlich. Und
1: natürlich, wenn der Waschplatz sauber ist, dann geht man davon aus, dass das Auto auch sauberer wird. Mhm. Das ist ein bisschen eine Psychologie.
0: Was ist denn deine Meinung? Jetzt am Vormittag, wie wir gekommen sind, wir sind so zum Mittag hergekommen, hat es natürlich noch ein bisschen geregnet, bewölkt. Jetzt scheint die Sonne hier in Großal. Glaubst du, dass heute nur ein paar kommen werden?
1: Auf alle Fälle. Das wird sich im Nachmittag dahin ziehen. Irgendwann geht es wieder los und wie gesagt, das wollen alle Leute saubere Auto haben.
0: Mhm, vielleicht kommt da jemand vorbei mit einem 300 PS Auto. Also die ERV haben jetzt zumindest 300 PS drauf. Wir machen mit unserem Kontrollgang weiter und werden direkt mal das Wasser auffüllen. Einen schönen Dienstagnachmittag aus Großal.
2: Auto.
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1: Kurz stoppen bei der Tankstelle geht für viele Menschen, die einmal tanken müssen, ganz schnell. Aber dahinter steckt ganz viel Arbeit. Einen schönen Dienstagnachmittag aus Großaarl. Wir sind gerade dabei, dass wir das Wasser auffüllen, Thomas, oder?
2: Ja, genau.
1: Tun wir da mal einen Schlauch rein, das genau. Wasser, das was man für was dann braucht bei der Tankstelle?
2: Dass die Kunden für die Waschanlage und für den Kühler Wasser nachfüllen können, das immer frei zur Verfügung an den Zapfsäulen steht.
1: Mhm. Du hast sehr viel Vertrauen in mir, du hast gesagt, vorher bitte den Schlauch reinhalten in den Kanister und dann erst auf dran. Also wir beginnen bei den Basics.
2: Naja, mit Praktikanten haben wir so unsere Erfahrungen.
1: Da wird wahrscheinlich jeder, der das jetzt gerade in Radio Salzburg hört, sich abgeholt fühlen. Dann schnappen wir diesen Kanister wieder und schauen direkt weiter raus, weil das Wichtigste, hast du gesagt, der Beginn vom Arbeitstag ist, dass man einmal alles kontrolliert bei der Tankstelle, ob alles in Ordnung ist, alles sauber ist.
2: Ganz genau. Und da werden wir uns jetzt die Waschhalle kurz ansehen.
1: Mhm, ich mache da kurz die Tür auf. Waschhalle ist auch direkt nebenbei. Was ist da wichtig, was muss man sich da anschauen?
2: Bei der Bürstenwaschanlage muss die Funktion, die Sicherheit gewährleistet sein, dass die Tore funktionieren und natürlich auch, dass der Boden sauber ist. Den werden wir nachher ein bisschen reinigen.
1: Mhm. Das Tor geht schon mal auf, das funktioniert schon mal. Lichter blinken auch, also es schaut gut aus.
2: Ja, die Lichter sind so, wenn man reinfährt, dann ist das die Lichtampel der Richtwert, wie weit man nach vorne fahren sollte.
1: Ah, okay, verstehe. Das leuchtet, das heißt, das funktioniert, das ist wichtig. Genau. Was wahrscheinlich auch wichtig ist, ist, dass dann die ganzen Mittel voll sind.
2: Ganz
1: oder?
2: Genau, da schauen wir jetzt gleich weiter. Ah. Die Mittel sind dann gleich daneben. Da ist eine 80 Bar Hochdruckpumpe mit 8 verschiedenen Chemiesorten, die was laufend geprüft werden müssen, dass sie nicht ausgehen. Ich meine, die halten schon relativ lange. Mhm. Aber wie gesagt, man muss natürlich, wenn es leer werden ist, die Waschqualität beeinträchtigt.
1: Das sind alles so Dinge, die man sonst normalerweise, wenn man einfach nur ein sauberes Auto haben will, gar nicht mitbekommt, beziehungsweise daran denkt oder das sieht. Aber eben deswegen hier bei der Arbeit, wir schauen da heute ein bisschen hinter die Kulissen, werden uns später dann nochmal um die Waschbox kümmern. Mhm. Jetzt tragen wir mal das Wasser nach vorne zur Tankstelle.
2: Genau. Sonst haben die Leute kein Wasser.
1: Das wäre schlecht. Wir sind hier in Großaarl bei der Marktstraße. Man kann unser mobiles Sendestudio fast nicht übersehen. Und wir spielen für ganz Salzburg jetzt Womack and Womack. Teardrops. Einen schönen Dienstagnachmittag. Da hinstellen, oder?
2: Ja, das geht.

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1: Es ist 14.30 Uhr, am Mikrofon begrüßt Sie Gertrud Stabauer. Am Salzburger Landesverwaltungsgericht wurde heute verhandelt, ob Tourismusverbände ihre Finanzen offenlegen müssen. Die KPÖ wollte vom Tourismusverband Saalbach-Hinterklemm Informationen zu den Geldflüssen und hat eine Anfrage nach dem Informationsfreiheitsgesetz gestellt. Der Tourismusverband spricht aber davon, dass es sich um keine öffentlichen Gelder handle. Das Informationsfreiheitsgesetz greife hier also nicht. Ein Urteil des Gerichtes ergeht in den kommenden Wochen. Beide Parteien haben aber schon angekündigt, in die nächste Instanz zu gehen. Der Brand in der Bibliothek des Bundesgymnasiums Hallein gestern früh dürfte gelegt worden sein. Davon gehen die Ermittler aus. Bei der Spurensicherung war auch ein Diensthund im Einsatz, der auf Brandbeschleuniger trainiert ist. Laut Polizei hat er mehrfach angeschlagen. Ob es sich um Benzin oder eine andere Substanz handelt, ist noch offen. Jetzt folgen Befragungen, unter anderem von Schülerinnen und Schülern. Der Unterricht findet diese Woche digital statt. Lediglich die Matura-Klassen schreiben ihre Prüfungen in der Schule. Zum Sport. Fußball-Bundesligist FC Red Bull Salzburg hat heute den zweiten Sommerabgang bekannt gegeben. Innenverteidiger Jean Gadou wechselt zum deutschen Vizemeister Borussia Dortmund. Gadou war vor knapp 2 Jahren aus dem Nachwuchs von Paris Saint-Germain zu Salzburg gekommen und hat hier rasch den Sprung in die Kampfmannschaft geschafft. Insgesamt hat Gadou 58 Spiele für Salzburg absolviert, zuletzt in den Planungen von Trainer Daniel Beichler aber keine Rolle gespielt. Ebenfalls fix weg, im Sommer ist Kerim Alabegovic, der zu Bayer Leverkusen zurückkehrt. Das Wetter in Salzburg. Zwischen Wolken und ein paar Regenschauern zeigt sich auch wieder die Sonne. Der Nordwestwind legt aber noch zu und wird stürmisch. Die Temperaturen kommen nicht mehr über 5 bis 11 Grad hinaus. Morgen am Mittwoch geht es zeitweise sonnig und am Nachmittag wieder ein paar Grad wärmer weiter. Es ziehen zwar immer wieder Wolken über den Himmel, bis zum Abend sollte es aber trocken bleiben, bei Werten von 13 bis 18 Grad. Radio Salzburg Verkehrsinformation um 14.32 Uhr, A1 Westautobahn Richtung Wien. Die Abfahrt Salzburg-Bergheim West ist für Arbeiten bis 15 Uhr gesperrt. Ausweichen ist über Salzburg Nord möglich. Und die Großglockner Hochalpenstraße ist derzeit wetterbedingt gesperrt. Weiterhin gute Fahrt mit Radio Salzburg.
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3: Wenn man an der Tankstelle arbeitet, dann steht man nur hinter der Kasse. Fehlanzeige. Wir stehen jetzt gerade hier im Keller, Thomas, und machen was gleich?
4: Nach der Kontrolle der Portallaschanlage schauen wir uns ein bisschen die SB-Waschblitze an, ob die im Prinzip alles zum Nachfüllen ist, ob irgendwas kaputt ist und ob die ganzen Funktionen einwandfrei laufen.
3: Aber das Schlimmste wäre, dass oben jemand sein Auto wascht und es kommt kein Schaum daher.
4: Das ist das Schlimmste, was passieren kann. Aber nachher ist die Qualität der Wäsche nicht vorhanden.
3: Deswegen, darum kümmere ich mich heute unter anderem hier bei der Arbeit heute in Großaal bei der Tankstelle, gemeinsam mit Chris Steger und Gurdi Plus.

0: Wenn das Shampoo ausgeht bei der Waschanlage, wäre das ziemlich schlecht. Aber das wird hier in Großall nicht passieren. Einen schönen Dienstagnachmittag vom Keller. Wir sind gerade jetzt unter der Waschanlage, Thomas. Und ich darf da direkt was austauschen, oder?
1: Ja, den Schaum, der was im Prinzip das Shampoo für den Powerschaum, dass das Auto komplett eingeschäumt ist, den müssen wir jetzt dringend wechseln.
0: Mhm, dann nehme ich mal kurz diesen Dinger da.
1: Wischen, wenn man das gut beläuft, weil es man wascht mehr oben.
0: Ja. Ah, da wascht jetzt gerade mehr oben.
1: Jetzt fahren die ganzen verschiedenen Programme hoch und drücken sie die Geräusche. Das sind unterschiedliche Geräusche. Mhm.
0: Spannend ist daran, das ist nicht nur ein Schaum, sondern es gibt auch Schaum mit Duft. Du hast dich für Duft entschieden. Warum denn?
1: Weil Duft immer besser ist. Ein angenehmer Duft ist immer das Beste, was es gibt. Habe ich auch in meinem Shop drinnen auch.
0: Okay.
1: Das heißt, Sprüher.
0: Das heißt, wenn du unterwegs bist an der Tankstelle, ist es eigentlich immer gut, weil irgendwer immer Auto wascht.
1: Ist immer fest, ja, weil dann passt es genau.
0: Mhm. Ja? Wir haben zum einen hier unten die ganze Technik von der Anlage, von der Waschanlage und gleichzeitig auch das Lager vom Shop. Wir haben so ein Wagerl, da dürfen wir gleich ein bisschen was auffüllen. Was genau. Soll ich denn alles suchen? Gibt das Mikrofon?
1: Genau, da haben wir jetzt ein paar Getränke.
0: Mhm.
1: Das Wichtigste eines Salzburgers.
0: Bitte. Was wäre das?
1: Ja, Bier.
0: Ach, okay, alles klar. Wieso denn nicht? Jeder was er will. Wir haben aber natürlich auch antialkoholisch da Saft.
1: Ganz genau.
0: Wahrscheinlich was zum Knappern, oder?
1: Genau, ein bisschen was Süßes. Also Knappern und ein bisschen was Süßes brauchen wir noch.
0: Mhm, nehmen wir mal das und das und das mit. Das tun wir alles hinein in den Wagerl.
1: Ganz genau.
0: Und auch spannend, was ich da sehe im Lagerl, Pflasterl bei der Tankstelle.
1: Ja, Grundausstattung an so Pflasterl, Hygieneartikel haben wir auch im Programm.
0: Was geht am besten? Was geht am besten bei der Tankstelle?
1: Ja, eigentlich das Bier. Ganz ehrlich.
0: Okay, alles klar. Dann nehmen wir mal das Wagerl und fahren hinauf Richtung Shop.
1: Ganz genau.
0: Und dazu haben wir Robbie Williams. Und ich schaue, dass ich nirgends mit dem Wagerl anfahre.

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1: Jetzt versteckt hinter der Kasse, ich bekomme eine Einschulung vom Thomas. Das ist ja spannend, weil man kennt diesen Bereich hier von der Kasse immer noch von der anderen Seite. Jetzt stehe ich aber dahinter und habe den Bildschirm vor mir. Man sieht da direkt die Zapfsäulen. Das haben mich schon immer gefragt, wie sieht man jetzt eigentlich, wie kann man da dazugreifen?
2: Ja, es ist jede Zapfsäule am Bildschirm abgebildet. Man sieht die und wenn einer dankt, dann sieht man, ist sie gelb hinterlegt und wenn er fertig ist, ist es grün, dann kann man sie in den Kassierbereich reinholen.
1: Mhm. Jetzt ist so, kennt man selbst, wenn man tanken ist, man schaut dann immer, wenn man fertig ist, auf die Nummer, die 2 und man denkt, also mir geht es zumindest so, ich gehe dann immer am Weg in die Kasse immer durch, die 2. Wie oft ist es, dass die Menschen nicht wissen, was für Zapfsäule das gehabt haben?
2: Täglich, meistens, wenn sie die 1 haben und sagen sie 7. Obwohl ich nur 3 Zapfsäulen habe.
1: Okay, das heißt, du sagst doch nicht, sie meinen wo die 1, sondern du kennst dich selbst schon
2: aus. Ich kenne mich aus, weil ich es auf der Ansicht sehe.
1: Okay, das heißt, wenn dann jemand kommt mit der Zapfsäule, einfach draufklicken, dann habe ich das da schon drinnen und dann kann ich auswählen zwischen Bar und Bankomat. Das Schlimmste wahrscheinlich, wenn der Bankomat nicht geht.
2: Das war eine Katastrophe, weil die meisten Leute mit Karten zahlen. Und wenn mit Karten zahlen und das geht nicht, muss man zuerst rausgehen und muss man den Leuten zuerst schon am Vorfloor von der Tankstelle sagen, dass die Karten nicht gehen. Und das ist eine Katastrophe. Weil wenn er nicht zahlen kann, die haben richtig oft nicht einen Euro eingeschenkt, nur die Karten. Ist ja in Ordnung, ist ja kein Problem. Aber nur, wenn es nicht geht, ist es mal leer.
1: Ich hoffe, dass der Bankomat heute Nachmittag geht. Dass da
2: es schaut gut aus.
1: Sehr gut, weil sonst wird es ein bisschen kompliziert. Aber wir sind natürlich hier nicht nur verantwortlich für den Kassenbereich, sondern generell für den Job. Wir werden da jetzt gleich dann noch ein bisschen herumräumen. Und was auch immer wichtig ist, eben die Zapfsäulen im Blick haben, dass da nichts passiert.
2: Genau, weil das Schlimmste, was in einer Tankstelle passieren kann, ist offenes Feuer, Funkenflug etc. Dann hat man das große Problem, dass einen großen Knall machen kann.
1: Das hoffen natürlich nicht. Die einzigen Funker, die Flieger, das sind jetzt die von Blutschink.

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1: Im Nachrichtenstudio Martina Kofler. Dass das Pflegegeld im kommenden Jahr nicht gekürzt wird, wie heute von Sozialministerin Schumann angekündigt, wird von den Hilfsorganisationen begrüßt. Viele Reformen im Pflegebereich lassen aber weiter auf sich warten. Darauf haben Caritas, Diakonie, Hilfswerk, Rotes Kreuz und Volkshilfe bei einer gemeinsamen Veranstaltung heute vor dem Parlament in Wien aufmerksam gemacht.
2: Die Vertreter der Hilfsorganisationen haben vor dem Parlament eine große schwarze Box aufgebaut, die Blackbox Pflegepolitik. Sie kritisieren Reform, Stillstand und fehlende Einbindung durch die Politik. Gerade bei der Pflege zu Hause gibt es etwa immense Lücken und fehlende Unterstützung für die Angehörigen, sagt Diakonie-Direktorin Katharina Moser.
3: Brechen pflegende Angehörige zusammen, dann bricht unser Pflegesystem zusammen. Pflegende Angehörige brauchen Entlastung.
2: Volkshilfedirektor Erich Fenninger betont:
4: Pflege darf keine Frage des Einkommens sein und Pflege darf auch keine Frage des Wohnorts sein.
2: Fenninger fordert mehr Investitionen in mobile Hilfsdienste.
1: Petra Bichler hat berichtet. Wenn ein EU-Land angegriffen wird, müssen die anderen helfen. Diese Beistandspflicht ist heute jedenfalls Thema beim Treffen der EU-Verteidigungsministerinnen und Minister. Tim Kupal in Brüssel, warum gerade jetzt wieder?
5: Grund sind die iranischen Raketenangriffe auf Zypern. Das EU-Vorsitzland hat damals zwar militärische Hilfe von Frankreich und Großbritannien bekommen, will aber jetzt sozusagen schwarz auf weiß wissen, was diese EU-Beistandspflicht eigentlich kann, zu der sich alle EU-Mitgliedsländer verpflichtet haben. Deswegen steht das heute in Brüssel auch auf der Tagesordnung der Verteidigungsminister. Neutrale Länder wie Österreich sagen bisher Beistand, ja, aber das muss ja nicht unbedingt militärisch sein, könnte zum Beispiel auch medizinisch oder technische Hilfe sein. Klar ist, angesichts der zunehmenden Schwächung der NATO, dürfte in der EU auch der Druck auf Österreich in dieser Frage zunehmen.
1: In Brüssel dürfte es bald offiziellen Besuch aus Afghanistan geben. Geplant ist, erstmals Vertreter der islamistischen Taliban-Regierung einzuladen, auf Wunsch mehrerer EU-Staaten, wie es heißt. Bei dem Treffen will man offenbar über Abschiebungen von afghanischen Migranten nach Afghanistan beraten. Zum Terrormassaker der Hamas in Israel am 7. Oktober 2023 soll jetzt ein militärisches Sondertribunal eingerichtet werden. Das hat das israelische Parlament einstimmig beschlossen. Mutmaßliche Täter sollen dort vor Gericht gestellt werden. Etwa 300 Verdächtige sind in Haft. Das Feuer in der Bibliothek des Bundesgymnasiums in Hallein in Salzburg ist durch Brandstiftung ausgelöst worden. Das hat die Spurenauswertung jetzt ergeben. Ein Spürhund hatte bei der Suche nach Brandbeschleunigern gleich mehrmals angeschlagen. Nach den Tätern wird gefahndet. Der Unterricht wird in dieser Woche überwiegend digital abgehalten. Nur die Maturaprüfungen werden in der Schule abgehalten. Das waren die Nachrichten mit Martina Kofler. Und jetzt noch zum Wetter.
6: Aktuell hat es zwischen 1 Grad bei leichtem Schneefall in Saalbach und 13 Grad mit Sonne in Innsbruck. Der Regen klingt jetzt auch im Südosten Österreichs langsam ab. Mit teils kräftigem Nordwestwind ziehen übers Land verteilt noch Schauer durch. Dazwischen ist von Westen her immer häufig auch schon Sonne dabei. Ein Zwischenhoch wird wetterwirksam. Damit wird der morgige Mittwoch der sonnigste Tag der restlichen Woche. In der Früh bringt Servatius, der zweite der Eisheiligen, in vielen Alpentälern sowie Mühl und Waldviertel Frost. Der Nachmittag wird generell wärmer als heute mit immerhin 11 bis 19 Grad. Am Feiertag kommen dann von Westen die nächsten Regenwolken. So viel zum Wetter von Gerald Holzinger.
7: Radio Salzburg Verkehrsinformation um 15.03 Uhr. Die Großglockner Hochalpenstraße ist derzeit wetterbedingt gesperrt und auf der B159 der Salzachtalstraße bei Passluig wird der Verkehr wegen Bauarbeiten wechselweise angehalten.
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10: Seit einer Stunde Praktikant bei der Tankstelle und gleich darf ich bestimmen, wie viel der Liter Sprit kostet. Einen schönen Dienstagnachmittag, Thomas, wie machen wir das jetzt gleich?
11: Es wird ganz einfach, wir bekommen die Meldung vom Konzern und werden das in der Kasse dann umstellen einfach.
10: Klingt einfach, wir diskutieren jetzt dann gleich noch kurz, also ich diskutiere jetzt gleich mit meinem Chef, ob wir vielleicht einen Cent runtergehen können, so der Radio Salzburg Rabatt oder so. Aber da müssen wir kurz ein bisschen diskutieren, aber das machen wir während die Musik läuft. Einen schönen Dienstagnachmittag aus Großalf an der Tankstelle.

0: Können wir jetzt den Radio Salzburg Rabatt rausschlagen oder nicht bei der Tankstelle in Großerl einen schönen Dienstagnachmittag? Wir haben ein bisschen diskutiert, Chef. Wir dürfen den Preis ändern.
1: Wir dürfen.
0: Okay, das heißt, das funktioniert jetzt ganz einfach über den Kassacomputer, den wir da vor uns
1: ganz
0: haben.
1: Ganz genau.
0: Geht einmal auf Tankstelle, oder?
1: Ganz genau.
0: Das hast du schon kurz erklärt. Und jetzt, wie ändert man den Preis?
1: Treibstoffpreise ändern.
0: Dann klicken wir drauf. Oh, da kommt der Zettel raus.
1: Weil genau, da steht die verkaufte Menge bis dato, was mit dem jetzigen Preis verkauft worden ist.
0: Müssen wir den Zettel aufbehalten?
1: Oder? In dem Fall nicht, aber normalerweise schon.
0: Passt gut. Dann also. Und jetzt ändern wir den Preis beim Diesel. Ich klicke mal drauf.
1: Zweimal.
0: Zweimal, okay. Perfekt. Und jetzt haben wir da Verkaufspreis neu.
1: Genau, da gibt es jetzt einen neuen ausgemachten Verbrauchspreis.
0: Jetzt sind wir gerade bei 1,999 pro Liter und jetzt dürfen wir eins drunter gehen mit 3 Kommastellen. Das ist immer ein bisschen kompliziert, oder?
1: Genau. Da muss man einfach aufpassen. Ein bisschen.
0: 1,9.
1: Nimm da noch, nein, die Nummer noch.
0: Ach so.
1: Weißt du bist schon richtig an.
0: Jetzt geht's.
1: Nein,
0: nochmal. Hätte ich dir einen Blödsinn eingeben?
1: Wie nicht. Probieren wir mal. Jetzt fangen wir mal von vorne an.
0: Fangen wir nochmal von vorne an.
1: Genau. Normal brauchst du nur jetzt eintippen.
0: Jetzt geht's. 1,989. Wir gehen einen Cent runter, weil der
1: und
0: Chef gesagt hat, der Thomas, Radio Salzburg ist da und
1: genau,
0: ich.
1: Günstiger
0: Preis. Jetzt haben wir das eingeben. Direkter Pfeil runter.
1: Natürlich für die Benzinfahrer machen wir dasselbe.
0: Ah, okay.
1: Gern ansenden.
0: Auch, jetzt muss ich wieder zweimal draufklicken. 1,829.
1: Und okay.
0: Und okay.
1: Und jetzt speichern.
0: Speichern?
1: Ja.
0: Und jetzt, in der Sekunde, kommt zum einen der Zettel bei uns raus, dass das der neue Preis ist. Und oben bei der großen Anzeige vor der Tankstelle ändert sich jetzt der Preis auch, oder?
1: Schön langsam, aber es dauert 10 Sekunden, 20 Sekunden.
0: Ist da schon mal ein Blödsinn auch passiert beim Eingeben?
1: Wo Menschen arbeiten, passiert ein Blödsinn und das ist ihnen auch schon passiert.
0: Kann das jetzt lustig sein und einen Dieselliter um 10 Cent verkaufen?
1: Nein, das geht nicht, da schreit der Computeralarm.
0: Okay, eine Sicherheitsvorkehrung,
1: aber,
0: das ist
1: aber,
0: ziemlich
1: aber 10
0: gut.
1: Oder 20 Cent kostet.
0: Verstehe. Ist gut, dass es ein paar Sicherheitsnetze gibt, wenn ich hier bei der Arbeit bin, heute eben bei der Tankstelle hier in Großerl. Sahne kann ich leider nicht anbieten, aber eben Diesel und Benzin, jetzt um einen Cent billiger. Aber Sahne kommt jetzt von Udo Jürgens.

0: Raphael Obermeier ist hier bei der Arbeit.
1: Bei Schneefall. Vor einer Stunde hat die Sonne noch gescheint, jetzt schneit es hier in Großaal. Wir sind jetzt gerade draußen, weil, Thomas, wir füllen jetzt ein bisschen noch. Auch das gehört dazu zur Arbeit von einem Tankwart.
2: Ganz genau.
1: Wir haben da zum Beispiel einen Scheibenreiniger, den tue ich da, in diese Verkaufsfläche hin. Da haben wir auch noch einen Reiniger, muss ich schauen, der ist da links. Da mal da kurz mal rein. Wird das ein bisschen durchgewechselt, je nach Sommer oder Winter?
2: Das ist ganz klar, im Winter haben wir den Scheibenfrostschutz, im Sommer haben wir den Scheibenreiniger. Öle bleiben im Prinzip gleich und die Frostschutze und die Sachen auch.
1: Okay, jetzt gehe ich da kurz mal auf die andere Seite, weil da haben wir schon erklärt, wie das ist bei der Tankstelle. Es gibt von beiden Seiten quasi die Fläche, wo das hingeht. Das tue ich da kurz einmal.
2: Oh, du machst es fantastisch.
1: Du hast mir schon erklärt, dein Lieblingswort ist Gach. Wir müssen ein bisschen am Tempo arbeiten.
2: Ja, ich glaube schon, das war ganz wichtig, weil Gach sollte alles ein bisschen werken.
1: Passt, dann machen wir da kurz wieder zu. Und wir fahren mit dem Wagerl wieder hinein in den Job, weil auch da mal so ein bisschen nachsortiert werden. Ist fast so ein bisschen der Klassiker, dass man tankt und gleichzeitig sich ein Getränk mitnimmt, hast du mir gerade verraten.
2: Ist ziemlich oft, ja. Weil es einfach mitgeht. Und ich sag, der Doktor sagt, viel trinken und dann nimmt man sich etwas mit.
1: Kommt drauf an, da haben wir jetzt zum Beispiel Softgetränk, das tun wir da rein. Du hast mir erklärt, beim Sortieren ist was wichtig?
2: Dass man das frische Zeug hinten hineingibt und das ältere, was vom ablaufen könnte, was aber sehr selten passiert, vorne.
1: Okay, dann tue ich da kurz einmal diesen, man kann es eh sagen, Eistee oder hinten hin. Temperaturmäßig ziemlich gleich draußen der Schneefall, da die Kühlung, also die Jacke braucht man drinnen wie draußen.
2: Ja, aber nicht lang.
1: Und immer, dass vorne das Logo ist, oder?
2: Das ist mir gar nicht angeschafft, das ist von selber. Aber jetzt sind wir gar weiter, dass sich da ein bisschen was rührt.
1: Okay, gar weiter mit Brian Adams. Heaven hier in Radio Salzburg. Da ist es auch wieder zum Sehen.

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2: Es ist 15.30 Uhr, am Mikrofon begrüßt sie Gertrud Stabauer. Der Brand in der Bibliothek des Bundesgymnasiums Hallein dürfte gelegt worden sein. Davon gehen die Ermittler aus. Bei der Spurensicherung war auch ein Diensthund im Einsatz, der auf Brandbeschleuniger trainiert ist. Laut Polizei hat er mehrfach angeschlagen. Ob es sich um Benzin oder eine andere Substanz handelt, ist noch offen. Jetzt folgen Befragungen, unter anderem von Schülerinnen und Schülern. Der Unterricht findet diese Woche digital statt. Lediglich die Matura-Klassen schreiben ihre Prüfungen in der Schule. Die Ermittlungen im Fall jenes 39-Jährigen, der im Erpressungsfall gegen den Babykosthersteller HIP verdächtigt wird, laufen weiterhin auf Hochtouren. Das sagt der Sprecher der Landespolizeidirektion im Burgenland, Helmut Marban. Der Verdächtige war vor 10 Tagen in St. Gilgen gefasst worden. Der Mann ist in U-Haft. Er wird immer wieder befragt, parallel laufen die Ermittlungen. Auch die deutsche Polizei ist eingebunden. Der Mann soll Rattengift in Babynahrung eingebracht haben, um Geld zu erpressen. Die Landesregierung will den Spitals- und Gesundheitsbereich neu aufstellen. Den Job als Gesundheitsbeauftragter übernimmt der Oberösterreicher Franz Hanunkur. Er ist der frühere Chef der oberösterreichischen Gesundheitsholding. Die Neuorganisation im Gesundheitswesen soll zu einer besseren Zusammenarbeit der medizinischen Einrichtungen und zu einer besseren Auslastung führen. Das Wetter in Salzburg. Zwischen Wolken und ein paar Regenschauern zeigt sich auch wieder die Sonne. Der Nordwestwind legt aber noch zu und wird stürmisch. Die Temperaturen kommen nicht mehr über 5 bis 11 Grad hinaus. Morgen am Mittwoch geht es zeitweise sonnig und am Nachmittag wieder ein paar Grad wärmer weiter. Es ziehen zwar immer wieder Wolken über den Himmel, bis zum Abend sollte es aber trocken bleiben, bei Werten von 13 bis 18 Grad. Radio Salzburg, Verkehrsinformation um 15.31 Uhr. Die Großglockner Hochalpenstraße ist derzeit gesperrt und auf der B159 der Salzachtalstraße bei Passluig wird der Verkehr wegen Bauarbeiten wechselweise angehalten. Weiterhin gute Fahrt mit Radio Salzburg.
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5: Kaum eingeräumt, schon wieder leer gekauft. Ich tue da gerade Energy-Dosen wieder nachsortieren. Passt es so, Thomas, mein Chef heute Nachmittag?
6: Selbstverständlich.
5: Aber da geht es ganz genau zu, weil du hast schon gesagt, da gibt es große und kleine und zuckerfrei und nicht. Und nebenbei aber trotzdem nicht nur einräumen, sondern auch die ganze Zeit die Zapfsäulen im Blick haben, weil wenn wer reinkommt, dann darf ich kassieren.
6: Das ist dann der wichtigste Punkt von der Tankwart.
5: Also Praktikant an die Macht, zumindest hier bei der Tankstelle in Großal. Kinder an die Macht, gleich bei Herbert Grönemeyer. Einen schönen Dienstagnachmittag.

0: fest beim Shop einsortieren, dass der Rolls da ist und gleichzeitig aber auch beim Kassier in Radio Salzburg am Dienstagnachmittag bei der Tankstelle. Die Johanna ist gerade im Shop. Was für Zapfsäule?
1: Zapfsäule 2.
0: Zapfsäule 2. Jetzt ist der Thomas da, da klicke ich einmal kurz bei der Kasse hin, das ist da unten. Ja. Jetzt die Frage mit Bar oder mit Karte?
1: Karte.
0: Mit Karte, klicke ich da auf Bankomat. Bitte hinhalten. Muss ich noch was machen?
2: Vielen Dank und gute Fahrt.
0: Vielen Dank und gute Fahrt.
1: Danke.
0: Brauchen Sie die Rechnung? Rechnung nicht, okay. So schnell geht das. Das muss man alles gleichzeitig machen, Thomas, oder? Kassieren und trotzdem ein bisschen einräumen.
2: Ja, sowieso, weil das ist immer nur eine Person da und das muss ich normalerweise machen.
0: Okay, dann machen wir weiter da mit dem Sortieren. Das kommt direkt da wieder links bei der Kühlung.
2: Ganz genau.
0: Nein. Ah, das ist wieder ein anderer. Muss den mal ganz genau lesen.

0: Okay, da werden Sie jetzt schmunzeln, einen schönen Dienstagnachmittag hier bei der Arbeit von der Tankstelle in Großall. Der Thomas, mein Chef, hat gesagt, Sauberkeit ist das Wichtigste, deswegen stehen wir jetzt draußen an der Zapfsäule und wir sollen dort ein bisschen die Griffe reinigen, weil kennt man eh selbst vom Tanken, man will irgendwie nicht schmutzig werden oder so.
1: Ist ja ganz klar.
0: Mhm. Deswegen hast du mir jetzt ein Putzmittel in die Hand gedrückt und da wird es echt schmunzeln müssen und sieht meine Damen und Herren vermutlich aus. Es gibt extra einen Reiniger, den Zapfsäulen- und Pistolentaschenreiniger. Noch nie gehört.
1: Ich auch lange nicht.
0: Aber du hast ihn da, dass man in die Hand drückt. In der linken habe ich noch einen Fetzen.
1: Ja, ich habe noch mal irgendwo gesehen, aber den brauche ich.
0: Mhm, ich sprühe da jetzt mal ein bisschen rauf. Es geht vor allem hauptsächlich darum, dass der Bereich sauber ist, wo man halt einfach mit seinen Fingern, mit seiner Hand hingreift, oder?
1: Ja, der Rest sollte auch sauber sein, aber das ist einmal um und auf.
0: Mhm. Dafür extra diesen Reiniger. Eine Frage, du bist jetzt natürlich schon seit vielen Jahren da an der Tankstelle, Jahrzehnten. Kommt das vor oder ist das nur so ein Mythos und sieht man ihn immer nur in lustigen Videos, dass wirklich Leute die Pistole drinnen haben im Auto und wegfahren, mit Schlauch drinnen stecken?
1: Hatten wir alles, das war alles schon da.
0: Wirklich?
1: Nicht so lange aus.
0: Einheimisch oder?
1: Einheimisch.
0: Wir sagen nicht mehr, einheimisch ist passiert. Das ist dann natürlich ein Riesengeschirr vermutlich.
1: Nein, es ist ein großes Problem, weil man braucht natürlich eine Spezialfirma, die was das wieder repariert, weil das, da kann man keinen normalen

0: Genau, dann putzt man dann gleich weiter. Dann werden wir gleich zu die Waschplätze rüber sausen.
1: Okay, damit da alles sauber ist. Schön ist das Gefühl, wenn es sauber ist. Und die John Fox Band kennt das Gefühl auch. Und wir putzen da weiter.

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2: Herrgott, mach, dass es jeden Tag von Mitternacht bis 3 Uhr morgens regnet.
3: Wir schicken viele Bitten nach oben, aber auch zu manchem Dank.
4: Ich bin vergnüget aufgewacht, gesund und ohne Schmerzen.
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7: Am Mikrofon Martina Kofler. Mit 4 Schuldsprüchen und einem Freispruch ist der Prozess gegen ehemalige Klimaaktivisten der aufgelösten letzten Generation vor kurzem in Wien zu Ende gegangen. Unter ihnen die deutsche Studentin Anja Windel. Sie fasste eine bedingte Haftstrafe von 8 Monaten aus. Aus Wien, Thomas Kickinger.
8: Anja Windel musste sich so wie die anderen Angeklagten wegen schwerer Sachbeschädigung und Sachbeschädigung verantworten. Die Aktivisten hatten sich etwa im November 2023 auf der Südautobahn in Niederösterreich auf die Fahrbahn geklebt. Nach einer ähnlichen Aktion auf der Wiener Ringstraße wurde Windel festgenommen. Es wurde aber letztlich keine Untersuchungshaft verhängt. Ihre Strafe von 8 Monaten bedingt ist ebenso nicht rechtskräftig wie die Urteile von 2 anderen Angeklagten. Ein 38-Jähriger hat dagegen seine Geldstrafe akzeptiert. Er war unter anderem bei einer Aktion in der Akademie der Wissenschaft im Mai 2024 beteiligt und hatte dort rote Farbe verschüttet. Insgesamt sind in den Verfahren gegen die letzte Generation 47 Personen angeklagt worden. In einigen Fällen gab es bereits Geldstrafen oder Diversionen.
7: Österreichs Spitäler müssten mehr Plätze für die Basisausbildung von Ärztinnen und Ärzten bereitstellen. Das fordert heute die Ärztekammer. Derzeit gäbe es nämlich einen hochproblematischen Flaschenhals, so Ärztekammerpräsident Steinhardt. Allein in Wien fehlten über 600 Plätze für Jungärzte. Die Wartezeit betrage teilweise 1,5 Jahre. Nach dem Terrormassaker der Hamas in Israel am 7. Oktober 2023 soll jetzt ein militärisches Sondertribunal eingerichtet werden. Das hat das israelische Parlament einstimmig beschlossen. Mutmaßliche Täter sollen dort vor Gericht gestellt werden. Etwa 300 Verdächtige sind in Haft.
9: Ein Gesetzesbeschluss ohne Gegenstimmen, eine Seltenheit im israelischen Parlament. 93-0 Stimmen für die Einrichtung eines militärischen Sondertribunals für die rund 300 mutmaßlichen Terroristen der Hamas und anderer Terrororganisationen, die die israelischen Streitkräfte am 7. Oktober 2023 lebend festnehmen konnten. Am 7. Oktober 2023 haben palästinensische Terroristen aus Gaza rund 1200 Israelis ermordet und 251 nach Gaza verschleppt. Gegen die mutmaßlichen Täter soll das israelische Sondertribunal künftig alle Anklagen erheben können, inklusive der Anklage des Völkermords, wofür in Israel die Todesstrafe verhängt werden kann. Wann das Tribunal die Arbeit aufnehmen kann, ist noch unklar. Menschenrechtsorganisationen kritisieren, dass öffentlicher Druck auf die Richter gerechte Verfahren erschweren könnte.
7: Aus Tel Aviv hat Nikolaus Wildner berichtet. In Innsbruck ist ein 21-jähriger Tiroler zu 3 Jahren Haft verurteilt worden, weil er in einem Nachtlokal mehrmals den Hitlergruß gezeigt hatte. Der Mann ist einschlägig vorbestraft, sagt aber, er könne sich wegen seines starken Alkoholkonsums nicht erinnern. Das Urteil ist nicht rechtskräftig. Das waren die Nachrichten mit Martina Kofler. Und jetzt das Wetter.
10: Mit teils kräftigem Nordwestwind ziehen in den nächsten Stunden noch einige Schauer übers Land. Der Regen im Südosten klingt aber ab und von Westen her ist immer häufiger auch schon Sonne dabei. Kalt bis kühl ist es überall. Aktuell hat es zwischen 2 Grad in Hochfilzen und 13 Grad etwa in Innsbruck und in Dellach im Trautal. In der kommenden Nacht klart es immer mehr auf und es wird in einigen Regionen frostig, etwa in vielen Alpentälern sowie im Mühl- und Waldviertel. Tagsüber steigen die Temperaturen morgen immerhin auf 11 bis 19 Grad. Dazu wird der Mittwoch der sonnigste Tag der restlichen Woche bei auflebendem Wind aus Süd bis West. Am Feiertag kommen dann von Westen die nächsten Regenwolken. So viel zum Wetter von Gerald Holzinger.
11: Radio Salzburg, Verkehrsinformation um 16.03 Uhr. Die Großglockner Hochalpenstraße ist derzeit wetterbedingt gesperrt und auf der B159 der Salzachtalstraße bei Passluig wird der Verkehr wegen Bauarbeiten wechselweise angehalten. Weiterhin gute Fahrt mit Radio Salzburg.
0: Raphael Obermeier ist hier bei der Arbeit,
12: Radio Salzburg. Jetzt wird's laut und nass, weil jetzt sind wir bei der Waschbox. Die ist zum Reinigen ein bisschen, Thomas, das passt gut. Heute ist das Wetter nicht so, dass man putzt, sondern dass man, also nicht das Auto putzt, sondern die Box putzt.
13: Ist besser, weil weniger Frequenz ist, weil es durch schlechte Wetter weniger gewaschen wird.
12: Quizfrage, welcher Song kommt als nächstes? Ich probiere es einmal da. Thomas, hast du eine Vermutung, was könnte das für ein Song sein?
13: Eindeutig.
12: Afrika von Toto, genau.
13: Wo ich sofort gewusst.
12: Hört man eh, oder? Radio Salzburg am Dienstag nach.

0: Wie muss das Wetter sein, dass richtig viel los ist bei der Waschanlage, Radio Salzburg am Dienstagnachmittag, hier bei der Arbeit in Großal? Thomas, die Antwort?
1: Das ist da, weil die Autos am schmutzigsten werden. Das ist meistens, wenn es schneit und die Sonne scheint.
0: Aha, das haben wir eh ungefähr jetzt gerade. Jetzt hat es gerade ein bisschen geschnieben da in Großal. Da hinten scheint schon wieder die Sonne, ja, aber das wird nicht ganz reichen.
1: Richtiger Winter ist jetzt nicht mehr.
0: Okay. Wir sind jetzt bei der Waschanlage, weil, damit die Autos hier innen sauber werden, muss die Waschanlage auch sauber sein. Waschanlage.
1: Ganz genau.
0: Deswegen habe ich wieder einen Hochdruckreiniger in der Hand. Wie putzt man am besten?
1: Von außen nach innen und hinten nach vorne.
0: Mhm, jetzt musst du nur kurz da auf dran. Oh, und geht schon. Also von außen nach innen. Boah, das ist aber ziemlich viel Dreck, der was da weggeht. Okay, das ist ordentliche Arbeit. Vielleicht ganz kurz, es ist viel Dreck herinnen. Findet man sonst hin und wieder was in der Waschanlage?
1: Ja, Nummerntafeln sind einige schon herin gewesen, aber sonst Besonderheiten eigentlich nicht.
0: Wie Nummerntafeln?
1: Ja, die Rahmen vorne können brechen, dann bleibt die Nummer liegen und der Kunde merkt es gar nicht.
0: Ah, okay, fahrt raus und dann rufst du zwei Tage später an und sagst, ich hab da was.
1: Dann hab ich schon über die Polizei ausgehoben, wenn das überhaupt gehört.
0: Okay. Ich tue da ein bisschen weiter reinigen. Das ist echt ein bisschen viel Arbeit. Du hast gesagt, das soll so sein, dass man wie neglect wird, der Boden.
1: Ganz genau wie es du jetzt magst.
0: Okay, dann bemühe ich mich ein bisschen. Der nächste Song passt euch gut. Gerd Danzer, Hupfengatsch. Es ist tatsächlich ein bisschen ein Gatsch. Viel Dreck, viel Erde und viel Wasser. Aber der Unterschied ist, die Gummistiefel haben wir.

0: Autoputzen. Taugt Ihnen die Arbeit oder fürchten Sie sie? Radio Salzburg am Dienstagnachmittag hier bei der Arbeit bei der Tankstelle. Gehört teilweise auch zum Service dazu, bei einer Servicestation, dass man auch die Innenreinigung zum Beispiel von Autos macht. Und da ist der Erwin unter anderem der Chef.
1: Ja, unter anderem der Chef. Wir geben den Kunden ein Zuckerl, die bei uns in der Werkstatt sind oder was, und lassen ein Auto ein Pickerl machen, Service machen. Und das kostet eh schon alles sehr Geld. Und dass die Leute dann ein bisschen Freude daran haben oder was, dann kriegen die ein gereinigtes Auto. Das wird von uns innen gereinigt und auch außen gewaschen. Und somit oder was, dann ist der Kunde dann auch zufrieden und geht gutmutig nach Hause.
0: Innen gereinigt jetzt vom Obermeier von Radio Salzburg. Darf ich einen Kofferraum aufmachen?
1: Selbstverständlich, bitte sehr.
0: Schauen wir mal, was uns da erwartet. Ui, das ist ziemlich dreckig, finde
1: ich. Ja, ich sage mal so, so schauen die Auto durchwegs aus. Und das ist auf der einen Seite ist ja gut, weil wenn das Auto gereinigt wird, dann sehen die leider hoppala, was da ist, was passiert da dran. Mhm. Am schlimmsten sind eigentlich die Autos, die wo pipifein sind, weil da sagt der Kunde eigentlich kaum was, dass was passiert ist.
0: Das heißt, du wärst mit meinem Auto überhaupt nicht zufrieden, weil deswegen sage ich dir schon ganz aus, mein Auto pipifein. Also ich glaube, ungefähr alle zwei Wochen, dass es reinigt. Aber das ist so ein Tick von mir. Du, deswegen, ich liebe diese Arbeit.
1: Genau.
0: Ich liebe diese Arbeit. Ich nehme jetzt kurz nochmal diesen Staubsauger.
1: Jawohl.
0: Und wir dann da einfach reinigen. Vielleicht, Erwin, erzähl mir noch kurz, man hört ein bisschen. Du kommst ursprünglich aus Bayern.
1: Ich komme aus Niederbayern, genau. Niederbayern, aus dem schönen Raum Pocking.
0: Wieso her jetzt noch Großal?
1: Ja, wir sind praktisch mit der ganzen Familie nach Großal gekommen. Wir sind vor 35 Jahren circa das erste Mal da herinner gewesen, haben uns verliebt in diese Gegend, in die Leute. Und ja, ich war draußen 36 Jahre bei einer Metallbaufirma. Wir haben Lüftungsgeräte hergestellt. Und ja, es ist eigentlich Zeit gewesen, was für einen Tapetenwechsel. Und den haben wir vollzogen. Und ich habe es bis jetzt nicht bereut. Ich bin seit fast 8 Jahren in dieser Firma. Und es macht nach wie vor Spaß. Ich habe super Arbeitskollegen raus und es taugt mir einfach damit die Leute.
0: Also wohnen dort, wo andere Urlaub machen. Du kennst sogar beide Seiten. Früh Urlaub gemacht und jetzt da wohnen.
1: So ist es, ganz
0: und
1: genau.
0: Ich tue jetzt da arbeiten. Wir schmeißen den Staubsauger an, machen die Reinigung, damit das Auto super sauber wird. Super, super, super sauber mit super, super, super Tramp. Hier in der Salzburg am Nachmittag. Boah, das ist echt
1: mit rüberfahren, genau. Habt ihr leider gesehen, was ich nicht passiert am Auto. Ja, wir sehen schon, was wir haben.

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2: Es ist 16.30 Uhr, am Mikrofon begrüßt sie Gertrud Stabauer. Die Landesregierung will den Spitals- und Gesundheitsbereich neu aufstellen. Den Job als Gesundheitsbeauftragter übernimmt der Oberösterreicher Franz Hanunkur. Er ist der frühere Chef der oberösterreichischen Gesundheitsholding. Die Neuorganisation im Gesundheitswesen soll zu mehr Zusammenarbeit der medizinischen Einrichtungen und zu einer besseren Auslastung führen. Weil die Menschen älter werden und mehr Versorgung brauchen, soll das bestehende System verbessert werden. Die Ermittlungen im Fall jenes 39-Jährigen, der im Erpressungsfall gegen den Babykosthersteller HIP verdächtigt wird, laufen weiterhin auf Hochtouren. Das sagt der Sprecher der Landespolizeidirektion im Burgenland, Helmut Marban. Der Verdächtige war vor 10 Tagen in St. Gilgen gefasst worden. Der Mann ist in U-Haft. Er wird immer wieder beauftragt. Parallel laufen die Ermittlungen. Auch die deutsche Polizei ist eingebunden. Der Mann soll Rattengift in Babynahrung eingebracht haben, um Geld zu erpressen. Am Salzburger Landesverwaltungsgericht wurde heute verhandelt, ob Tourismusverbände ihre Finanzierung offenlegen müssen. Die KPÖ wollte vom Tourismusverband Salbach-Hinterklemm Informationen zu den Geldflüssen und hat eine Anfrage nach dem Informationsfreiheitsgesetz gestellt. Der Tourismusverband spricht aber davon, dass es sich um keine öffentlichen Gelder handle. Das Informationsfreiheitsgesetz greife hier also nicht. Ein Urteil des Gerichtes ergeht in den kommenden Wochen. Beide Parteien haben aber schon angekündigt, in die nächste Instanz zu gehen. Das Wetter in Salzburg. Zwischen Wolken und ein paar Regenschauern zeigt sich die Sonne. Der Nordwestwind legt aber noch zu und wird stürmisch. Die Temperaturen kommen nicht mehr über 5 bis 11 Grad hinaus. Morgen am Mittwoch geht es zeitweise sonnig und am Nachmittag wieder ein paar Grad wärmer weiter. Es ziehen zwar immer wieder Wolken über den Himmel, bis zum Abend sollte es aber trocken bleiben, bei 13 bis 18 Grad. Radio Salzburg, Verkehrsinformation um 16.31 Uhr. Stadt Salzburg, Sie brauchen 10 Minuten mehr auf der Vogelweider Straße stadtauswärts. Und die Großglockner Hochalpenstraße ist derzeit wetterbedingt gesperrt. Auf der B159, der Salzachtalstraße bei Passlöig, wird der Verkehr wegen Bauarbeiten wechselweise angehalten. Weiterhin gute Fahrt mit Radio Salzburg.
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4: Wir sind immer noch fest am Autowaschen. Ja, auch das gehört dazu bei einer Tankstelle und bei einer Servicestation. Gemeinsam mit dem Erwin, der schaut mir da ganz genau zu, dass ich das Auto eh sauber mache. Das ist bis jetzt der Eindruck.
5: Ja, du machst es auf alle Fälle super. Man merkt es schon, dass du das Auto heimgehen tust bei deinem eigenen Auto. Und ja, wenn du so weitermachst oder was, dann sehe ich schwer die Konkurrenz.
4: Spannender Fakt, meine Damen und Herren. Der Erwin ist 15,5 Jahre alt. Überraschung, Überraschung. Wieso das so ist, Sie können mal überlegen, wieso. Hören Sie gleich noch Reinhard Fenrich und Gloria Gaynor.
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0: So eine Zweierbeziehung, wie Reinhard Fenrich da jetzt die letzten 3 Minuten gesungen hat, so eine Zweierbeziehung hast auch du bis Lerwin, oder? Wenn du da am Tag, was weiß ich, 5, 6, 7, 8, 9, 10 Autos reinigst.
1: Ja, schon, aber das ist einfach, man braucht eine gewisse Leidenschaft oder was für ein Auto und für die Autopflege. Auto kostet viel Geld. Und ich bin der Meinung, dass das Auto auch ein bisschen gepflegt gehört. Und egal, ob das jetzt ein normaler Angestellter, Arbeiter ist oder ob es Großgastronom ist oder was, die Autos werden alle gleich behandelt und wir putzen auch jedes Auto gleich sauber.
0: Ich helfe ein bisschen mit, wir dann da gerade die Flächen ein bisschen reinigen mit so einem Mittel und mit einem Fetzen. Erwin, jetzt habe ich gerade vorhin gesagt, du bist 15,5 Jahre. Du musst auflösen, wie kommt man auf diese Rechnung, weil ich will dir nicht zu nahe treten, aber du klingst ein bisschen älter.
1: Also 15,5 Jahre, das stimmt auch nicht richtig. Ich habe nur 15,5 Mal Geburtstag gefeiert. Ich habe alle 4 Jahre nur Geburtstag. Bin am 29. Februar geboren. Und daher kommt das auch was nachher, dass ich erst rechnerisch 15,5 bin.
0: Wann feiert man dann, wenn man am 29. Februar Geburtstag hat, den es nur alle 4 Jahre gibt?
1: Eigentlich habe ich im Februar Geburtstag, also ich feiere den 28. normalerweise, aber ich habe mir das Privileg herausgenommen, dass ich auch den 1. März dazu nehme, weil ich mich nicht so richtig entscheiden kann und mir die Zeit einfach zu wenig ist.
0: Sei es dir gegönnt, dass wenn man schon ein Schaltjahrkind ist, dass man dann wenigstens zwei Tage lang feiern darf. Das ist wohl bitte das Mindeste. Wie schaut es selbst aus, beruflich eben viel beim Autoreinigen, bei dem eigenen Auto, wie ist da?
1: Ja, eigentlich kommt das eigene auch fast immer zu kurz oder was. Ich habe 3 Enkelkinder und wenn die mit unterwegs sind oder was nachher.
0: Kann man sich vorstellen, wie das Auto ausschaut?
1: Ja, man kann sich's vorstellen oder was, aber es ist nichts, was man nicht wieder hinkriegt. Und wir haben es bis jetzt auch immer geschafft. Und es bringt auch Schimpfen nichts oder was nachher. Die Kinder sind einfach Kinder und so soll es auch bleiben.
0: Sehr schön. Also die haben richtig Freude mit dir, da bin ich mir jetzt schon mal sicher. Hast du eine Freude mit meiner Arbeit bis jetzt?
1: Also du bist super drauf oder was, ich sehe dich schon oder was, bloß wir müssen ein bisschen Gas geben jetzt oder was, der Kunde wird das Auto in Kürze abholen und das heißt, wir müssen ein bisschen anzahlen.
0: Das Auto soll heute noch fertig werden?
1: Selbstverständlich.
0: Okay, dann müssen wir wirklich anzahlen. Atomic Kitten liefern die Motivation dazu. Hooligan hier in Radio Salzburg, hier bei der Arbeit, live in Großal bei der Tankstelle.

0: The Blues Brothers hier in Radio Salzburg. Everybody needs somebody. Ja, der Thomas Viehhauser in Großerl hat gesagt, er needet mich einmal sozusagen Praktikant für einen Nachmittag hier bei der Arbeit in Radio Salzburg. Thomas, Vorteil bei einer Tankstelle, wie es zum Beispiel hier ist in Großerl, man kennt fast den Großteil der Kundschaft persönlich, oder?
1: Ja, natürlich, die Kunden, die was vor Ort sind, von Großerl, die kennt man natürlich alle. Teilweise großteils mit Vornamen. Bei den Jüngern tut man sich ein bisschen schwerer, aber sonst kennt man fast alle.
0: Aber man kennt wahrscheinlich die Kinder, wie sie noch klar gewesen sind, und dann werden sie immer größer, größer, größer, oder?
1: Ist so, ja. Wir fangen mit dem Moped an. Man muss als Moped-Kunden schon gut betreuen, weil dann kommt man als Autokunden auch.
0: Sehr gut. Wie ist das jetzt zum Beispiel, wie es da ist, zum Beispiel in Großerl, kriegt man da so den Dorftratsch ein bisschen mit, wie zum Beispiel eine Friseurin oder so in die Richtung, dass man einfach weiß, was so passiert?
1: Naja, tratscht wirst in einem Dorf immer ein bisschen, aber dass man direkt wie bei einer Friseurin über die intimsten Geheimnisse schatzt, das ist bei einer Tankstelle nicht üblich. Da gibt es einen Raum dazu, wo wir beieinander sitzen, da fragt man ein bisschen mehr.
0: Gibt es denn hier auch bei der Tankstelle?
1: Gibt es hier auch.
0: Okay, dann mache ich mich jetzt dann kurz einmal auf die Suche nach diesem magischen Raum, wo der Stammtisch sozusagen ist, oder?
1: Ja, kann man sagen, ja.
0: Okay, aber ich bin trotzdem weiterhin natürlich hier im Kassebereich, im Shopbereich, hier bei der Arbeit.
1: Du bist doch immer im Dienst.
0: Immer im Dienst, ja. Super, das sagt der Chef, das heißt, man kann sich vorstellen ungefähr, wie intensiv ich hier arbeite. Na, ich gebe schon Gas und Gas geben dann jetzt direkt STS, magst du?
1: Irgendwann bleibe ich dann dort, oder?
0: Fast.

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4: Willkommen zum Journal um 5, das sind die Schlagzeilen. Weiter viel Wirbel um die geplante Paketabgabe. EU lädt Taliban nach Brüssel ein, um über Abschiebungen zu verhandeln. Und Spannung vor dem ersten Semifinale heute Abend beim Eurovision Song Contest. Im Journalstudio begrüßt sie Martina Kofler. Die geplante Paketabgabe der Regierung sorgt seit gestern für Diskussionen. Wer online über den Versandhandel einkauft, muss ja ab Sommer in vielen Fällen tiefer in die Tasche greifen. Ab 1. Juli ist die sogenannte Paketabgabe fällig. Christoph Danninger fasst zusammen.
5: Für jedes Paket, das von großen Versandhändlern wie Amazon, Temu oder Shein verschickt wird, müssen künftig 2 Euro an den Staat abgeführt werden. Das gilt für alle großen Versandunternehmen, egal ob sie im In- oder Ausland ihren Sitz haben. Die Paketabgabe müssen zwar die Unternehmen zahlen, sie werden die Kosten aber letztlich auf die Konsumentinnen und Konsumenten abwälzen, sagt Cordula Zerha von der Wirtschaftsuniversität Wien.
6: Ich kann sie explizit als Paketabgabe aufschlagen oder ich kann sie in meiner Kalkulation berücksichtigen.
5: Zudem fällt im Sommer die Zollfreigrenze für Dinge, die außerhalb der EU bestellt werden. Unter einem Warenwert von 150 Euro müssen dann für jedes Paket 3 Euro Zoll gezahlt werden. Dazu kommt noch eine Bearbeitungsgebühr.
4: Kritik an der Maßnahme kommt vom Handelsverband und von der FPÖ. Sie bezeichnen die Abgabe als Inflationstreiber. Eine gute Nachricht gibt es heute am Tag der Pflege für alle, die Pflegegeld bekommen. Anders als Familienleistungen wird das Pflegegeld auch im kommenden Jahr erhöht. Das hat Sozialministerin Schumann heute versichert. Die Hilfsorganisationen fordern dagegen unterdessen, dass die dringend notwendige Pflegereform endlich kommt. Gerade für pflegende Angehörige sei das wichtig. In Brüssel dürfte es bald offiziellen Besuch aus Afghanistan geben. Die EU plant nämlich erstmals Vertreter der islamistischen Taliban-Regierung einzuladen. Hintergrund sind mögliche Abschiebungen aus Europa nach Afghanistan. Aus Brüssel dazu Tim Kupal.
7: Ein genauer Termin für das Treffen steht noch nicht fest, aber EU-Kommissionssprecher Markus Lammer bestätigt, die EU-Kommission habe sich brieflich nach der Verfügbarkeit von Vertretern der de facto Regierung von Afghanistan erkundigt. Ein Folgetreffen auf technischer Ebene nach einem Treffen im Jänner in Kabul. Es gehe vor allem um Abschiebungen von abgelehnten Asylwerbern, die ein Sicherheitsrisiko darstellen würden. Westliche Länder weigern sich, die Taliban-Regierung islamistischer Kämpfer anzuerkennen.
8: This does not by any means constitute a recognition.
7: Das Treffen bedeutet keinesfalls eine Anerkennung der Taliban-Regierung, betont Kommissionssprecher Lammert nachdrücklich.
4: In Großbritannien wächst der Druck auf Regierungschef Keir Starmer. Wie die BBC berichtet, sollen ihm seine Innenministerin und die Außenministerin den Rücktritt nahegelegt haben. Starmer will aber im Amt bleiben, das hat er am Vormittag bei einer Kabinettssitzung bekräftigt. In 4 Stunden ist es soweit. In der Wiener Stadthalle geht das erste Semifinale des 70. Eurovision Song Contests über die Bühne. Die ersten 15 Länder treten an, 10 von ihnen kommen ins Finale. Die Sicherheitsvorkehrungen in der Stadthalle sind hoch, aber auch am Rathausplatz wird täglich vor Veranstaltungsbeginn alles noch einmal kontrolliert. Das gesamte Gelände wird über Dutzende Bildschirme in der Sicherheitszentrale Video überwacht, wie Werner Trinker berichtet.
9: Wie schaut die Standsicherheit der Aufbauten aus? Sind die Fluchtwege frei? Gibt es Stolperfallen? Der Wind, der ja gestern zu einer Räumung des Geländes am Rathausplatz geführt hat, wird ständig überwacht. 80 km/h Windgeschwindigkeit sind die Grenze, so Verena Wohlmacher von der zuständigen MA36.
10: Also wir warten nicht so, bis das wirklich 80 km/h da sind, sondern würden schon vorher handeln, damit wir einfach von einer Gefährdung nicht ausgehen müssen.
9: Für heute ist nicht damit zu rechnen, dass der Wind noch einmal einen Strich durch die Rechnung machen könnte. Hohe Sicherheitsvorkehrungen gelten natürlich vor allem auch in der Stadthalle. Heute beim ersten Halbfinale ist Israel mit seinem Beitrag am Start und immer wieder versuchen ja Aktivisten mit Aktionen gegen die Teilnahme Israels zu protestieren. Für Samstag etwa wurde eine große Großdemonstration gegen Israel angemeldet.
4: Werner Trinker hat informiert und ORF 1 überträgt das Semifinale heute live. Das war das Journal um 5 mit Martina Kofler. Und jetzt noch zum Wetter.
11: Pünktlich zum Beginn der Eisheiligen hat sich heute im ganzen Land sehr kühle Luft breit gemacht. Schneeflocken haben es bis unter 800 Meter Höhe geschafft und in der kommenden Nacht besteht in einigen Regionen Frostgefahr. Vorübergehend wird jetzt ein Zwischenhochwetter wirksam. Damit werden die Schauer am Abend immer weniger. In der Nacht klart es vermehrt auf, der Wind lässt überall nach und es wird kalt, vor allem in vielen Alpentälern sowie im Mühl- und Waldviertel sogar frostig. Der morgige Mittwoch wird der sonnigste Tag der restlichen Woche. Und bei auflebendem Wind aus Süd bis West steigen die Temperaturen immerhin auf 11 bis 19 Grad. Am Feiertag kommen dann von Westen die nächsten Regenwolken. Soviel zum Wetter von Gerald Holzinger.
12: Radio Salzburg Verkehrsinformation um 17.05 Uhr. In der Stadt Salzburg brauchen Sie 10 Minuten länger auf der Vogelweiderstraße stadtauswärts. Und die Großglockner Hochalpenstraße ist derzeit wetterbedingt gesperrt. Auf der BN159, der Salzachtalstraße beim Pass Luik, wird der Verkehr wegen Bauarbeiten wechselweise angehalten. Weiterhin gute Fahrt mit Radio Salzburg.
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15: Spezialauftrag jetzt von der Traudi aus St. Johann. Wie darf ich helfen?
16: Ja, bitte, voll danke. Super. Mhm. Dann schauen wir mal, was das ausmacht.
15: Schauen wir mal aus, die Traudi, du hast den Radio gehört, dass ich da heute ein bisschen mithöre.
16: Ja. Aber ich höre jeden Tag schwerer.
15: Ah, also das freut uns sehr.
16: Wenn du Dienst hast. Ja?
15: Wenn ich Dienst habe. Ja. Ja, bis 18 Uhr habe ich noch Dienst. Und wieder schauen. Das tun wir aber später. Jetzt tun wir da mal voll tanken. Wir schauen uns das einmal an und Sie sind dann gleich live mit dabei. Hier bei der Arbeit heute bei der Tankstelle in Großaal.

0: Sie tanken super. Das stimmt aber tatsächlich, Traudi, weil wir müssen super tanken. Ja. Sehr gut. Ich helfe ein bisschen mit bei der Traudi beim Tanken. Wir nehmen da kurz mal die Pistole und halten es da hinein. Und ich helfe ein bisschen beim Tanken. Auch das gehört dazu, wenn man Tankwart ist, Thomas, oder?
1: Selbstverständlich, ein bisschen den Kunden unterstützen, helfen.
0: Mhm. Traudi, du hast es im Radio gehört, dass ich da heute ein bisschen mithilfe.
2: Also, das ist natürlich eine Ehre, wenn du tankst. Aber ich muss halt sagen, die Firma Viehhauser ist immer freundlich, immer nett und sehr behilflich.
0: Ja,
2: ja, aber sonst darf ich auch in St. Jan tanken.
0: Also,
2: aber ich danke nur mehr in Großal.
0: Extra reingefahren dafür.
2: Nein, ich bin nicht extra. Ich wohne heute, schlafe ich da in Großal.
0: Aha, ja. Ich stelle keine weiteren Fragen, Traudi. Das lassen wir einfach genauso stehen.
2: Jetzt sagen wir nichts, ja.
0: Sind wir schon voll, oder? Sind wir schon voll, perfekt. Dann haben wir da kurz einmal abschütteln, dass da ja kein Tropfen ist. Machen wir dazu. Da drehen wir auch wieder zu.
2: Machen wir zu.
0: Du holst das Götz.
2: Passt.
0: Machen wir zu und dann schauen wir rein.
2: Jawohl.
0: Kassieren darf ich auch noch.
2: Ja, freilich.
0: Wie bitte, was hast du gesagt?
2: Ich hab gesagt, das ist ja ein netter Job, aber hinterher hast du ja anstrengende.
0: Na ja, das gehört alles dazu, gehört alles dazu. Du, dann tun wir da mal kurz einmal ein Dings. 39,74 bitte, Traudi.
2: Jawohl.
0: 30.
2: So, danke.
0: 40. Jetzt mal auf Bar. Und dann kurz einmal die 10er und den 20er. Eine und wie viel muss ich jetzt ausgeben?
2: Ich brauche nichts.
0: Nix? Dankeschön. Ja. Traudi, dann sage ich danke fürs Trinkgeld. Wünsch gute Fahrt.
2: Alles Gute.
0: Danke, danke. Tschüss, Baba.
3: Ciao. Ciao.

0: Diana Ross hier in Radio Salzburg. Das gefällt und meine Dienste an der Tankstelle gefallen scheinbar auch. Jetzt habe ich gerade geholfen beim Tanken und jetzt darf ich der Jutta aus Großhall helfen bei?
1: Beim Luftkontrollieren.
0: Mhm, da ist einmal Schritt Nummer eins, dass wir überhaupt schauen, wie viel Luft das reingehört in die Reifen. Da mache ich jetzt kurz einmal die Fahrertür auf, da steht das meistens irgendwie drinnen. 2,6, okay. Bitte, jetzt schauen wir, ob wir das hinkriegen gemeinsam. Ich stehe einmal auf 2,6 ein. Das geht ja Gott sei Dank automatisch. Und ein bisschen leichter, wie wenn man sein Rad aufpumpen muss, weil da kommt man wirklich ins Schwitzen. Da haben wir noch auf OK. Und jetzt schauen wir, ob wir das hinkriegen. Jutta, was machst du so, wenn du gerade nicht vom Obermeier von Radio Salzburg da irgendwie den Luftdruck?
2: Normalerweise arbeite ich in Gödeck bei der Firma Thoma. Ich bin Tischlermeisterin und bin da in Großhall zu Hause.
0: Aha, Tischlermeisterin. Taugt da, wie kommt man dazu?
2: Ja, elterlichen Betrieb vorbelastet gewesen. So kommt man zum Tischlermeister.
0: Okay. Du, ich finde, das ist ein gutes Tauschgeschäft. Ich tue da die Luft ein bisschen rein, jetzt haben wir noch 2,6. Da haben wir nur mit dem Kapperl zuschrauben. Und du als Tischlermeisterin, da haben wir nur Nummern austauschen. Ja, da vielleicht mal Arbeit.
2: Ja, kann man schon machen.
0: Wenn ich schon dabei bin, darf ich da das Scheiben auch noch putzen?
2: Gerne.
0: Dann mal da noch kurz mit dem Wasser hier ein bisschen die Scheibe putzen. Was steht heute noch so an?
2: Oh, gar nichts mehr, mein Mann ein bisschen betreuen.
0: Okay, ich betreue noch bis 18 Uhr hier die Tankstelle in Großal. Fotos davon online bei uns auf salzburg.orf.at. Jutta, dir einen schönen Abend und liebe Grüße an den Mann.
2: Also vielen Dank.

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1: Spitalsmanager aus Oberösterreich übernimmt Reformaufgaben in Salzburg. Brandstiftung im Gymnasium in Hallein nachgewiesen. Morgen wechseln Sonne und Wolken bei Werten bis 17 Grad. Es ist 17.30 Uhr am Dienstag, dem 12. Mai. Begrüßt Sie Gertrud Stabauer. Die Landesregierung will die Gesundheitsversorgung in den kommenden Jahren neu aufstellen und setzt für diesen Reformprozess einen Koordinator ein. Der frühere oberste Spitalsmanager aus Oberösterreich, Franz Hanunkur, übernimmt die Beraterrolle. Die neue Organisation soll langfristig Kosten sparen, bei gleichbleibender Leistung für Patientinnen und Patienten, wie es heißt. Hanunkur ist ab sofort Schnittstelle und Koordinator zwischen den Beteiligten im Gesundheitswesen. Einsparpotenzial sieht er vor allem durch kürzere Spitalsaufenthalte und in der Vernetzung der Spitäler, sagt Franz Hanunkur.
2: Also ich möchte jetzt wirklich ganz bewusst Reformvorschläge zum jetzigen Zeitpunkt nicht machen. Ich glaube, eine der ganz, ganz wichtigen Dinge ist es, ganz unabhängig von der Trägerstruktur, die Vernetzung zwischen den Krankenanstalten zu fördern. Es gibt ja ein abgestuftes Versorgungssystem von einer Zentralkrankenanstalt über Schwerpunktkrankenhäuser zu den Standardkrankenhäusern und hier die bestmögliche Verbindung, Datenaustausch, Informationsaustausch, aber auch die Gesprächskanäle bestmöglich zu entwickeln bzw. zu verstärken.
1: Erste konkrete Ergebnisse soll es in 2 Jahren geben. Bis dahin wird der Manager als Berater auf Honorarbasis beschäftigt. Die Kosten liegen bei 200.000 Euro pro Jahr. Alle 3 Monate soll Hanunkur an die Politik berichten. Der Brand in der Bibliothek des Bundesgymnasiums gestern früh in Hallein dürfte gelegt worden sein. Davon gehen die Ermittler aus. Die Polizei hat Spuren ausgewertet. Auch ein speziell ausgebildeter Diensthund war im Einsatz. Georg Hummer berichtet.
3: Der Spürhund ist auf die Suche nach Brandbeschleunigern trainiert und hat gleich mehrmals angeschlagen, bestätigt Polizeisprecherin Valerie Bachler. Ob es sich dabei um Benzin oder eine andere Substanz handelt, sei noch Gegenstand der Ermittlungen. Jedenfalls seien am Tatort Spuren gesichert worden, auch an dem eingeschlagenen Fenster der Bibliothek. Zudem befragt die Polizei Schülerinnen und Schüler. Ohrenzeugen hatten zuvor ja von möglichen kleineren Explosionen im Gebäude berichtet. Wer den Brand gelegt haben könnte, ist weiter unklar. Auch die Schadenshöhe ist noch offen. Fest steht, die Bibliothek wurde zerstört. Der Unterricht läuft diese Woche überwiegend digital. Lediglich die Maturantinnen und Maturanten schreiben ihre Prüfungen in der Schule. Wie es kommende Woche in Hallein weitergeht, ist noch offen.
1: Berichtet Georg Hummer. Die Ermittlungen im Fall jenes 39-Jährigen, der im Erpressungsfall gegen den Babykosthersteller HIP verdächtigt wird, laufen weiterhin auf Hochtouren. Das sagt der Sprecher der Landespolizeidirektion im Burgenland, Helmut Marban. Der Verdächtige war vor 10 Tagen in St. Gilgen gefasst worden. Der Mann ist in U-Haft. Er wird immer wieder befragt. Parallel laufen die Ermittlungen. Auch die deutsche Polizei ist eingebunden. Der Mann soll Rattengift in Babynahrung eingebracht haben, um Geld zu erpressen. Am Salzburger Landesverwaltungsgericht wurde heute verhandelt, ob Tourismusverbände ihre Finanzen offenlegen müssen. Die KPÖ wollte vom Tourismusverband Salbach-Hinterklemm Informationen zu den Geldflüssen und hat eine Anfrage nach dem Informationsfreiheitsgesetz gestellt. Der Tourismusverband spricht aber davon, dass es sich um keine öffentlichen Gelder handle. Das Informationsfreiheitsgesetz greife hier also nicht. Ein Urteil des Gerichtes ergeht in den kommenden Wochen. Beide Parteien haben aber schon angekündigt, in die nächste Instanz zu gehen. Und jetzt zu den nationalen und internationalen Nachrichten in einfacher Sprache mit Arthur Treinacher.
4: Für mehr als 505.000 Personen in Österreich gibt es im Jahr 2027 trotz Sparmaßnahmen mehr Pflegegeld. Das hat Sozialministerin Corinna Schumann zum heutigen weltweiten Tag der Pflege gesagt. Insgesamt gibt es rund 120 Millionen Euro für Pflegegeld. Pflegegeld bezahlt eine Regierung an pflegende Personen von älteren Angehörigen oder etwa einem kranken Kind. Mehrere Hilfsorganisationen fordern auch Veränderungen in der Pflege. Im Parlament in Wien sind heute wieder im Pilnacek-Untersuchungsausschuss Zeugen befragt worden. Die Politiker haben heute einen damals zuständigen Polizeichefinspektor befragt. Heute arbeitet der Polizeibeamte im Innenministerium. Für ihn war der Tod von Christian Pilnacek am 20. Oktober 2023 ein Unfall. Deshalb hat er Caroline List als Frau von Pilnacek das Handy von ihrem verstorbenen Mann gegeben. Caroline List hat das Handy dann zerstört. Die Politiker haben heute auch eine Staatsanwältin von der Wirtschafts- und Korruptionsstaatsanwaltschaft befragt. Der Premierminister von Großbritannien, Keir Starmer, will weiter nicht zurücktreten. Das betont er heute wieder. Viele fordern aber weiterhin, dass er als Premierminister zurücktritt. Am Wochenende hatte die Labour-Partei von Starmer bei Kommunalwahlen in Großbritannien massiv verloren. Bei einer Kommunalwahl wird die Vertretung von einer Stadt, einer Gemeinde oder von einem Landkreis gewählt. Heute beginnt in der Wiener Stadthalle der 70. Eurovision Song Contest. Bis zum 16. Mai treten Sänger aus mehreren Ländern weltweit mit ihren Liedern an, um den Eurovision Song Contest zu gewinnen. Seit heute 10 Uhr bis morgen 3 Uhr in der Früh gibt es deshalb eine Sperrzone rund um die Stadthalle. Das waren Nachrichten in einfacher Sprache. Redaktion Christine Meyer-Bohusch und Lorenz Lohr.
1: Noch zum Wetter in Salzburg. Zwischen Wolken und Regenschauern zeigt sich auch immer wieder die Sonne. Der Nordwestwind legt aber noch zu und er wird stürmisch. Die Temperaturen erreichen heute nur 5 bis 11 Grad. Morgen am Mittwoch geht es zeitweise sonnig und am Nachmittag wieder ein paar Grad wärmer weiter. Es ziehen zwar immer wieder Wolken über den Himmel, bis zum Abend sollte es aber trocken bleiben. Bei Höchstwerten von 13 bis 18 Grad. Radio Salzburg Verkehrsinformation um 17.36 Uhr. 10 Minuten länger brauchen Sie rund um den Kapuzinerberg von der Karolinenbrücke zur Sternekreuzung und auf der Vogelweider Straße stadtauswärts. 10 Minuten Verspätung gibt es auch auf der B1, der Wiener Straße in Richtung Wien vor Eugendorf. Die Großglockner Hochalpenstraße ist derzeit wetterbedingt gesperrt. Weiterhin gute Fahrt mit Radio Salzburg.
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6: Ja, es ist einiges los bei der Tankstelle hier in Großalb, bei der Zapfsäule, aber auch bei der Waschanlage. Man will es kaum glauben, aber Sepp, du bist der Erste jetzt fast, der dort sein Auto wäscht. Bei dem Wetter, warum?
7: Ich habe eigentlich schon 2 Tage nicht mehr gewaschen.
6: 2 Tage, also du kommst regelmäßig hierher?
7: Mal schon, ja.
6: Naja, dann waschen wir einmal das Auto gescheit durch und dazu hören wir Queen hier bei der Arbeit. Radio Salzburg am Dienstagnachmittag. Ja,

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1: 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Noch bis 18 Uhr hier bei der Arbeit bei der Tankstelle in Großall. Wie ich mich angestellt habe, das sehen Sie zum einen online auf salzburg.orf.at, da gibt es einige Fotos. Und was mein Chef zu meiner Arbeit sagt, das hören wir gleich. Davor noch Harry Eitzinger, der übernimmt jetzt da mit Gurt aufgelegt. Harry, wie schaut's aus, wenn du so gehört hast, die letzten Stunden, wie ich mich anstelle, dürfte ich dein Auto mal voll tanken?
2: Raffi, sowieso. Also erstens einmal vertraue ich dir zu 100% und zutrauen tue ich dir sowieso schon alles. Also ich mache jetzt dann die Sendung und noch sehe ich, wenn du da bleibst bei der Tankstelle, dann komme ich nachher zum Auftanken. Das passt ja gut. Vorher gibt es aber noch in der Sendung ganz viel neue Musik, nämlich von der Salzburger Formation Juvavum 8, eine böhmische Formation, die was feinste, sage ich mal, Egerländer-Klänge ein bisschen zum Besten geben in einem ganz eigenen Stil. Und da sind halt bei mir die zwei Tenoristen, nämlich der Hannes Kupfner und der Stefan Höck. Die haben, wie gesagt, jetzt eine EP produziert, 5 neue Titeln, das meiste Eigenkompositionen, und in die werden wir jetzt dann reinhören und wir werden auch sonst noch erfahren, was sie alles so tut bei Juvavum 8. Sie sind ja schon ein bisschen in der Planung. In ein paar Jahren haben sie nämlich dann einmal ein Jubiläum. Vielleicht fragen wir da schon ein bisschen was, wie das laufen wird. Auf alle Fälle jetzt dann um kurz nach 18 Uhr gut aufgelegt und dann, Raffi, nach der Sendung kann man dir eigentlich gleich vorbei, weil ich mir seit eh wieder mal danken. Passt es?
1: Sehr gerne vorbeikommen. Da würde ich aber am liebsten vielleicht nur mal kurz die Spritpreise erhöhen. Aber davon nur einmal am Tag um Mittag. Also deswegen, Harry, hast Glück. Bis später. 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

0: Das ist Radio Salzburg am Dienstagnachmittag. Hier bei der Arbeit, bei der Tankstelle in Großall. Ich könnte jetzt eigentlich bis Dienstschluss übernehmen, Thomas, oder?
1: Wäre überhaupt kein Problem. Fast alleine.
0: Fotos von meinen Arbeiten, von meinem Nachmittag online auf salzburg.orf.at und Videos davon auch bei uns auf Instagram. Wir haben die Waschanlage nachgefüllt, wir haben sauber gemacht, wir haben Autos gereinigt, wir haben da die Zapfpistolen gereinigt, wir haben geschlichtet im Shop.
1: Einwandfrei, also alles sehr gut funktioniert mit dir.
0: Herzlichen Dank für die Einblicke, war spannend. Tankstelle kennt jeder, aber die Arbeit dahinter, die haben wir heute Nachmittag ein bisschen näher gebracht. Wir beenden die Sendung traditionell mit dem Schichthit. Was dürfen wir denn für dich spielen?
1: Ja, von den Okis, wie Zucker und wie Salz.
0: Hast du auch schon live gesehen und wirst du gleich wieder mal live sehen?
1: Im Herbst.
0: Karten schon gekauft?
1: Ja.
0: Super, perfekt. Hey, dann spielen wir das. Herzlichen Dank und schönen Abend noch.
1: Danke und recht, dass du gut bist.
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2: Die Nachrichten mit Matthias Schmelzer. Für mehr als 500.000 Menschen, die in Österreich Pflegegeld beziehen, gibt es heute eine gute Nachricht. Das Pflegegeld wird auch im nächsten Jahr erhöht. Das heißt, es wird an die durchschnittliche Teuerung angepasst. SPÖ-Sozialministerin Corinna Schumann.
3: Es ist ein ganz, ganz wichtiger Schritt, weil wir brauchen das in der Pflege. Wir brauchen das für die Menschen, die pflegebedürftig sind, für Menschen mit Behinderungen. Und ich bin sehr froh, dass trotz des Sparbudgets das gelungen ist.
2: 120 Millionen Euro sind dafür laut Sozialministerin im nächsten Budget vorgesehen. Nach dem Amoklauf in Graz im Vorjahr sind jetzt die Ermittlungen offiziell abgeschlossen. Laut Staatsanwaltschaft hat der Täter allein gehandelt. Man weiß jetzt offenbar auch mehr darüber, was ihn zu seiner Tat angetrieben hat. In Graz ist Birgit Zeisberger.
4: Es gab keine Hinweise auf Mitwisser oder Mittäter. Das teilt die Staatsanwaltschaft Graz heute mit. Am 10. Juni des Vorjahres betrat der 21 Jahre alte ehemalige Schüler das Schulgebäude in der Grazer Dreierschützengasse und eröffnete das Feuer. 9 Jugendliche sowie eine Lehrerin wurden getötet. Danach richtete sich der Attentäter selbst. Wie bereits bekannt war, hatte der Täter die benutzten Waffen legal besessen. Zum Motiv konnte erhoben werden, dass der Täter sich über längere Zeit intensiv mit sogenannten School-Shootings beschäftigt hatte. Er habe begonnen, sich mit Tätern solcher Attentate zu identifizieren und diese zu glorifizieren. Auf das Attentat in Graz habe er sich detailliert vorbereitet, so die Staatsanwaltschaft.
2: Vor knapp einer Stunde ist in Budapest die neue ungarische Regierung unter Ministerpräsident Peter Madjar angelobt worden. 16 Ministerinnen und Minister gehören dem Kabinett an. Sie sind alle von Madjars Tisza-Partei. 4 Frauen sind darunter. Außenministerin Anita Orban ist auch Vizeregierungschefin. In den USA ist die Inflation auf ein 3-Jahres-Hoch gestiegen. Laut Arbeitsministerium in Washington haben die Verbraucherpreise im April um 3,8% im Vergleich zum April vor einem Jahr zugelegt. Die Inflation ist damit so hoch wie zuletzt im Mai 2023. Hauptgrund sind die durch den Iran-Krieg stark gestiegenen Öl- und Gaspreise. In Wien, da geht heute Abend das erste Semifinale beim Eurovision Song Contest über die Bühne. Die Fans freuen sich.
5: Einfach eine gute Show, wir freuen uns.
6: Also Finnland, Dänemark, Griechenland, sehr stark dieses Jahr.
7: Wir sind große Fan von Finnland. Ich glaube, die gewinnen auch dieses Jahr.
2: Die Show startet um 21 Uhr, live übertragen auch von ORF1. Und am Donnerstag gibt es das zweite Halbfinale. Wer gewinnt, entscheidet sich dann im Finale am Samstag. Das waren die Nachrichten mit Matthias Schmelzer. Zum Wetter.
8: Es geht in Richtung Wetterberuhigung. Die dichten Wolken in Ostösterreich ziehen in den kommenden Stunden ab. Die Schauer werden immer weniger. Der Wind wird allerdings erst im Lauf der Nacht langsam schwächer. Morgen der Mittwoch beginnt kalt, teilweise sogar frostig. Bis zum Nachmittag klettern die Temperaturen dann aber auf 11 bis 19 Grad. Und damit wird es nicht mehr ganz so frisch wie heute. Zeitweise scheint die Sonne, am längsten in Südösterreich. Wolken sind allerdings auch mit dabei. Die dichtesten gibt es von Oberösterreich bis zum Burgenland. Der Donnerstag, der Feiertag, wird ein unbeständiger Tag. Von Westen her breiten sich im Tagesverlauf Regenschauer und Gewitter aus. Kühler wird es von Bregenz bis St. Pölten mit 8 bis 15 Grad. Wärmer mit bis zu 20 Grad wird es im Osten und im Süden. So viel zum Wetter von Daniel Zeinlinger.
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10: Pankraz muss vorüber sein, will man vor Nachtfrost sicher sein. Mit dieser Bauernregel zum heutigen 12. Mai darf ich Sie wieder ganz herzlich begrüßen und Ihnen einen schönen guten Abend wünschen. Mit wunderbarer Volksmusik und Blasmusik genießen wir den heutigen Dienstag auf die Nacht. Und da steht in der kommenden Stunde vor allem die böhmische Blasmusik im Vordergrund. Es gibt nämlich wieder neue Aufnahmen von der Salzburger Formation Juvavum 8. Und in die werden wir heute zusammen mit den zwei Tenoristen vor der Partie einhorchen. Bevor wir aber die zwei jetzt gleich zu uns ins Studio einholen, starten wir mal rein in die Sendung mit einem flotten Walzer von der Weißenbacher Tanzlmuse, passend zum heutigen Wetter im kalten Kammerl.

0: Ein Mailiert haben wir da gerade gehört vom Hamburger Viergesang. Und unter dem Motto Alles neu macht der Mai, darf man Ihnen jetzt dann gleich ganz neue Aufnahmen präsentieren, nämlich von der böhmischen Formation Jovavum 8. Die 8 Herren aus dem Salzburger Land sind wieder ins Tonstudio gegangen und haben wieder neue Titel eingespielt. Und das Ergebnis haben uns heute zwar den Juristen von der Partie, der Hannes Kupfner und der Stefan Höck, mitgebracht. Meine Herren, grüß euch und schön, dass ihr da seid.
1: Servus, Harry.
2: Hallo, grüß euch.
0: Die neuen Aufnahmen, was erwartet uns? Was habt ihr sich aufgenommen?
1: Ja, 5 sehr unterschiedliche Titel, kann man sagen. Also, wir haben 4 Eigenkompositionen gemacht und die 4 Eigenkompositionen sind aber deshalb sehr unterschiedlich, weil es 3 verschiedene Komponisten haben und jeder Komponist hat so ein bisschen einen eigenen Stil einfach auch beim Komponieren und darum klingen wirklich alle 4 ganz konträr und aus 5. Nummer haben wir uns noch einen alten Mosch sozusagen gesucht. Polka, die gar nicht mehr so viel gespielt werden und mir wieder ein bisschen neu adaptiert haben, sozusagen.
0: Die werden wir heute alle hören. Du hast jetzt schon die 3 Komponisten angeredet. Wer sind die alle?
1: Der Meier Markus hat erstmals Polka gemacht für uns. Der Schratl Sepp und meine Wenigkeit, wir 3 haben das in die Hand genommen diesmal.
0: Und was unterscheidet jetzt die 3 Komponisten voneinander? Stefan, wie kann man sich das vorstellen?
2: Ja, ich muss sagen, dass der Hannes halt schon seinen eigenen Stil hat, weil er schon ganz lang für uns schreibt. Der Sepp hat ja auch schon in der vorigen Aufnahmephase schon Titel beigesteuert. Und der Markus hat jetzt erstmalig was geschrieben. Und ich sage jetzt als Musiker, also bei Markus merkt man halt, dass er ganz viel Innsbrucker böhmische gelost hat früher. Und auch die Innsbrucker, weil sie noch zu dritt waren mit MIDI-Bass und so, das hört man da ein bisschen aus, finde ich persönlich. Und ja, wie gesagt, beim Hannes merkt man einfach, dass er sich schon ganz lange auch mit dem beschäftigt und das hat einfach jeder seinen eigenen Stil, aber am besten selber reinhören.
0: Das werden wir gleich machen. 5 neue Titel sind es geworden. Eine EP sozusagen. Zuvor habt ihr 2 CDs rausgebracht. Hat das einen Grund, warum es jetzt unter Anführungszeichen, sage ich mal, nur 5 neue Titel geworden sind?
2: Ja, es hat sich jetzt ganz gut ergeben. Wir wollten einfach wieder was tun im Studio, weil die Vorbereitung einfach dahin aufs Studio viel wichtiger ist als, sag ich mal, das Endprodukt, was dann auch immer rauskommt. Die EP hat sich jetzt dadurch ergeben, dass wir dann in zeitnaher Zukunft ein größeres Jubiläum feiern und da wird dann der nächste vollständige Tonträger rauskommen, was auch das immer dann ist. Ob es das bis 2028 noch gibt in CD-Form, sei einmal dahingestellt. Aber ja, da werden wir dann wieder einen ganzen Tonträger aufnehmen. Deswegen jetzt die EP.
0: Über das Jubiläum, da möchte ich heute auch noch vielleicht ein bisschen was erfahren, was da schon in Planung ist. Jetzt hätte ich aber gesagt, horchen wir mal rein und legen wir mal die erste Nummer auf. Mit was sollen wir anfangen? Was sagt es?
2: Hannes, sag du.
1: Nehmen wir die alten Zeiten von Josef Schratl.
0: Die nehmen wir. Auf geht's.

0: Sie hören die neuen Aufnahmen von Juvavum 8 bei Gut aufgelegt im ORF Radio Salzburg. Bei mir zu Gast sind heute zwei der 8 Musikanten, der Hannes Kupfner und der Stefan Höck. Hannes, euch gibt es jetzt wie lange schon wieder?
1: Juvavum 8 gibt es seit 2018. Damals haben wir uns formiert und haben gesagt, okay, das war doch einmal eine Möglichkeit, dass wir in dieser kleinen Besetzung gemeinsam Musik machen.
0: Heuer hat es ungefähr 18, 20 Mal unterwegs, habe ich nachgezählt. Abzeln ist am Anfang doch, das wird einmal eine Partie, wo man so viel unterwegs ist, oder war das einfach einmal nur zum Spaß? Oder habt ihr es schon bewusster, wenn gesagt, okay, wir möchten da ein bisschen um und umziehen mit der Partie?
1: Ganz am Beginn war es einfach einmal ein Probieren, wir wollen in der Besetzung spielen. Und dann ist es ziemlich rasant gewesen. Wir haben 2019 schon extrem viel gespielt. Und dann ist eine Zeit gekommen, wir wissen es alle, die hat uns natürlich alle extrem eingebremst. Und ja, aber jetzt seit 3-4 Jahren entwickelt sich wieder sehr gut, dass wir sagen, das passt momentan wirklich ganz genauso. Wir wollen jetzt auch nicht viel mehr spielen, wir wollen jetzt nicht 30, 40 Mal spielen im Jahr. Das hat sich eigentlich genauso entwickelt, wie wir uns das vorgestellt haben.
0: Und was spielt es bis jetzt alles? Also was sind so eure hauptsächlichen Auftritte?
2: Ja, also quer durch die Bank, sage ich mal, vom Feuerwehrfest übers Musikfest bis hin zu selber organisierten Konzerten haben wir auch ganz viel gemacht, gerade in die Vorphasen von der CD-Präsentation von den alten zwei Tonträger. Und auch oft kombiniert mit Workshops. Also wir haben auch schon mit den zwei Flügelhornisten von den Egerländer, die zwei alten Stars, Kassner, Helmut und der Franz Tröster. Und der Helmut hat auch einmal seinen Sohnemann, den Lukas, mitgehabt. Da haben wir auch dann für die hohen Blecher bei uns, Pinskau-Bonga, umliegend dann Workshops gemacht, die auch sehr, sehr gut besucht waren, glaube ich, und was auch wirklich für die Region, was für die Blechbläser was geboten hat, was sie sonst nicht so haben, mit den Egerländer Flügelhornisten sozusagen, mit den Stars, einmal einen Workshop machen und schauen, wie die das machen.
0: Und habt ihr es dann mit Juvavum 8 auch mit den zwei Kassner da gespielt?
2: Ja, genau, haben wir gemeinsam ein Konzert gemacht.
0: Wie war das dann für euch, wenn man jetzt sagt, jetzt stehst du vor mir mit zwei Egerländer Flügelhornisten da oben?
1: Ja, es war spannend. Ausgemacht war es eigentlich, dass wir das Konzert spielen und die zwei spielen Solo-Nummern. Und dann haben wir das Konzert gemacht, wir haben begonnen mit dem ersten Stück und dann hat der Lukas zuerst das Solo gespielt und dann der Papa und dann gemeinsam. Und quasi im zweiten Konzertteil war es ausgemacht, dass sie dann quasi von der Bühne runtergingen und dann machen die mir noch fertig, solange wir halt die Leute das noch interessiert. Und dann hat es nicht lange gedauert, dann sind sowohl Vater Helmut als auch Sohn Lukas bei uns umgesetzt. Dann waren wir halt Juvavum 10 und die haben dann die ganze Nacht mit uns mitmusiziert. Also ja, sie sind wirklich total lockere Typen und haben die größte Gaudi gehabt dann auch mit uns und wir mit ihnen natürlich auch, weil es ist einfach schon vorleben, diese extreme Energie, die man halt bei den Egerländern einfach rausherrt. Und das war dann schon für uns natürlich auch ein ziemlich cooles Erlebnis, dass wir gemeinsam mit den zwei da auf der Bühne gestanden sind, die halbe Nacht.
2: Der Helmut hat ja dann sogar noch, glaube ich, einen Flug erwischen müssen am nächsten Tag, oder? Das war ja total spannend. Der ist ja, sind schon alle auf Nadeln geguckt und er hat aber so eine Freude gehabt, dass er fast nicht heimfahren will.
0: Ah, wirklich? Also da ist ja nicht viel zum Schlafen geworden quasi für den Helmut?
2: Nein, ich glaube, dass er nicht ganz so viel geschlafen hat.
0: Das passiert ja wieder mal als Musikant, oder? Dass man nicht viel zum Schlafen kommt, wenn man so viel um und um fährt. Hannes, da kannst du dich davon singen.
1: Macht man sich ja. Schlafen wird überbewertet.
0: Genau. Und jetzt haben wir schon die neuen Egerländer angesprochen. Darum legen wir jetzt gleich einen alten Mosch-Klassiker auf von euch in den neuen Aufnahmen, die Schnauferlbrücker.

0: Hannes, jetzt haben wir schon über euch einen Egerländer-Workshop geredet. Hat der dann bei euch beim Spülen auch grundsätzlich was verändert oder wart ihr es immer schon auf dem Egerländer-Dampfer?
1: Wir waren immer schon auf dem Egerländer-Dampfer, aber ich bin mir sicher, dass das sehr wohl was gemacht hat mit uns und dass wir jetzt aufgrund dessen schon auch natürlich nicht gleich klingen wie die Egerländer, Gottes Willen, so weit darf ich mich nie auslehnen. Aber ich glaube schon, dass gewisse Stilistiken so ein bisschen eher in die Egerländer-Richtung gingen und die zwei haben uns halt einfach wirklich hergedrillt, das muss man schon auch sagen. Und nicht nur, vor allem unsere Flügelhornisten sind da wirklich gescheit dran gekommen in dem Workshop auch vorbei, in der Probe und ja, es ist einfach ganz eine eigene Spielweise und ein bisschen eine eigene Philosophie auch, wie es die Egerländer anlegen und ich traue mir zu sagen, dass man das doch bei uns immer wieder ein bisschen aushört.
0: Da sind sie dran gekommen, die Flügelhornisten, sagst du, dran gekommen bist da du. Einige Jahre lang, du warst ja bis letztes Jahr Landesjugendreferent vom Salzburger Blasmusikverband. Wie schaut es jetzt aus nach den ersten paar Monaten? Hast du schon gut lösen können von dem Amt oder hängst du nur ein bisschen dran?
1: Nein, grundsätzlich habe ich mich gut lösen können, aber noch nicht ganz lösen können, weil ich ja noch Stellvertreter bin. Das heißt, mein Nachfolger wird natürlich noch stark unterstützt von mir, logischerweise. Aber ich merke schon, dass es leichter ist und ich merke dann auch, wie viel Arbeit das eigentlich auch war jetzt die letzten 10 Jahre oder so. Das passt super, jetzt macht man einen lässigen Übergang und dann irgendwann werde ich mich auch ganz gut ganz davon weglösen können.
0: Wie siehst du die derzeitige Entwicklung in der Blasmusikszene, auch im Hinblick auf die Jugend?
1: Blasmusik ist momentan extrem lässig und extrem cool. Und es ist cool, ein Musikinstrument zu lernen und es ist lässig, wenn man bei einem Musikverein dabei ist. Zu meiner Schulzeit zum Beispiel war das nicht immer so. Also ich habe jetzt das nicht unbedingt groß und dumm verzählt, dass ich am Wochenende wieder mit der Musik ausrucke. Oder auch das mit Tracht, Ozeichen, Lederhosen. Heutzutage, ich beobachte das auch wirklich, die Kinder kommen teilweise mit der kurzen Lederhosen in die Schule am Vormittag. Und das hätte es zu meiner Zeit nie gegeben. Also nochmal, da haben sie eher geschämt für das, dass man so in einem traditionellen Verein wie einer Musikkapelle dabei ist. Und ich finde diese Entwicklung einfach genial und finde es natürlich auch super, dass gerade jetzt auch wir in dieser Zeit zum Musizieren kommen.
0: Da hoffen wir natürlich, dass das nur lang so bleibt. Wir hören wieder Musik, hätte ich gesagt, nämlich die neue Komposition von Meier Markus, Wo mein Herz zu Hause ist. Könntest du ein bisschen was dazu sagen, zu der Polka?
1: Ja, können wir schon was dazu sagen. Der Markus ist ja in Essen Solotrompeter im Orchester und irgendwie zieht ihn immer wieder heim in seine Heimat, in den Bongau, mittlerweile in den Pinzgau, der Liebe wegen. Und ja, wenn man den Titel liest, Wo mein Herz zu Hause ist, klar, wie merkt man es, er macht den Job da in Essen sehr, sehr gern und ist Profimusiker, das war sein Lebenstraum und trotzdem sein Herz ist bei uns daheim in Salzburger Land im Gebirge.
0: Na dann legen wir es auf, Wo mein Herz zu Hause ist.

0: Stefan, euch eine neuen Aufnahmen habt ihr in Zusammenarbeit mit Woodstock Music produziert. Da sind euch eine ganzen Noten verlegt. Wie ist die Zusammenarbeit mit Woodstock der Blasmusik genau zustande gekommen?
1: Ja, eingerutscht sind wir da eigentlich durch einen Zufall. Ich habe damals zwei Marketing-Trainer kennengelernt am Rückweg vom Münchner Flughafen. Die haben mich dann zum Simon Ertl vermittelt und wir haben uns das selber nicht gedacht, dass das eigentlich irgendwann klappt. Und ich war da ziemlich skeit, weil mein Flieger ist storniert worden und sie haben mir das ein bisschen angemerkt und vielleicht aus Mitleid haben sie uns dann die Visitenkarten an Simon weitergegeben. Und auf einmal hat der Hannes dann eine Mail gekriegt, ja, wie mit mir besprochen am Woodstock der Blasmusik, dass wir damals einen Slot gekriegt haben, ich weiß gar nicht mehr das Jahr. Und da haben wir uns dann sehr, sehr gefreut. Und so ist das eigentlich entstanden, die ganze Zusammenarbeit. Und mittlerweile haben wir, wie gesagt, auch die Tonträger über Woodstock Music verlegt und auch die Noten. Und sind heuer schon wieder dabei und auch nächstes Jahr beim großen Jubiläum 15 Jahre Woodstock der Blasmusik.
0: Wie war das dann? Wie es geheißen hat, jetzt spielt es gleich mal im Woodstock. Wie war dann dieser erste Auftritt?
2: Unbeschreiblich, muss ich wirklich sagen. Also man fühlt sich ja dann kurz wie so ein Rockstar, wo man da auf der Bühne ganz vorne steht und dann klatscht man und auf einmal klatschen halt dann ein paar tausend Leute mit dir genau das so mit. Das ist man nicht gewohnt normalerweise in unserem Genre, sage ich einmal. Und das war schon ein wunderbares Erlebnis und eben diese Begeisterung und trotzdem dieses friedliche Miteinander am Festival ist einzigartig und kann man nur hoffen, dass diese Entwicklung so weitergeht oder dass es einfach jetzt ganz, ganz, ganz lang genau so bleibt.
0: Sind wir gespannt, wie sich das Ganze nur entwickelt. Hannes, als nächstes hätte ich jetzt wieder eine Komposition von dir aufgelegt und ich habe gehört, das Sticki hat einmal den Arbeitstitel gehabt, Soloschnulze. Wie heißt es jetzt?
2: Das Stück heißt jetzt tatsächlich Soloschnulze. Das hat wirklich, ja, es ist ein bisschen witzige Geschichte. Was heißt Geschichte? Es ist also eine Sache, man komponiert was, man schreibt was, man nimmt es dann zur Probe mit und da steht dann meistens irgendwas drüber. Polka 5 oder Walzer 2 oder eben Soloschnulze, weil das Stück ist so eine Slowrock-Nummer, das ist eine Schnulze, das heißt eine lyrische, romantische Melodie für Flügelhorn und Tenorhorn. Daher Soloschnulze, das war also mein erster Arbeitstitel. Und dann haben wir es auch schon gespielt auf Spielereien und haben immer noch keinen Namen eigentlich gehabt. Und da bin ich persönlich auch irgendwie ein bisschen schlecht. Also da bin ich weit schlechter als beim Schreiben dann bei der Titelvergabe. Und dann haben wir Brainstorming gemacht mit den Kollegen im Bus, wo wir zur Spielerei gefahren sind. Und es sind 20 Titel irgendwie umgestanden dann auf meinem Zettel, aber irgendwie habe ich mich mit keinem irgendwie super gut identifizieren können. Es war entweder zu romantisch oder dann irgendwie zu steril und das war irgendwie alles dann ein bisschen künstlich gewesen. Und darum haben wir irgendwann gesagt, weißt du was, machen wir einfach Soloschnulze. Und das heißt jetzt Soloschnulze und wir spielen es gern und wir hoffen da, dass die Zuhörer gefällt.
0: Also der erste Impuls, Hannes, hat da recht gegeben.
2: Ja, in dem Fall war es so, ja.
1: Und nicht einmal die KI hat geholfen.
0: Ja, es gibt halt Sachen, da kennt die KI nicht an. Ne? Nein. Da ist einfach der Hannes besser.

0: wunderbare böhmische Blasmusik, heute von Juvavum 8 zu hören bei uns in Gut aufgelegt. Und wir haben sie schon gehört, sie haben nicht nur eine feine Klinge bei der traditionellen Blasmusik, sondern sie haben auch ein sehr umfangreiches modernes Unterhaltungsprogramm mit dem Repertoire. Also für alles gerüstet, die 8 Musikanten. Wo kann man jetzt euch in die neuen Aufnahmen überhören?
1: Ja, auf allen gängigen Streaming-Plattformen, wie das heutzutage so schön heißt. Also ein Video wird es dann auch demnächst geben, Musikvideo. Und genau, natürlich auch bei uns auf der Webseite, die alten Tonträger sind noch zum Bestellen. Und ansonsten am besten live bei unseren Konzerten.
0: Die Termine kann man nachlesen auf der Homepage. Die Adresse lautet wie?
2: www.juvavum8, die Zahl 8, also nicht ausgeschrieben, .at.
0: Da kann man dann alles weitere erfahren. Wo kann man euch denn das nächste Mal live hören? Was steht jetzt an in nächster Zeit?
1: Ja, wir sind demnächst beim Musikfest in Golding zu Gast. Da freuen wir uns schon am Samstag. Am Freitag ja der große Jubiläumsabend mit Sascha Arsenik. Und am Samstag sind wir dann dran mit den Kollegen von Pro Solisti, also PS Reloaded.
0: Da wird gefeiert, sozusagen. Meine Herren, für einen Titel haben wir noch Zeit. Was sollen wir auflegen zum Abschluss?
1: Ja, ich habe gesagt vom Hannes, der hat eine Polka geschrieben, die heißt Rauchbier-Polka. Und ich glaube, wir haben uns jetzt noch nachher ein Bier verdient, Hannes?
2: Das passt eigentlich, ja.
0: Ja, ein Feierabendbier, das passt gut. Ja. Gibt es da noch irgendeine Geschichte dazu, warum Rauchbier-Polka?
2: Gibt es tatsächlich eine Geschichte dazu? Ja, ich war einmal in Bamberg ein Wochenende. Und in Bamberg gibt es ja dieses legendäre Rauchbier. Das ist so eine eigene Biersorte, das tut irgendwie so ein bisschen nach rauchig, sage ich mal. Und mir hat das sehr gut geschmeckt und hat auch zwei, drei, vielleicht sogar ein Viertel dann konsumiert. Und am Heimweg dann ins Hotel irgendwie ist mir da die Melodie vom ersten Teil und vom Trio so im Kopf, wo man umgeistert. Und die hast dann Gott sei Dank gleich aufgesungen aufs Handy und tatsächlich ist dann die Bamberger Rauchbier-Polka geworden, weil ich immer noch glaube, dass das Rauchbier ein bisschen schuld ist, dass die Polka überhaupt gibt.
0: Na schau, was das Rauchbier alles sich ausmacht. Vielleicht kriegen wir auch die Aufnahmen nur von dem, was du aufgesungen hast. Schauen wir mal, vielleicht, das werden wir dann vielleicht das nächste Mal vorspielen.
2: Das erspare ich euch.
0: Ja, wenn's ein großer Hit dann schon ist. Gell? Jetzt hören wir es zum ersten Mal, die Rauchbierpolka, und damit möchte ich mich wieder ganz herzlich verabschieden bei euch. Lieber Hannes, lieber Stefan, danke, dass ihr bei uns wart und dass wir miteinander in euch in den neuen Aufnahmen einhorchen dürfen. Gratulation zu den neuen Veröffentlichungen. Ich bin mir sicher, die werden ganz viel Leute eine große Freude machen. Liebe Grüße an die ganze Partie und alles Gute für die Zukunft. Danke fürs Kommen.
1: Vielen Dank, Harry.
2: Danke, Harry. Servus.

Das ist Ihr Abend mit Volksmusik und Blasmusik in Radio Salzburg. Und da darf ich jetzt so kurz vor Schluss nur auf eine Veranstaltung hinweisen, die verschoben wird. Am kommenden Feiertag, dem 14. Mai zu Christi Himmelfahrt, wäre nämlich knapp über der Salzburger Grenze in Oberhofen am Irsee ein Kunsthandwerksmarkt veranstaltet worden. Aufgrund des Wetters wird der aber verschoben auf den kommenden Sonntag, den 17. Mai. Stattfinden dort der Markt aber trotzdem beim Strandbad Seerose im Ortsteil Leiter. Und neben den kreativen Produkten warten natürlich auch kulinarische Köstlichkeiten auf die Besucherinnen und Besucher. Stattfinden dort das Ganze jetzt, wie gesagt, am 17. Mai von 10 bis 18 Uhr. Und zur Einstimmung auf den Kunsthandwerksmarkt am Irsee hören wir jetzt gleich noch die Irseebläser mit der Heimkehrerbrücke.

und nach den Nachrichten um 20 Uhr hören Sie auch am heutigen Dienstag eine bloß musikalische Sendung mit Karl Geroldinger. Morgen begrüßt Sie dann wieder meine Kollegin Caroline Koller, wo Sie dann alles rund um die morgige lange Nacht der Chöre erfahren können. Und ich freue mich schon heute, wenn wir uns am kommenden Sonntag zwischen 11 und 12 in unserer Sendung daheim in Salzburg wieder hören. Bis dahin wünsche ich Ihnen nur das Beste, genießen Sie den Abend, bleiben Sie gesund und im besten Fall unserer Volkskultursendung treu. Verabschieden darf ich mich heute mit der Schlechtwederpolka von der Horngorstmuse. Für Gott sagt der Harald Eitzinger, machen Sie es gut und bis zum nächsten Mal.

Und so schnell ist eine Stunde auch schon wieder vorbei. Ich hoffe, wir haben Ihnen auch den heutigen Abend wieder mit unserer Volksmusik und Blasmusik verschönern können. Und sage wie immer Danke fürs Zuhören und mit dabei sein. In der kommenden Stunde legt für Sie jetzt dann Kollege Rupert Brandstätter gut auf.

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1: Die Nachrichten mit Matthias Schmelzer. Eine im Auftrag der Stadt Wien erstellte Studie zu Jugend und Integration hat auch einige beunruhigende Erkenntnisse gebracht. Unter muslimischen Jugendlichen sind offenbar autoritäre, abwertende und gewaltnahe Einstellungen weit verbreitet.
2: Mehr als die Hälfte der befragten muslimischen Jugendlichen ist dafür, dass jede Muslimin in der Öffentlichkeit ein Kopftuch tragen soll. 43% vertreten ein Weltbild, in dem der Westen an den Problemen der islamischen Welt schuld sei. Und 41% der Befragten stimmen der Aussage, für mich stehen die Vorschriften meiner Religion über den Gesetzen in Österreich voll und ganz zu oder eher zu. Nur 29% lehnen diese Aussage zur Gänze ab. Und über 2/3 sind dafür, dass die islamischen Regeln für alle Bereiche des Alltags gelten und streng einzuhalten sind. Die Studie zeigt aber auch auf, dass es deutliche Zusammenhänge gibt, in welchem sozialen Umfeld die Jugendlichen aufgewachsen sind und vor allem welche Bildungsmöglichkeiten ihnen offen standen. Bei Jugendlichen mit Bildungsnachteilen und einer autoritären Sozialisation wurden abwertende und antidemokratische Tendenzen wesentlich häufiger festgestellt.
1: Informationen waren das von Werner Trinker. Wieder erschütterte ein innenpolitischer Skandal das Umfeld von Ukraines Präsidenten Volodymyr Zelensky. Der frühere Präsidialamtschef und enge Vertraute Zelenskys, Andriy Yermak, steht unter Geldwäscheverdacht. Bereits im November musste er wegen eines Korruptionsskandals zurücktreten. Jetzt wird wieder gegen ihn ermittelt, wie Barbara Tschandl berichtet.
3: Bei dem Fall geht es um ein Luxusbauprojekt nahe der ukrainischen Hauptstadt Kiew, an dem Yermak beteiligt gewesen sein soll. Nach Angaben der Ermittler sollte dort eine exklusive Wohnanlage mit 4 privaten Villen entstehen. Laut Behörden ging es dabei um rund 10 Millionen Dollar, die über mehrere Jahre mit Scheinfirmen, Bartransaktionen und fingierten Dokumenten in das Projekt geflossen sein sollen. Doch was wusste Volodymyr Zelensky, dessen enger Vertrauter Yermak war, von all dem? Gegen ihn werde jedenfalls derzeit nicht ermittelt, so der Leiter der Antikorruptionsbehörde heute.
4: Der Präsident war nicht Gegenstand der Untersuchung und ist es auch jetzt nicht.
3: Der Korruptionsskandal beschäftigt die Ukraine seit dem vergangenen Jahr. Im November hatten Ermittler zahlreiche Razzien durchgeführt und Mitschnitte von abgehörten Telefonaten veröffentlicht. Yermak und weitere führende Regierungsvertreter mussten daraufhin zurücktreten.
1: Die Ärztekammer Österreich richtet einen dringenden Appell an die Spitalsträger, mehr sogenannte Basisausbildungsplätze für Jungärzte bereitzustellen. Laut Ärztekammerpräsident Johannes Steinhardt fehlen allein in Wien derzeit mehr als 600 solche Plätze. Nach dem Ausbruch des Hunter-Virus auf dem niederländischen Kreuzfahrtschiff Hondius sind jetzt alle Verdachts- und auch alle bestätigten Fälle isoliert und unter medizinischer Beobachtung. Laut Weltgesundheitsorganisation ist damit das Risiko weiterer Übertragungen auf ein Minimum reduziert. Das waren die Nachrichten mit Matthias Schmelzer. Zum Wetter.
5: Mit einer Mischung von Sonne und Wolken geht der Tag zu Ende. Noch regnet es da und dort ein bisschen. Im Lauf des Abends klingen die Schauer ab. In der Nacht lässt der Wind langsam nach. Die Temperaturen sinken bis morgen früh auf Werte zwischen -5 Grad in manchen Alpentälern und +8 Grad in der Wiener Innenstadt. Morgen der Mittwoch wird dann etwas wärmer als der heutige Tag mit 11 bis 19 Grad. Sonne und Wolken wechseln. Am längsten sonnig haben wir es morgen in Kärnten und in der südlichen Steiermark. Am Donnerstag, dem Feiertag, gibt es dann deutlich weniger Sonne. Im Tagesverlauf müssen wir überall mit Regenschauern oder Gewittern rechnen. Bis zu 20 Grad erwarten uns in Süd- und Ostösterreich. Kühler mit 8 bis 15 Grad wird es von Vorarlberg bis zum Waldviertel. So viel zum Wetter von Daniel Zeidlinger.
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1: Die Nachrichten mit Matthias Schmelzer. Politikergehälter in Österreich sollten transparent, logisch und nachvollziehbar sein, so steht es im Gesetz. Die Realität sieht aber anders aus, wie Laura Franz berichtet.
2: In Österreich sollten alle Landeshauptleute so viel verdienen wie ein Minister. In 7 von 9 Bundesländern ist der Bezug aber höher, in 2 niedriger. Der Grund? Regelmäßige Nulllohnrunden. Aber nicht immer für alle Ämter, nicht immer für alle Bundesländer. Auch auf Gemeindeebene gibt es Kuriositäten. Der Innsbrucker Bürgermeister verdient etwa mehr als der Landeshauptmann aus Kärnten. Bürgermeister Johannes Anzengruber selbst sieht darin keine Schieflage.
3: Das ist eine riesengroße Aufgabe. Man hat in Innsbruck als Statutarstadt natürlich auch die Aufgabe des Bezirkshauptmanns noch dazu. Und die ganzen Beteiligungen, ein Budgetvolumen von 650 Millionen oder ein Anlagevermögen von mehreren Milliarden.
2: Doch eigentlich sieht das Politikerbezüge-Gesetz schon seit 1997 vor, Gehälter sollten transparent, logisch und nachvollziehbar sein. Aktuell sind sie aber wieder das, was sie vor der damaligen Reform waren. Ein Flickwerk.
1: Und mehr zum Thema gibt es heute Abend im Report bei Yilmaz Güllüm um 21 Uhr in ORF 2. Das israelische Parlament hat beschlossen, ein militärisches Sondertribunal einzurichten. Vor ihm sollen dann hunderte palästinensische Kämpfer angeklagt werden, die an dem Terrorangriff des 7. Oktober 2023 beteiligt waren. In Wien wurden heute 4 Aktivistinnen und Aktivisten der Klimaschutzbewegung Letzte Generation verurteilt, darunter auch die deutsche Studentin Anja Windl, die eine bedingte Freiheitsstrafe von 8 Monaten erhielt. Die Urteile sind nicht rechtskräftig. Die Klimaschützer hatten sich unter anderem an die Wiener Ringstraße geklebt. Wien ist im Song Contest Fieber, aber einige blicken schon auf das nächste große Ereignis in diesem Jahr, auf die Fußball-Weltmeisterschaft in den USA, Kanada und Mexiko. Die beginnt in 30 Tagen, Österreich ist mit dabei und für Rekordnationalspieler und Rekordtorschütze Marko Arnautovic ist wirklich alles drin, wie dem ORF Sport verrät.
4: Ja, der 37-jährige Legionär bei Roter Stern Belgrad brennt auf seine erste WM-Teilnahme. Theoretisch ist ja alles möglich, auch der Weltmeistertitel.
5: Der Manager von Cristiano Ronaldo, der hat einmal gesagt, my friend, nothing is impossible. Und dann denke ich mir so, er hat recht.
4: Also zumindest träumen ist erlaubt, auch wenn Österreich klarer Außenseiter ist.
5: Du kannst jetzt nicht erwarten, nach 28 Jahren, dass wir direkt zur WM gehen und dass wir das gewinnen. Natürlich, ich traue es uns zu, also wer weiß, man weiß nie. Aber man muss natürlich da am Boden bleiben.
4: Und daher ist das erste Ziel natürlich das Überstehen der Gruppenphase gegen Weltmeister Argentinien, Algerien und Jordanien.
5: Ich weiß, was ich für ein Vertrauen in diese Mannschaft habe oder was der Trainer für ein Vertrauen in unsere Mannschaft hat und wie die Mannschaft drauf ist und wie die Mannschaft sich freut für die WM, sehe ich da nur Gutes.
4: Davor hat Marko Arnautovic noch mit Roter Stern Belgrad ein großes Ziel, nach dem Meistertitel morgen den Cup und damit das Double gewinnen.
1: Wolfgang Eichinger hat berichtet. Das waren die Nachrichten mit Matthias Schmelzer. Zum Wetter.
6: Noch gibt es letzte Regenschauer, die werden aber immer weniger in den kommenden Stunden. Teilweise geht der Tag auch mit Sonne zu Ende. Der Wind wird nur langsam schwächer, erst im Lauf der Nacht. Morgen der Mittwoch wird dann einer der sonnigeren Tage in dieser Woche. Dichtere Wolkenfelder tauchen ab etwa Mittag immer wieder von Oberösterreich bis zum Burgenland auf. In der Früh wird es kalt sein, am Nachmittag dann aber wärmer als heute mit 11 bis 19 Grad. Übermorgen am Feiertag dann weniger Sonne, Regenschauer breiten sich aus. So viel zum Wetter von Daniel Zeidlinger.
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Nach der Polka Francais »Fröhlicher Tag« von Sonja Baum spielen die Matterhorns als Muttertagsständchen einen wunderschönen Walzer mit dem Titel »Mein Augenstern«.

Es ist etwas ganz Besonderes für eine Mama, wenn ihr Kind heiratet. Sie tanzt voller Freude auf der Hochzeit, aber sie weiß in diesem Moment auch, dass gemeinsame Zeiten seltener werden. Auf einen ausgelassenen Hochzeitstanz lädt jetzt Frederick Fennell am Pult der North Texas Wind Symphony ein, bevor mit dem Tokyo Kosei Wind Orchester eine Braut im Satinkleid bewundert wird. Leroy Anderson hat das bezaubernde Musikstück The Girl in Satin komponiert.

Die Kinder sind die wertvollsten Schätze der Mütter und bleiben dies auch ein Leben lang. Im nächsten Musikstück wird dieser Schatz sehr schön beschrieben. Eine Mutter sieht ihre Tochter heranwachsen. Das Solokornett beschreibt die Reifung bis zur eigenen Persönlichkeit, bis sie ihren Platz im Leben gefunden hat. Ivan Moilemans dirigiert das Königliche Fanfareorchester Kempel-Bloy-Achel. Das junge Mädchen wird von Christian Schurmans am Solokornett dargestellt. Das Interessante an einem Fanfarenorchester ist, dass es sich nur aus Blechblasinstrumenten, Saxophonen und Schlagwerk zusammensetzt. Es fehlen im Vergleich zu einem Blasorchester die Klarinetten, Oboen, Fagotti und Flöten. Der Klang liegt also zwischen dem einer Brassband und einem Harmonieorchester. Im Anschluss daran spielt das Blasorchester Heribert Reich als weiteres Muttertagsständchen den Walzer »Für dich, mein Schatz«.

Antonín Dvořák hat folgendes Gedicht von Adolf Hajduk vertont. Als die alte Mutter mich noch lehrte singen, sonderbar, dass Tränen ihr am Auge hingen. Jetzt die braunen Wangen netzen mir die Zähren, wenn ich will, die Kinder sang und spielen lernen. Wenn meine Kinder und ich bei Familienfeiern musiziert haben, sind meinen Eltern oft Tränen der Rührung in den Augen gestanden. Jetzt kenne ich es auch als eigene Erfahrung, um wie viel mehr Zauberkraft die Musik hat, wenn sie von den eigenen Kindern gespielt wird. Und dies erleben in ähnlicher Weise auch die Eltern unserer Schülerinnen und Schüler in den oberösterreichischen Landesmusikschulen. Nach dem Lied »Als die alte Mutter« hören wir den Musikverein Weilbach und Günther Reisecker am Soloflügelhorn. Er spielt »Thinking of You« von Eric Swiggers. Ein sehr schönes Ständchen der Verbundenheit mit einem lieben Menschen.

Schöne und liebenswerte Annie, wo du hingehst, folgt dir der Sonnenschein. Du bist mein Schatz, du bist mein Ein und Alles, meine Nacht und mein Tag. Diese schöne Liebeserklärung an Annie bringt Michael Colburn nun mit seinem Euphonium zum Erklingen. Er wird dabei von der American Serenade Band unter der Leitung von Henry Charles Smith begleitet. Die innige Verbundenheit bei Nacht und Tag bringt auch Cole Porters Night and Day sehr schön zum Ausdruck. Naohiro Iwai hat ein beschwingtes Arrangement für Blasorchester verfasst, welches nach Gentle Annie mit dem Tokyo Kosei Windorchester erklingen wird.

Für mich sind Wiegenlieder wunderbare Kunstwerke, die mich in ihrer Einfachheit und Klarheit berühren. Ein ganz besonders schönes Wiegenlied hat Billy Joel für seine Tochter geschrieben, als sie ihn gefragt hat, was denn nach dem Tod sein wird. Die Kernbotschaft, dass die Liebe auch über das Sterben hinaus bestehen bleibt, ist tröstlich und beruhigend. Die Musik von Billy Joel weckt dabei auch ohne Text Emotionen. Ich habe die folgende Aufnahme mit der Corey Band und der Philip Harper schon oft gehört. Und immer wieder bekomme ich Gänsehaut. Darauf folgt eine Komposition von Hans Gansch Senior. Die Bläserrunde der Musikhochschule Wien spielt unter der Leitung von Hans Gansch Junior den Walzer Erinnerungen.

Wynton Marsalis ist zweifellos einer der größten Trompeter unserer Zeit. Ich freue mich schon sehr auf sein Solo, wenn er nun mit dem Eastman Wind Ensemble das Spiritual Sometimes I Feel Like a Motherless Child spielt.

Wir haben die vergangene Stunde mit Blasmusik heute den Müttern gewidmet. Und so vielleicht auch einen kleinen Beitrag zum großen Danke am Muttertag geleistet. Euch sage ich wiederum Danke fürs Zuhören und ein herzliches Dankeschön gebührt auch unserem Tonmeister Alois Hummer. Zum Abschluss für heute streuen wir den Muttis nochmals Rosen und danken Ihnen für all das Schöne, das wir durch Sie erleben dürfen. Ich wünsche euch noch einen schönen Abend und eine angenehme Woche. Euer Karl Geroldinger.

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3: Nachricht mit Matthias Schmelzer. Die EU und damit auch Österreich sind wirtschaftlich enorm abhängig von sogenannten kritischen Rohstoffen, die häufig aus China kommen. Und diese Abhängigkeit stellt ein akutes Sicherheitsrisiko dar, wie eine neue Studie ergeben hat. Claudia Beintner-Schmidt mit den Einzelheiten.
4: Bei 8 von 17 strategischen Rohstoffen gilt die Versorgung in der EU als stark gefährdet. Dazu zählen etwa Lithium, seltene Erden, Nickel oder Magnesium. Am meisten abhängig ist das Industrieland Österreich von China. Die am stärksten betroffenen Sektoren seien die Automobilindustrie, der Maschinenbau und alle metallverarbeitenden Unternehmen, sagt Peter Klimek, Direktor des Lieferketteninstituts, der die Daten erhoben hat.
5: Wenn wir diese Abhängigkeiten nicht auflösen, dann heißt das einerseits, dass wir hier einen Innovationshemmschuh für die österreichische Industrie haben. Es fehlen dann mitunter einfach die Rohstoffe, um jetzt in neue innovative Produkte reingehen zu können.
4: Die Studienautoren fordern in Europa einen Paradigmenwechsel. Es gehe darum, den Verbrauch von Rohstoffen rasch zu reduzieren, alternative Bezugsquellen zu finden und das Recycling der Rohstoffe auszubauen.
3: Der britische Premierminister Keir Starmer will nicht zurücktreten. Der Druck auf den Labour-Politiker wächst aber massiv. Nach der schweren Niederlage seiner Partei bei den Kommunal- und Regionalwahlen sind inzwischen bereits 4 Minister zurückgetreten und haben ihn offen zum Rückzug aufgefordert. In Italien ist erstmals ein Kind rechtlich als Sohn von 3 Elternteilen anerkannt worden, einer Mutter und 2 Vätern. Ein Berufungsgericht in der Stadt Bari hat laut Medienberichten rechtskräftig entschieden, die deutsche Geburtsurkunde des Kindes auch in Italien anzuerkennen. Der leibliche Vater des Buben lebt in einer Partnerschaft mit einem Mann, der in Deutschland rechtlich auch als Vater eingetragen ist. Einer der beiden stammt aus Süditalien. Nach Vorarlberg jetzt. Nach Kontrollen der Finanzpolizei kommt es ziemlich dick für eine unternehmerisch tätige Mutter und ihren Sohn. Die beiden haben sich diverse Verstöße gegen Zollbestimmungen und Beschäftigungsregeln zu Schulden kommen lassen. Über 100.000 Euro an Strafen und Nachzahlungen sind fällig. Emanuel Broger.
6: Die Vorarlberger Einzelunternehmerin hat 11 Mitarbeiter erst nach einer sogenannten Probephase bei der österreichischen Gesundheitskasse angemeldet. Ein Verstoß gegen das allgemeine Sozialversicherungsgesetz. Außerdem hat die Frau, die in der Zustellbranche tätig ist, mindestens 8 Fahrzeuge nicht richtig verzollt. Die Polizei hat die Ermittlungen dann auch auf das Umfeld der Frau ausgeweitet. So ist dann auch der Sohn, der ebenfalls Unternehmer ist, ins Visier der Behörden geraten. Bei ihm wurde dann dasselbe Muster festgestellt, also Zollvergehen und Verstöße gegen Beschäftigungsregeln. Die vorläufige Gesamtsumme der verhängten Strafen und Nachforderungen beläuft sich auf rund 118.000 Euro.
3: Das war die Nachricht mit Matthias Schmelzer. Zum Wetter.
7: Leicht frostig wird es heute Nacht in manchen Alpentälern, im oberen Mühlviertel und im oberen Waldviertel. Sonst bleiben die Temperaturen im Plus. Die letzten Schauer hören in den nächsten Stunden auf. Morgen der Mittwoch wird dann etwas wärmer als der heutige Tag mit 11 bis 19 Grad. Sonne und Wolken wechseln. Am längsten sonnig haben wir es morgen in Kärnten und in der südlichen Steiermark. Am Donnerstag, dem Feiertag, gibt es dann deutlich weniger Sonne, stattdessen viele Wolken und im Tagesverlauf immer mehr Regenschauer. So viel zum Wetter von Daniel Zeinlinger.
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1: Beim Pflegegeld wird auch im nächsten Jahr die Teuerung abgegolten. Weitere Details zur geplanten Paketabgabe. Und erstmals darf das Taliban-Regime in Afghanistan mit einer offiziellen Einladung zur EU in Brüssel rechnen. Zum Nachtjournal begrüßt sie Matthias Schmelzer. Etwa 500.000 Menschen in Österreich beziehen Pflegegeld und für sie gab es heute eine gute Nachricht. Während Familienleistungen wie die Familienbeihilfe im kommenden Jahr wegen des Spardrucks nicht an die Teuerung angepasst werden, wird das Pflegegeld auch 2027 erhöht. Katja Atthofer informiert.
2: Mehr Geld trotz des allgemeinen Spardrucks auch im kommenden Jahr. Das gilt jetzt nicht nur für Landwirtschaftsförderungen, etwa wie den Agrardiesel, der ja Budgetnöte hin oder her wieder eingeführt wird, sondern auch für das Pflegegeld. Sozialministerin Corinna Schumann von der SPÖ.
3: Wir sind jetzt in den Verhandlungen, wie wir das Budget aufstellen. Aber gleichzeitig war uns klar, es braucht Offensivmaßnahmen. Und eine der Offensivmaßnahmen ist auch die Valorisierung des Pflegegelds mit 3,3%.
2: Das Pflegegeld wird damit auch 2027 wertgesichert, also um die durchschnittliche Teuerungsrate erhöht.
3: Es ist ein ganz, ganz wichtiger Schritt, weil wir brauchen das in der Pflege. Wir brauchen das für die Menschen, die pflegebedürftig sind, für Menschen mit Behinderungen. Und ich bin sehr froh, dass trotz des Sparbudgets das gelungen ist.
2: 120 Millionen Euro sind dafür im kommenden Budget vorgesehen.
1: Die geplante Paketabgabe der Regierung sorgt seit gestern für Diskussionen. Wer online über den Versandhandel einkauft, muss ab Sommer in vielen Fällen tiefer in die Tasche greifen. Ab 1. Juli wird die sogenannte Paketabgabe fällig. Christoph Danninger fasst zusammen.
4: Für jedes Paket, das von großen Versandhändlern wie Amazon, Temu oder Shein verschickt wird, müssen künftig 2 Euro an den Staat abgeführt werden. Das gilt für alle großen Versandunternehmen, egal ob sie im In- oder Ausland ihren Sitz haben. Die Paketabgabe müssen zwar die Unternehmen zahlen, sie werden die Kosten aber letztlich auf die Konsumentinnen und Konsumenten abwälzen, sagt Cordula Zerha von der Wirtschaftsuniversität Wien.
5: Ich kann sie explizit als Paketabgabe aufschlagen oder ich kann sie in meiner Kalkulation berücksichtigen.
4: Zudem fällt im Sommer die Zollfreigrenze für Dinge, die außerhalb der EU bestellt werden. Unter einem Warenwert von 150 Euro müssen dann für jedes Paket 3 Euro Zoll gezahlt werden. Dazu kommt noch eine Bearbeitungsgebühr.
1: Damit nach Brüssel, die inoffizielle Hauptstadt der Europäischen Union. Hier dürfte es bald offiziellen Besuch aus Afghanistan geben. Die EU plant nämlich, erstmals Vertreter der islamistischen Taliban-Regierung einzuladen. Hintergrund sind mögliche Abschiebungen aus Europa nach Afghanistan. Aus Brüssel, Tim Kupal.
6: Ein genauer Termin für das Treffen steht noch nicht fest, aber EU-Kommissionssprecher Markus Lammer bestätigt, die EU-Kommission habe sich brieflich nach der Verfügbarkeit von Vertretern der de facto Regierung von Afghanistan erkundigt. Ein Folgetreffen auf technischer Ebene nach einem Treffen im Jänner in Kabul. Es gehe vor allem um Abschiebungen von abgelehnten Asylwerbern, die ein Sicherheitsrisiko darstellen würden. Westliche Länder weigern sich, die Taliban-Regierung islamistischer Kämpfer anzuerkennen.
7: This does not by any means constitute a recognition.
6: Das Treffen bedeutet keinesfalls eine Anerkennung der Taliban-Regierung, betont Kommissionssprecher Lammert nachdrücklich.
1: Der britische Premierminister Keir Starmer will im Amt bleiben. Der Druck auf den Labour-Politiker wächst aber massiv. Nach der schweren Niederlage seiner Partei bei den Kommunal- und Regionalwahlen sind inzwischen bereits 4 Staatssekretäre zurückgetreten und haben ihn offen zum Rückzug aufgefordert. Zu 2 Justizfällen jetzt im Nachtjournal. In Wien wurden heute 4 Aktivistinnen und Aktivisten der Klimaschutzbewegung Letzte Generation verurteilt. Darunter auch die deutsche Studentin Anja Windl, die eine bedingte Freiheitsstrafe von 8 Monaten erhielt. Die Urteile sind nicht rechtskräftig. Die Klimaschützer hatten sich unter anderem auf die Wiener Ringstraße geklebt. In Graz hat die Staatsanwaltschaft die Ermittlungen rund um den Amoklauf an einer Grazer Schule abgeschlossen. Der 21-Jährige hatte offenbar allein gehandelt und keine Mitwisser gehabt. Als Motiv nennt die Staatsanwaltschaft die Verherrlichung von anderen sogenannten School-Shootings, also wenn an Schulen geschossen wird. Bei dem Amoklauf in Graz im Juni des Vorjahres starben 9 Schülerinnen und Schüler sowie eine Lehrerin. Weitere Burschen und Mädchen wurden teils schwer verletzt. Der Täter, ein ehemaliger Schüler dieser Schule, tötete sich dann selbst. Harter Schnitt jetzt. Noch einmal nach London. Diesmal nicht Politik, sondern Musik. In London soll im kommenden Jahr das erste offizielle Beatles-Museum eröffnen. Das dafür vorgesehene Gebäude im Stadtviertel Mayfair spielte in der Spätphase der Bandgeschichte eine wichtige Rolle. Markus Lange berichtet.
8: Das Haus Nummer 3 in der Londoner Savile Row war ab 1968 die Zentrale der Beatles-Firma Applecore Limited. Auf 7 Etagen soll in dem Museum bisher unveröffentlichtes Archivmaterial gezeigt werden. Zudem wird das Kellerstudio nachgebaut, in dem die Band das 1970 erschienene Album Let It Be aufnahm. Besucher sollen auch auf das Dach des Hauses gelangen können, auf dem die Beatles am 30. Jänner 1969 ihren legendären letzten Live-Auftritt hatten. Die beiden noch lebenden Ex-Beatles Paul McCartney und Ringo Starr begrüßen das Museumsprojekt. In Liverpool, der Heimatstadt der Band, befinden sich bereits 2 Beatles-Museen. Offiziell von Applecore lizenziert ist jedoch keines davon.
1: In Cannes wurden heute Abend die Filmfestspiele eröffnet. Im Wettbewerb um die Goldene Palme hat auch der neue Film der österreichischen Regisseurin Marie Kreuzer, Gentle Monster, Weltpremiere. Und in Wien läuft gerade das erste Semifinale des Eurovision Song Contest. Wie es ausgegangen ist, darüber berichten wir spätestens um Mitternacht. Einige richten ihren Blick schon auf das nächste große Ereignis, die Fußball-WM im Juni. Wolfgang Eichinger.
9: Marko Arnautović lässt in einem Interview mit dem ORF Sport aufhorchen. Der Rekord Internationale sagt, wir Österreicher können auch Weltmeister werden.
10: Der Manager von Cristiano Ronaldo, der hat einmal gesagt, my friend, nothing is impossible. Und dann denke ich mir so, er hat recht. Du kannst jetzt nicht erwarten, nach 28 Jahren, dass wir direkt zur WM gehen und dass wir das gewinnen. Natürlich, ich traue es uns zu. Also, wer weiß, man weiß nie. Aber muss natürlich da am Boden bleiben.
9: Davor will Marko Arnautović aber morgen nach dem Meistertitel auch den serbischen Cup, also das Double gewinnen, Final gegen das Vojvodina Novi Sad. Salzburg verliert Innenverteidiger Gadou an Borussia Dortmund. Auch Yannick Schuster soll wechseln und zwar in die Premier League zu Brentford. Radsport: beim Giro d'Italia gewinnt in Kalabrien Jonathan Narváez aus Ecuador die 4. Etappe. Mit der Spitzengruppe erreichen die Österreicher Felix Gall und Gregor Mühlberger das Ziel. Und bei der Kitesurf-Weltmeisterschaft vor Portugal liegt Olympiasieger Valentin Pontos nach 5 Wettfahrten weiterhin auf Medaillenkurs und zwar auf dem 3. Platz.
1: Das war alles Wichtige vom Sport, zusammengefasst von Wolfgang Eichinger. Und jetzt zur Wetterprognose mit Daniel Zeilinger.
11: Letzte Regenschauer etwa im Salzburger Land hören in den nächsten 1 bis 2 Stunden auf. Die zweite Nachthälfte wird durchwegs trocken. Der Wind lässt nach und die Temperaturen sinken auf Werte zwischen minus 5 Grad in manchen Alpentälern und plus 8 Grad in der Wiener Innenstadt. Morgen der Mittwoch wird dann einer der sonnigeren Tage in dieser Woche. Dichtere Wolkenfelder tauchen ab etwa Mittag immer wieder von Oberösterreich bis zum Burgenland auf. In der Früh wird es wie gesagt kalt sein, am Nachmittag dann aber wärmer als heute mit 11 bis 19 Grad.
1: Das war das Nachtjournal mit Matthias Schmelzer. Verbringen Sie noch einen schönen Abend.
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1: Die Nachrichten mit Matthias Schmelzer. Eine im Auftrag der Stadt Wien erstellte Studie zu Jugend und Integration hat auch einige beunruhigende Erkenntnisse gebracht. Unter muslimischen Jugendlichen sind offenbar autoritäre, abwertende und gewaltnahe Einstellungen weit verbreitet.
2: Mehr als die Hälfte der befragten muslimischen Jugendlichen ist dafür, dass jede Muslimin in der Öffentlichkeit ein Kopftuch tragen soll. 43% vertreten ein Weltbild, in dem der Westen an den Problemen der islamischen Welt schuld sei. Und 41% der Befragten stimmen der Aussage, für mich stehen die Vorschriften meiner Religion über den Gesetzen in Österreich voll und ganz zu oder eher zu. Nur 29% lehnen diese Aussage zur Gänze ab. Und über 2/3 sind dafür, dass die islamischen Regeln für alle Bereiche des Alltags gelten und streng einzuhalten sind. Die Studie zeigt aber auch auf, dass es deutliche Zusammenhänge gibt, in welchem sozialen Umfeld die Jugendlichen aufgewachsen sind und vor allem welche Bildungsmöglichkeiten ihnen offen standen. Bei Jugendlichen mit Bildungsnachteilen und einer autoritären Sozialisation wurden abwertende und antidemokratische Tendenzen wesentlich häufiger festgestellt.
1: Informationen waren das von Werner Trinker. Am späten Nachmittag ist in Budapest die neue ungarische Regierung unter Ministerpräsident Péter Magyar angelobt worden. 16 Ministerinnen und Minister gehören dem Kabinett an. Sie sind alle von Magyars Tisza-Partei. 4 Frauen sind darunter. Außenministerin Anita Orban ist auch Vize-Regierungschefin. In den USA ist die Inflation auf ein 3-Jahres-Hoch gestiegen und das bringt Präsident Donald Trump innenpolitisch unter Druck. Laut Arbeitsministerium in Washington haben die Verbraucherpreise im April um 3,8% im Vergleich zum April vor einem Jahr zugelegt. Die Inflation ist damit so hoch wie zuletzt im Mai 2023. Hauptgrund sind die durch den Iran-Krieg stark gestiegenen Öl- und Gaspreise. Für Monate ist die Brandkatastrophe von Grand-Montana in der Schweiz mittlerweile her, aber viele Opfer liegen immer noch im Spital. Silvia Mises.
3: Fast 40 Überlebende der Brandkatastrophe sind noch immer im Spital, können nicht nach Hause zu ihren Familien. Viele mussten ja nach dem Brand ins Ausland verlegt werden, um spezielle Hilfe zu bekommen. Inzwischen sind aber alle, die in der Schweiz leben, zurückverlegt worden. Durch den Brand in der Bar Le Constellation waren in der Silvesternacht 41 Menschen ums Leben gekommen, unter ihnen viele Jugendliche. Die Justiz ermittelt unter anderem wegen fahrlässiger Tötung gegen das Paar, das die Bar betrieben hat, sowie gegen Sicherheitsverantwortliche von Montana.
1: Im Pilnacek-U-Ausschuss wurde heute der ehemalige Chefermittler befragt. Im Mittelpunkt stand das Handy des früheren Sektionschefs im Justizministerium, das nach seinem Tod nicht als Beweismittel sichergestellt worden war. Der Ermittler verteidigte das Vorgehen. Das Handy sei nicht beweisrelevant gewesen. Das waren die Nachrichten mit Matthias Schmelzer. Zum Wetter.
4: Sehr frisch sind die nächsten Stunden. Frostig wird es in manchen Alpentälern, im oberen Waldviertel und auch im oberen Mühlviertel bis zu -5 Grad bringen hier die Nachtstunden. Morgen am Mittwoch steigen die Temperaturen dann um ein paar Grad höher als heute auf 11 bis 19 Grad. Zeitweise wird es morgen im ganzen Land sonnig. Etwaige Nebelfelder in der Früh sind bald weg. Allerdings mischen sich tagsüber Quellwolken zur Sonne. Die dichtesten entstehen von Oberösterreich bis zum Burgenland. Regnen wird es morgen aber nirgends. So viel zum Wetter von Daniel Zeinlinger.
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1: Die Nachricht mit Matthias Schmelzer. Heute ist Mittwoch, der 13. Mai. Die Europäische Union will ihrer Beistandsklausel Leben einhauchen. Diese besagt, dass die anderen EU-Länder zu Hilfe eilen, wenn ein EU-Land angegriffen wird. Beim Treffen der EU-Verteidigungsminister in Brüssel hat die EU-Außenbeauftragte Kaja Kallas einen Wunsch formuliert.
2: Die EU-Beistandsklausel muss konkretisiert werden. Wir müssen festlegen, wer was macht, welche Rolle die Kommission und die Mitgliedsländer in so einem Fall haben. Der Paragraph ist sehr vage formuliert, deshalb braucht er mehr Fleisch auf den Knochen.
1: Keine rasche Klarheit ist da vom neutralen Österreich zu erwarten. Während Außenministerin Beate Meinl-Reisinger von den NEOS zuletzt gefordert hat, schon jetzt und nicht erst im Ernstfall festzulegen, wie die Hilfe des neutralen Österreichs für ein angegriffenes EU-Land aussehen würde, sagt Verteidigungsminister Claudia Tanner von der ÖVP beim Rat in Brüssel, es soll je nach Einzelfall entschieden werden.
3: Die einzelnen Szenarien kann man erst dann, wenn man in der Lage ist, beurteilen, was das jeweilige Land dann auch an Unterstützung braucht. Dass wir in Österreich hier auf sehr vieles vorbereitet sind, das haben wir ja schon unter Beweis gestellt. Da gibt es ja verschiedene Möglichkeiten.
1: US-Präsident Donald Trump, dessen demonstrative Abkehr von Europa die ganze Diskussion über die EU-Beistandspflicht ausgelöst hat, reist heute nach China. Trump will mit dem chinesischen Präsidenten Xi Jinping über einige Handelsabkommen, aber natürlich auch über einige Streitthemen beraten. China wird unter anderem Einfluss auf das iranische Regime zugeschrieben, mit dem sich der US-Präsident auf kein formelles Ende des Krieges einigen kann. Nach Österreich jetzt. Für mehr als 500.000 Menschen, die in Österreich Pflegegeld beziehen, gab es gestern eine gute Nachricht. Das Pflegegeld wird auch im nächsten Jahr erhöht. Das heißt, es wird an die durchschnittliche Teuerung angepasst. SPÖ-Sozialministerin Corinna Schumann.
4: Es ist ein ganz, ganz wichtiger Schritt, weil wir brauchen das in der Pflege. Wir brauchen das für die Menschen, die pflegebedürftig sind, für Menschen mit Behinderungen. Und ich bin sehr froh, dass trotz des Sparbudgets das gelungen ist.
1: Diese Valorisierung des Pflegegeldes begrüßen auch die Hilfsorganisationen, die im Bereich Pflege tätig sind. Caritas, Diakonie, Hilfswerk, Rotes Kreuz und Volkshilfe fordern aber von Bund und Ländern dringend einen notwendigen Reformprozess ein. Der Rahmen dafür war eine Protestaktion vor dem Parlament.
5: Die Vertreter der Hilfsorganisationen haben vor dem Parlament eine große schwarze Box aufgebaut, die Blackbox Pflegepolitik. Sie kritisieren Reform, Stillstand und fehlende Einbindung durch die Politik. Gerade bei der Pflege zu Hause gibt es etwa immense Lücken und fehlende Unterstützung für die Angehörigen, sagt Diakonie-Direktorin Katharina Moser.
6: Brechen pflegende Angehörige zusammen, dann bricht unser Pflegesystem zusammen. Pflegende Angehörige brauchen Entlastung.
5: Volkshilfedirektor Erich Fenninger betont,
7: Pflege darf keine Frage des Einkommens sein und Pflege darf auch keine Frage des Wohnorts sein.
5: Fenninger fordert mehr Investitionen in mobile Hilfsdienste.
1: Petra Bichler hat berichtet. Am Abend ist in der Wiener Stadthalle das erste Semifinale des Eurovision Song Contest über die Bühne gegangen. 15 Nationen sind angetreten, 10 sind weitergekommen. Clemens Stadelbauer, darunter erwartungsgemäß auch die großen Favoriten.
8: Ja, Finnland und Griechenland sind erwartungsgemäß weiter. Beide Acts wurden auch von den 10.500 ESC-Fans frenetisch bejubelt. Israel ist auch im Finale. Beim Auftritt von Noam Bettan hat es in der Stadthalle kaum Buhrufe gegeben, dafür umso mehr Jubel. Die ESC-Großmacht Schweden ist natürlich auch dabei im Finale, sowie weiters Moldawien, Serbien, Kroatien und Litauen. Und durchaus überraschend qualifizieren konnten sich schließlich noch Belgien und Polen. Nicht gereicht hat es somit unter anderem für San Marino. Superstar Boy George als Gastsänger an der Seite von Sandit ist ausgeschieden. Das zweite Semifinale geht dann am Donnerstag in der Wiener Stadthalle über die Bühne.
1: Und am Samstag ist dann das große Finale. Das waren die Nachrichten mit Matthias Schmelzer. Zum Wetter.
9: Kalt starten wir in diesem Mittwoch, teilweise sogar leicht frostig. Tagsüber klettern die Temperaturen dann auf 11 bis 19 Grad. Zeitweise scheint heute in ganz Österreich die Sonne, am längsten in Kärnten und im Süden der Steiermark. In der Früh können sich da und dort noch kurz Nebelfelder halten, im Tagesverlauf mischen sich dann Quellwolken zur Sonne. Besonders von Oberösterreich bis zum Burgenland können diese Wolkenfelder immer wieder dicht werden. Morgen am Feiertag dann deutlich weniger Sonnenschein. Regenschauer breiten sich aus im Laufe des Tages. So viel zum Wetter von Daniel Zeinlinger.
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0: standen. Die Einsatzkräfte konnten aber noch am selben Abend Brand ausgeben. Am Dienstag sind die Glutnester dann aber wieder aufgeflammt und die Feuerwehr musste den Brand erneut löschen. Die Hütte ist dabei komplett zerstört worden. Und Kitesurf-Olympiasieger Valentin Pontus mischt bei der Weltmeisterschaft in Portugal ganz vorne mit. Pontus liegt nach 2 Wettkampftagen auf Medaillenkurs, Wolfgang Eichinger.
1: 5 Wettfahrten innerhalb von 2 Tagen sind an der Atlantikküste vor Viana do Castelo im Norden Portugals absolviert und nach einem Sieg, 3 zweiten Plätzen und einem 12. Rang liegt Valentin Pontus in der Gesamtwertung derzeit auf Platz 3.
2: Ich habe Gott sei Dank gute Resultate einfahren können und schon mal einen guten Start in die Woche setzen können und das ist wichtig für Selbstbewusstsein.
1: Im April vor einem Jahr der Kreuzbandriss, jetzt ist der 25-Jährige aus Perchtoldsdorf in Niederösterreich wieder in der Kitesurf-Weltspitze ganz vorne mit dabei.
2: Ja, wir werden schauen, dass wir konstante, gute Starts hinlegen, um vorne in der Flotte mitzumischen und dann ja, den Einzug in die Golfflotte definitiv zu garantieren.
1: Ja, und das Ziel eines Olympiasiegers ist klar, auch wenn noch viele Wettfahrten zu fahren sind, Valentin Pontus will in Portugal um die Medaillen mitsurfen.
0: Und jetzt zum Wetter mit Georg Brack.
3: Sehr frisch geht's durch die Nacht, leicht frostig sogar in manchen Alpentälern sowie im Freiwald. Dazu ist es vielerorts klar, nur stellenweise kann sich etwas Nebel bilden. In den heutigen Mittwoch starten wir also kalt, am Nachmittag wird's aber mit 11 bis 19 Grad schon wieder ein paar Grad wärmer als gestern. Tagsüber entstehen dann allmählich Quellwolken und am Abend können im Bergland einzelne Schauer dazukommen. Morgen am Feiertag nach und nach wieder Regen im Großteil des Landes und speziell an der Alpennordseite etwas kühler mit höchstens 15 Grad, im Osten und im Süden länger trocken und bis zu 20 Grad.
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1: Am Mikrofon Sebastian Rosenauer. Es ist 2 Uhr. Beim ersten Eurovision Song Contest Halbfinale haben sich die ersten 10 Länder fürs Finale qualifiziert, darunter die großen Favoriten Finnland und Griechenland. Auch Israel schafft am Abend in der Wiener Stadthalle den Sprung ins Finale. Österreich ist als Gastgeber schon fix qualifiziert, trotzdem wird Cosmo mit seinem Song Tanzschein beim zweiten Semifinale am Donnerstag auftreten. Immer mehr Jugendliche müssen in die Psychiatrie, oft auch gegen ihren Willen. Patientenanwälte schlagen jetzt Alarm, berichtet Victoria Veronika Mauler.
2: Mehr als 1300 Kinder und Jugendliche sind vergangenes Jahr zwangsweise in der Psychiatrie aufgenommen worden. Oft wegen selbstgefährdenden Situationen, sagt Bernhard Rappert vom Verein Vertretungsnetz.
3: Es geht um selbstverletzendes Verhalten, es geht um Suizid, es geht um Essstörungen, es geht um Angststörungen, um Zwangsstörungen. Das Spektrum ist da ein ganz großes.
2: Im Vergleich zu vor der Corona-Pandemie ist die Zahl der Tage, an denen Minderjährige zwangsweise in der Psychiatrie untergebracht worden sind, um 36% gestiegen. Im Schnitt bleiben sie aber immer kürzer, oft nur 1 bis 2 Tage.
3: Die naheliegendste Hypothese ist die, dass die Kinder zu früh, nämlich noch nicht ausreichend stabilisiert, wieder entlassen werden müssen.
2: Und zwar, weil andere schon dringend